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1: Und da kommt ganz aktuell noch ein Falschfahrer rein. Bitte ganz besonders vorsichtig fahren. Auf der A43 Recklinghausen-Münster zwischen Rastplatz Brinkhofzeide und Dülmen ist der Falschfahrer unterwegs. Äußerst rechts fahren, nicht überholen. Ein Falschfahrer gerade auf der A43 Recklinghausen-Münster zwischen Rastplatz Brinkhofzeide und Dülmen. Bitte Vorsicht in beiden Richtungen. Ein Falschfahrer. Kommt gut durch.
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1: Mit Daniela Hipp. Hi, wir hoffen, ihr genießt diese Sommernacht irgendwo ganz entspannt. Grüße auch an alle, die unterwegs sind, wie Rolle zum Beispiel, der sich gemeldet hat an der 07221 2011 unserer Studio-Hotline. Hey Daniela, ich genieße die Nacht gerade im LKW, fahre von Landwirt zu Landwirt, um ein bisschen Milch zu sammeln. Du begleitest mich bis zu meinem Feierabend heute. Also wahrscheinlich noch ein paar Stündchen, lieber Rolle. Danke für die tolle Musik, schreibt er. Ja, die kommt jetzt auf jeden Fall gleich von Kamrad und vorher noch Michael Patrick Kelly.
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Die Popnacht am Sonntag und hier kommt die Entwarnung für die A4 Kirchheimer-Dreieck Erfurt. Hier jetzt kein Falschfahrer mehr zwischen Wommen und Herleshausen. Vorsicht aber bitte auf der A602 Trier Richtung Longich im Dreieck Moseltal in der Überleitung zur A1 Richtung Köln-Koblenz. Hier eine neue ungesicherte Unfallstelle und da sind auch Menschen auf der Fahrbahn. Kommt uns gut durch.

0: Fahrrad in der Popnacht? Na, Friends?
1: Was nachts ihr denn da?
0: Eure nächtlichen Tätigkeiten interessieren uns um 14:45 an diesem frühen Sonntag. Die kippt ihr einfach durch an der 0722 1 20 11, unserer Studio-Hotline. Lisa grüßt uns aus Faundau. Sie, ihr Freund Jens und auch der Hund Angel genießen gerade den letzten Drink nach einem sehr schönen Grillabend mit Freunden. Na denn, Prost und gleich gute Nacht. Dann sendet uns aus Vancouver liebe Grüße Andi. Hey Daniela, ich habe gerade zusammen mit meiner Tochter Emma eine Woche Vancouver Island und eine Woche Vancouver hinter mir. Nächsten Donnerstag geht's dann für uns wieder nach Hause. Dann noch eine schöne Reise. Passt euch auf Andi. Und Carsten meldet sich auch per WhatsApp an der 0722 1 20 11. Hallo Daniela, ich bin gerade zurückgekommen von einem Rockkonzert. Jetzt höre ich noch die Popnacht zum Runterkommen. Lass den Abend so ein bisschen ausklingen. Und dann schaue ich mir noch nach Jahrzehnten die Stephen King-Verfilmung von Christine an. Dann eine schaurige Nacht, lieber Carsten. Und jetzt für alle Taylor Swift.

toller Song in der Popnacht. I Know It, I Know You von Taylor Swift. Darüber freut sich Daniela. Hey, wir kommen gerade vom Schlossfest in Aulendorf und lieben Taylor. Wir sind gerade auf dem Weg an den Ilmensee. Viel Spaß da, Daniela.

Let's Dance. Ganz gutes Motto von David Bowie hier um kurz vor 3:30. Falls ihr gerade von einem kleinen Club-Gig oder Festival nach Hause groovt mit der Popnacht an diesem frühen Sonntag, dann geht es gleich auch ganz gut mit Cat's Eye. Ist ja so eine Girl-Casting-Band. Die aktuelle Single Animal spielen wir euch aus der ganz neuen Cat's Eye EP Wild. Die wurde jetzt am Freitag gerade frisch veröffentlicht. Und für diesen Song gab es ordentlich Promi-Support. Hollywood-Star Demi Moore spielt im Animal-Video mit. Und geschrieben wurde der Song, mitgeschrieben von Ed Sheeran. Cat's Eye.

0: Animal, neu hier in der Popnacht von Cat's Eye Girl Group. Und die hat ganz frisch auch einen neuen Film, unter anderem auch in den deutschen Kinos. Wild Hearts beleuchtet vor allem so die Verbindung der Mädels mit ihren Fans. Angucken könnt ihr den zum Beispiel in Bielefeld, Freiburg, Magdeburg oder auch Stuttgart.
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0: time together hier in der Popnacht am Sonntag. Es ist kurz nach 3:30. 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
2: Heute fällt vor allem am Vormittag bei meist kompakten Wolken zeitweise etwas Regen. Im Nachmittagsverlauf kann die Sonne häufiger scheinen. Die Temperaturen sind mit maximal um 24 Grad deutlich gedämpfter als zuletzt. Der nordwestliche Wind ist dabei meist schwach unterwegs. Am Montag nimmt bei einem Mix aus etwas Sonne und Wolken und Temperaturen um 22 Grad die Schauerneigung im Verlauf wieder zu. Auch in den Folgetagen geht es bei mehr Wolken als Sonne unbeständig mit zeitweiligen Regenfällen weiter. Dabei bleibt es mäßig warm.
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3: A117, Autobahnzubringer Treptow, Waltersdorfer Dreieck Richtung Treptow. Zwischen Waltersdorf und Dreieck Treptow behindert eine Unfallstelle den Verkehr auf allen Fahrstreifen. Bitte in diesem Bereich die Standspur mitbenutzen. Tiergarten, Potsdamer Straße. In Höhe Lützowstraße ist in beiden Richtungen bis Mitte August jeweils nur eine Spur frei. Dadurch ist die Lützowstraße abgehängt und eine Sackgasse. Mahlsdorf, Altmahlsdorf. In Höhe Hultschiner Damm sind die Ampeln außer Betrieb.
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0: Und hier kommt ganz aktuell noch die Entwarnung für die A43 Münster Richtung Recklinghausen. Hier jetzt kein Falschfahrer mehr zwischen Dülmen und Malsinsen. Kommt gut und sicher an mit der Popnacht. Mein Name ist Daniela Hilp. Hallo!

frühen Sonntag. Und das ist eine sehr gute Nacht für Nele. Die hat sich nämlich an der 0722 1 20 11 entweder was von Bruno Mars gewünscht oder Tove Lo. Beides kommt in dieser Stunde. Bruno Mars gleich mit On My Soul und vorher noch Habits von Tove Lo.

Da müssen wir nochmal unterbrechen für einen Falschfahrer. Der ist unterwegs auf der B10 Ulm Richtung Stuttgart zwischen Reichenbach-Hochdorf und der Ausfahrt Deizisau B10. Bitte äußerst rechts fahren, nicht überholen. Ein Falschfahrer gerade auf der B10 Ulm Richtung Stuttgart zwischen Reichenbach-Hochdorf und der Ausfahrt Deizisau B10. Ein Falschfahrer. Vorsicht bitte in beiden Richtungen.

0: Teddy Swims in der Popnacht, Mr. Know It All. 20 Kilometer können einen riesigen Unterschied machen. Das merken wir gerade bei den Waldbränden, die uns seit Ende der Woche begleiten, auch hier durch die Popnacht und in der Popnacht. In der Eifel zum Beispiel liegen gerade mal 20 Kilometer zwischen Hürtgenwald und Monschau. Die Situation vor Ort ist aber eine ganz andere. Julia Buchmeier aus unserem Popnacht-Team in Hürtgenwald in der Eifel. Da hat sich die Lage ja am Abend entspannt. Wie sieht's da aktuell aus?
1: Ja, der Kreis Düren hat mitgeteilt, dass der Großbrand dort inzwischen zwar noch nicht komplett gelöscht, aber zumindest eingegrenzt ist. Seit dem frühen Abend werden die Löschhubschrauber auch nicht mehr gebraucht. Und nachdem die Verantwortlichen dort noch ein Gewitter abgewartet haben, durften die Menschen aus dem Ortsteil Gai auch wieder zurück in ihre Häuser. Die Flammen können da nicht mehr auf den Ort übergreifen.
0: Ganz anders die Situation in Monschau in der Eifel an der deutsch-belgischen Grenze. Da bereiten sich alle aktuell ja darauf vor, auf was noch kommen könnte. Schuld ist ein Waldbrand in Belgien. Wie ist da inzwischen die Lage?
1: Ja, dieser Waldbrand in Belgien im Hohen Venn hat schon eine Fläche von mehr als 2000 Hektar zerstört. Der Rauch ist wirklich auch kilometerweit zu sehen, auch in Deutschland. Inzwischen ist der Brand hier auch nur noch knapp 3 Kilometer von der deutschen Grenze entfernt. Deshalb hat die Stadt Monschau seit dem Abend mehrere Ortsteile aufgerufen, sich auf eine mögliche Evakuierung schon mal vorzubereiten. Auch Notunterkünfte sollen da eingerichtet werden. Das ist alles erstmal nur zur Vorsicht. Laut den Behörden lässt sich da einfach ein Übergreifen der Flammen auf Teile von Monschau nicht mehr vollständig ausschließen.
0: Wir behalten die Lage natürlich im Blick und informieren euch auch, sobald es da etwas Neues gibt.
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Durchbruchshit für Christina Aguilera in der Popnacht. Und Vorsicht bitte auf der B8 Frankfurt-Königstein zwischen der A66 Frankfurt am Main höchst und Sulzbach im Taunus sind Menschen auf der Fahrbahn.

einer der ersten großen Hits für Mai Smith hier in der Popnacht Stargazing. Hey Daniela, viele liebe Grüße von der A8. Mein Freund Daniel und ich, wir sind gerade auf der Heimfahrt von Wallerfang nach Freiburg. An Bord haben wir unseren super süßen neuen Pferdenachwuchs Hildegard. Aufgrund der Hitze müssen wir leider nachts fahren, aber bis jetzt läuft's super. Liebe Grüße an alle, die noch wach sind oder im Auto sitzen. Dankeschön und Grüße an Hildegard.

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1: Um 3 Uhr mit Heike Lüttich. In dem Hochmoor Hohesfenn im Grenzgebiet zwischen Belgien und Deutschland breitet sich das Feuer immer weiter aus. Es ist nur noch etwa 3 Kilometer von der deutschen Grenze entfernt. Für einige Orte auf der belgischen Seite haben die Behörden bereits die Evakuierung angeordnet. Auf der deutschen Seite bereitet sich die 2 Kilometer entfernte Stadt Monschau in NRW darauf vor, Menschen in Sicherheit zu bringen. Sie hat etwa 5000 Bewohner mehrerer Ortsteile schon mal vorgewarnt. In Berlin haben Zehntausende bei der Techno-Demo Rave the Planet mitgemacht. Zu Beginn wurde mit einer Schweigeminute der Opfer des mutmaßlich islamistischen Anschlags auf den CSD gedacht, berichtet Jule Lippig.
2: Unter dem Motto Imagine Love zog die 5. Ausgabe der Techno-Demonstration durch den Tiergarten. Die Parade fand nur wenige Meter vom Ort des tödlichen Anschlags am Rande des Berliner CSD statt und nur 3 Wochen danach. Viele Teilnehmende zeigten mit Regenbogenflaggen und Plakaten ihre Solidarität mit der queeren Community. Für die Sicherheit waren rund 1500 Einsatzkräfte der Polizei in 3 Schutzzonen rund um die Strecke im Einsatz. Die Polizei Berlin spricht von einem störungsarmen Verlauf. Auch die Feuerwehr berichtet von einem ruhigen Abend.
1: Der Schwimmer Johannes Liebmann aus Magdeburg ist Doppel-Europameister. Nach dem Gold für 800 Meter hat er bei der Schwimm-EM in Paris auch über die 1500 Meter Freistil den Titel geholt. Und das in der Weltrekordzeit von 14 Minuten und 26 Sekunden, was ihm selbst immer noch ein bisschen unglaublich vorkommt.
3: Ja, ich bin mega, mega glücklich. Besser hätte es wirklich nicht laufen können. Ich wollte es von vorne schnell gehen. Ich wollte quasi die anderen direkt hinter mir lassen, das Rennen für mich gestalten. Und das Tempo dann einfach so lange halten wie möglich. Das hat am Ende auch echt wehgetan. Ich habe dann nochmal gebissen am Ende. Und dass ich jetzt so weit runter bin, das hätte ich aber auch nicht gedacht. Was genau mir vorgeht, weiß ich selber noch nicht genau. Es ist auf jeden Fall viel. Aber ja, ich bin sehr glücklich.
1: Bronze gab's für Oliver Klemet, Silber für die Mixed-Staffel über 200 Meter Freistil. Auch bei den anderen Europameisterschaften, die gerade stattfinden, haben deutsche Athleten Medaillen gewonnen. 15 beispielsweise bisher bei der Leichtathletik-EM in Birmingham. Zuletzt gab es Gold und Silber im Speerwurf und Silber im Staffellauf der Herren. In Zagreb hat außerdem Helen Kevrich bei der Turn-Europameisterschaft Gold am Stufenbarren geholt. Das Wetter für Deutschland. Nachts meist locker oder wechselnd bewölkt. In der Mitte Deutschlands einzelne Schauer oder Gewitter, sonst überwiegend trocken, 21 bis 10 Grad. Tagsüber im Norden Sonne und Wolken im Wechsel, in der Mitte und im Süden wolkig und schwül. Schon am Vormittag erste Schauer und Gewitter, später Starkregen, Hagel und Sturmböen. Maximal 20 bis 32 Grad. 3.03 Uhr.
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4: A117, Autobahnzubringer Treptow, Waltersdorfer Dreieck Richtung Treptow. Zwischen Waltersdorf und Dreieck Treptow behindert eine Unfallstelle den Verkehr auf allen Fahrstreifen. Bitte in diesem Bereich die Standspur mitbenutzen. Tiergarten, Potsdamer Straße. In Höhe Lützowstraße ist in beiden Richtungen bis Mitte August jeweils nur eine Spur frei. Dadurch ist die Lützowstraße abgehängt und eine Sackgasse.
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5: Mit Daniela Hilp, moin zusammen. Wir begleiten alle Schlaflosen in Deutschland und auch dem Rest der Welt in den Sonntag rein. Christian gehört dazu. Hey Daniela, schreibt ihr hier ins Studio an die 07221 2011. Danke mal für eure gute Musik hier in der Popnacht. Damit überstehe ich als frisch Operierter wenigstens die Nacht mit meinen 2 extrem schnarchenden Zimmergenossen. Liebe Grüße aus dem Krankenhaus in Saalfeld. Christian, und ein Lob an die netten Pflegerinnen, Pfleger und auch Ärzte hier. Wünschen wir dir gute Genesung, mein Lieber.
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aktueller Hit von Harry Styles hier in der Popnacht. Und Vorsicht bitte noch auf der B51, die Polsprinkung. Zwischen Twistringen und Barsum sind momentan Menschen auf der Fahrbahn.

0: Ah. Tate McRae hier in der Popnacht am Sonntag um gleich 3:15. Und in ein paar Augenblicken spielen wir euch Somber. Der ist ganz eng mit seiner Mama. Ist ja auch noch sehr jung, muss man sagen. Gerade mal 21 und schon großer Star mittlerweile. Und so war Mom auch seine Begleitung allererster Wahl bei den Grammys. Da war Somber nämlich nominiert als bester neuer Künstler, durfte auch auf der Bühne performen. Ein Riesenereignis natürlich für ihn. Wahnsinns-Karriereschritt. Und am Rande der Grammys hat Mama Somber, muss man sagen, für einige Lacher gesorgt, wie er kürzlich bei Late Night Talker Jimmy Fallon erzählt hat.
1: It was amazing, you know, best night of both of our lives, and it was an honor being able to take my mom there. And you know, she's a very motherly person, so we were sitting on the floor around the biggest musicians you've ever seen, the biggest stars ever. It's Miley Cyrus, there's Billie Eilish, Lady Gaga, and you know, someone would lose a Grammy, yeah. And the person at the table next to us, my mom would be like, it's okay, you know, we're winning by being here. And I'm like, Mom, I love you so much, but they don't
2: stop.
1: Need to hear this.
2: Stop doing right this.
1: This is my first winning. Time here. We're winning by being here.
2: Yeah. That's fantastic.
0: Yeah. Die Mama von Somber hat also so Stars wie Miley Cyrus, Lady Gaga einfach mal aufgemuntert und gesagt, Mensch, dabei sein ist doch alles. Sei nicht traurig, wenn du nicht gewonnen hast. Sehr, sehr sweet. Somber. Jetzt hier auf der Popnacht. 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

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Und hier kommt noch ein Update aus unserem Verkehrszentrum in der Popnacht. Vorsicht bitte auf der A6 Mannheim Richtung Heilbronn zwischen Wiesloch-Raumberg und Sinsheim. Hier ein defektes Fahrzeug und aufpassen auf der B43A zwischen Hanauer Kreuz und Hanau Bahnhof. Da sind Menschen auf der Fahrbahn.

Und hier kommt nochmal was Aktuelles aus unserem Verkehrszentrum. Vorsicht bitte auf der A4 Köln-Aachen zwischen Kreuz, Köln-Bremberg und Köln-Poll. Da sind momentan auch Menschen auf der Fahrbahn. Und Mike meldet sich noch rein an der 0721-2011. Guten Morgen, Daniela, auf der A5 zwischen Waldorfer Kreuz und Kronau. Da sind mehrere Fahrzeuge auf dem Standstreifen. Ist wahrscheinlich ein Unfall passiert. Eins davon ist unbeleuchtet. Ich habe es gerade kurz davor auch erst gesehen. Deshalb bitte vorsichtig fahren auf der A5 Waldorf Richtung Karlsruhe. Hier zwischen Waldorfer Kreuz und Kronau. Kommt uns gut durch.

0: schöne Olli-Olli-Stimmung von Camila Cabello hier in der Popnacht Don't Go Yet. Und es passt zum erfolgreichen Tag für die Sportlerinnen und Sportler in Schwarz-Rot-Gold. Es laufen ja gerade mehrere Meisterschaften parallel. Und am Samstag gab es echt überall Medaillen und neue Rekorde. Einmal bei der Leichtathletik-EM in Birmingham. Gold und Silber für Deutschland. Der neue Europameister heißt Julian Weber. Nach einem letzten Versuch mit dem Speer, der das ganze Stadion völlig zum Ausrasten und Jubeln gebracht hat. 90,40 Meter. Das ist weiter, als die Markierungen auf dem Rasen überhaupt gehen. Und es ist damit auch neuer EM-Rekord. Julian Weber war danach auch vollkommen fertig und platt.
1: Ja, keine Ahnung, was da abgegangen ist. Ich habe auch Kieferschmerzen vom Schreien. Oh, so ein geiles Gefühl. Ich habe bewiesen, dass ich auch mentales Biest sein kann. Und im letzten Versuch alles einfach reingelegt und geschafft.
0: Ja, und ein mentales Biest gab es quasi auch bei der Schwimm-EM in Paris. Da bricht ein gerade mal 19-jähriger Abiturient alle Rekorde momentan. Johannes Liebmann. Vor 3 Tagen hat er schon den Europarekord geknackt über 800 Meter Freistil. Und seit gestern ist er jetzt auch noch Europameister über 1500 Meter Freistil. Hat einen neuen Weltrekord aufgestellt. 4 Sekunden schneller als der bisherige. Wie das passiert ist, das weiß er selber noch nicht so genau.
2: Für mich passt es noch nicht ganz zusammen. Ich bin mega, mega glücklich. Besser hätte es wirklich nicht laufen können. Die Zeit ist unglaublich schnell. Mit der hätte ich auch nicht gerechnet. Was genau mir vorgeht, weiß ich selber noch nicht genau. Es ist auf jeden Fall viel.
0: Sehr sympathisch, unser neuer deutscher Schwimmstar, Johannes Liebmann. Die nächste Chance auf eine Medaille hat er heute übrigens schon, am letzten EM-Tag. Da startet er nochmal über 400 Meter Freistil.

0: gleich ist sie vorbei, bye, bye. Die Echtversion von Junimond in der Popnacht. Um kurz nach 3:30.
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2: Heute fällt vor allem am Vormittag bei meist kompakten Wolken zeitweise etwas Regen. Im Nachmittagsverlauf kann die Sonne häufiger scheinen. Die Temperaturen sind mit maximal um 24 Grad deutlich gedämpfter als zuletzt. Der nordwestliche Wind ist dabei meist schwach unterwegs. Am Montag nimmt bei einem Mix aus etwas Sonne und Wolken und Temperaturen um 22 Grad die Schauerneigung im Verlauf wieder zu.
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3: A117, Autobahnzubringer Treptow, Waltersdorfer Dreieck Richtung Treptow. Zwischen Waltersdorf und Dreieck Treptow behindert eine Unfallstelle den Verkehr auf allen Fahrstreifen. Bitte in diesem Bereich die Standspur mitbenutzen. Tiergarten, Potsdamer Straße. In Höhe Lützowstraße ist in beiden Richtungen bis Mitte August jeweils nur eine Spur frei. Dadurch ist die Lützowstraße abgehängt und eine Sackgasse. Mahlsdorf, Altmahlsdorf. In Höhe Hulschiner Damm sind die Ampeln außer Betrieb.
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0: Und hier ist die Popnacht am Sonntag mit Daniela Hilb. Schönen guten Morgen.
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0: Vorsicht, da haben wir noch einen Falschfahrer. Der ist unterwegs auf der A52 Mönchengladbach-Düsseldorf zwischen Schiefbahn und Kreuz Karst. Bitte äußerst rechts fahren, nicht überholen. Ein Falschfahrer gerade auf der A52 Mönchengladbach-Düsseldorf zwischen Schiefbahn und Kreuz Karst. Vorsicht in beiden Richtungen. Ein Falschfahrer. Kommt uns gut und sicher in den Sonntag rein. Hier ist die Popnacht am 16. August 26. In vielen Bundesländern sind die Ferien ja schon wieder rum. Was hilft da? Na klar, direkt über den nächsten Urlaub zumindest mal nachdenken. Und wenn ihr so der Typ ungewöhnliche Unterkünfte seid, gibt's jetzt was Neues aus der Reihe Iglo und Leuchtturm. Urlaub nämlich bei den britischen Royals, Julia Buchmeier aus unserem Popnacht-Team. Es geht tatsächlich, die Unterkunft, muss man sagen, die da angeboten wird, ist aber ein bisschen speziell.
1: Ja, schon eher. Das ist ein fast 150 Jahre alter Wasserturm. Gebaut wurde der damals, um das Landgut der Königsfamilie mit Wasser zu versorgen. Und jetzt wurde er eben renoviert und Urlauber können hier ein Couples Retreat, also Pärchenurlaub buchen. Komplett so mit Blümchenvorhängen und Aussicht auf die Landschaft von Sandringham. Der Turm steht nämlich tatsächlich auf dem Gelände des Landsitzes von King Charles, nur so knapp einen Kilometer von seinem Anwesen entfernt.
0: In der Nähe vom King, das steigert wahrscheinlich die Kosten.
1: Minimal, ja. Es gibt eine eigene Plattform, auf der Interessierte diesen Water Tower at Sandringham buchen können. Da steht was von ab 151 Pfund pro Nacht. Das wären dann umgerechnet schon mal knapp 176 Euro. Aber wie überall variiert das schon stark, je nachdem wann man kommen will. Wer direkt jetzt bald im September da zum Beispiel 3 Nächte bleiben will, der zahlt dann schon auch direkt knapp 1400 Euro.
0: Och, und das für einen Turm? Ja,
1: ja,
0: schlecht.
1: Ich meine, es ist zwar schon schön hergerichtet jetzt alles, aber es ist halt auch nicht so komfortabel wie eine normale Ferienwohnung, ne? Mit vielen steilen Treppen, alles eher eng an der einen oder anderen Stelle. Küche und Esszimmer sind im Erdgeschoss, Schlafzimmer im ersten Stock und im zweiten gibt's dann noch ein Wohnzimmer und eine Dachterrasse, aber da kommt man zum Beispiel nur über eine besonders enge Wendeltreppe hin.
0: Oh, dieser Weg wird kein leichter sein.

Da müssen wir nochmal unterbrechen für einen Falschfahrer. Vorsicht, der ist unterwegs auf der A23 Hamburg-Heide in Höhe von Elmshorn. Bitte äußerst rechts fahren, nicht überholen. Ein Falschfahrer jetzt auf der A23 Hamburg-Heide in Höhe von Elmshorn. Vorsicht in beiden Richtungen, auch hier ein Falschfahrer.

die Pappnacht hier am frühen Sonntag, 10 vor 4 ist es. Und es ist eine spannende Zeit für Kerstin und Georg, die eigentlich aus Ettlingen kommen, in der Nähe von Karlsruhe, momentan aber in Florida unterwegs sind, an der West Coast. Und da haben sie gerade sehr, sehr aufregend den SpaceX-Raketenstart Cape Canaveral beobachtet. Ist gleich bei euch über Deutschland, schreiben sie uns hier ins Studio per WhatsApp an die 07221 2011. Da sind wir die ganze Nacht erreichbar bis in den Morgen rein, bis um 6 heute in der Popnacht. Und jetzt eine Runde Olivia Dean, So Easy to Fall in

Olivia Dean. In der Popnacht und Vorsicht bitte. Auf der A1 Trier Richtung Köln-Koblenz zwischen Manderscheid und Mähren hier eine neue ungesicherte Unfallstelle.

0: Und hier kommt noch die Entwarnung für die A52 Mönchengladbach-Düsseldorf. Hier jetzt kein Falschfahrer mehr zwischen Schiefbahn und Kreuzkast. Kommt uns gut an.
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1: Um 4 Uhr mit Heike Lüttich. In dem Hochmoor Hohesfenn im Grenzgebiet zwischen Belgien und Deutschland breitet sich das Feuer immer weiter aus. Es ist nur noch etwa 3 Kilometer von der deutschen Grenze entfernt. Für erste Dörfer haben die belgischen Behörden bereits die Evakuierung angeordnet. Auf der deutschen Seite bereitet sich die Stadt Monschau in NRW darauf vor, Einwohner in Sicherheit zu bringen. Arndt Lorenz.
2: Das Lagezentrum der Städteregion Aachen ist in ständigem Austausch mit den Krisenstäben in Belgien. Dort mussten wegen des Brandes schon einige hundert Menschen ihre Wohnungen und Häuser verlassen. Vorsorglich warnt deshalb die Stadt Monschau etwa 4000 Einwohner mehrerer Ortsteile vor. Nach Behördenangaben lässt sich durch die Ausbreitung des Waldbrandes im Hohenfenn ein Übergreifen auf Teile von Monschau nicht vollständig ausschließen. Auch die Einrichtung von Notunterkünften ist geplant.
1: Russland hat in der Nacht wieder die ukrainische Hauptstadt Kiew mit ballistischen Raketen angegriffen. Bürgermeister Klitschko schreibt auf Telegram, es gäbe Explosionen in der Stadt, in 2 Stadtbezirken seien Brände ausgebrochen. Laut ukrainischer Luftwaffe wurden auch andere Landesteile angegriffen. Die Ukraine wiederum feuerte Drohnen Richtung Russland. Der Bürgermeister von Moskau bestätigte, dass die Streitkräfte mehr als 50 ukrainische Drohnen abgewehrt hätten. Im Südwesten von Kolumbien hat die Armee ein Drogenlabor ausgehoben und mehr als 1,8 Tonnen Kokain sichergestellt. Das teilte der neue Präsident de la Espriella auf der Plattform X mit. Er geht davon aus, dass das Labor von den Rebellen der linksgerichteten Nationalen Befreiungsarmee ELN betrieben wurde. Die ELN bestreitet allerdings, mit Kokainlabors oder Drogenhandel zu tun zu haben. Der neue Fußball-Bundestrainer Jürgen Klopp hat seinen ersten Arbeitstag hinter sich. Dabei hat er gestern auch zugegeben, sich bei der Pressekonferenz, bei der er als der Neue vorgestellt wurde, etwas unglücklich ausgedrückt zu haben. Aber das ist jetzt Geschichte, berichtet Sportreporter Luca Benincasa.
3: Nun blickt Klopp nach vorn und betont, dass er wirklich große Lust auf die Aufgabe habe, die er gemeinsam mit den Fans angehen wolle. Sein Debüt an der Seitenlinie gibt der neue Bundestrainer dann am 24. September in der Nations League in den Niederlanden. Danach stehen die Spiele gegen Griechenland und Serbien an. Zuvor möchte Klopp sich in der kommenden Woche den Supercup zwischen dem FC Bayern und Borussia Dortmund vor Ort im Stadion anschauen und dann auch bei einigen Bundesligaspielen auf der Tribüne sitzen.
1: Das Wetter für Deutschland. In der Mitte einzelne Schauer und Gewitter, sonst überwiegend trocken bei 21 bis 10 Grad. Tagsüber im Norden Sonne und Wolken im Wechsel, in der Mitte und im Süden schwül. Schon am Vormittag erste Schauer und Gewitter, später mit Starkregen, Hagel und Sturmböen. Die Zeit 4.03 Uhr.
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4: Tiergarten, Potsdamer Straße. In Höhe Lützowstraße ist in beiden Richtungen bis Mitte August jeweils nur eine Spur frei. Dadurch ist die Lützowstraße abgehängt und eine Sackgasse. Mahlsdorf, Altmahlsdorf. In Höhe Hulschiner Damm sind die Ampeln außer Betrieb. Kreuzberg, Mehringdamm. Zwischen Baruterstraße und Blücherstraße sind wegen Tiefbauarbeiten bis Ende August nur 2 Spuren frei.
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5: Und hier kommt ganz aktuell noch die Entwarnung aus unserem Verkehrszentrum für die A23 Hamburg-Heide. Hier jetzt auch kein Falschfahrer mehr in Höhe von Elmshorn. Eine gute Fahrt zusammen.
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5: Mit Daniela Hilb. Guten Morgen an alle, die mit uns so früh in den Sonntag reintrudeln. Daniel aus Chemnitz gehört jetzt gleich nicht mehr dazu. Er hat sich aber kurz vor Ladenschluss noch brav abgemeldet bei uns an der 07221011 unserer Studio-Hotline. Guten Morgen, Daniela, schreibt er hier ins Studio. Ab jetzt zähle auch ich zum Team Wochenende. Ich bin gerade mit meiner Zeitungsrunde fertig geworden. Jetzt geht's nach Hause. Allen einen schönen Sonntag. Vielen Dank, lieber Daniel. Gute Nacht.
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das war's in der Popnacht. Dua Lipa um 3:45. Oh mein Gott, ist Elton John tot? Ja, viele Dua Lipa-Fans waren mal kurz sehr geschockt, nachdem Dua die Tage ein Foto von sich und Elton gepostet hat, auf dem sie so den Arm um ihn legt. Es ist ein sehr nostalgisches Foto, ist nicht schwarz-weiß, aber doch schon mit so einem gewissen In-Memoriam-Touch. Sehr weich gezeichnet, hätte auch so aus den 80ern sein können. Aber keine Sorge, Elton geht es, soweit wir sagen können, jetzt nicht besorgniserregend schlecht. Und man muss auch sagen, es hilft immer neben Bildern im Internet, den dazugehörigen Text anzugucken, zu lesen und vor allem zu verstehen. Denn da schreibt Dua, 5 Jahre ist es jetzt her, dass uns dieser Song hier zusammengebracht hat. Cold Heart feiert also 5-Jähriges. Und es sind 5 Jahre einer wundervollen Freundschaft. Und die hat Dua und Elton 5,3 Milliarden Streams gebracht. Wahnsinn. Also sehr erfolgreiche Zusammenarbeit. Und die hat gerade auch Shakira zusammen mit Burner Boy. Ihr WM-Hit Die Die steht nämlich immer noch auf Platz 1 auch in dieser Woche der deutschen Singlecharts und das schon in Woche 7.

Deidei in der Popnacht und hier kommt nochmal ein Update aus unserem Verkehrszentrum. Vorsicht in beiden Richtungen auf der A7 Flensburg-Hamburg. Zwischen Dreieck Hamburg-Nordwest und Stelling sind Menschen auf der Fahrbahn und ein defektes Fahrzeug steht auf der A3 Frankfurt-Köln zwischen Kelsterbach und Mönchhof-Dreieck im Baustellenbereich und sorgt für Behinderungen. Aufpassen!

Hello, hello und guten Morgen. Es ist kurz vor 4:30 an diesem Sonntag und wenn ihr gerade in Gesellschaft seid, in welcher Form auch immer, dann schnappt euch doch euren Freund, eure Freundin oder irgendeinen Fremden, hakt den unter und dreht euch eine Runde nach rechts und dann wieder eine Runde nach links und so weiter und so fort. Das funktioniert hervorragend zur neuesten Single von Dasha. Ja, Country Girl meldet sich zurück in diesen letzten Sommertagen mit ihrer Single Memo und die hat sie jetzt auch vor Live-Publikum präsentiert und genau das von ihren Fans gefordert, von wegen, hey, schnappt euch jemand und tanzt mal schön mit. Ja, und da ging das live mal richtig schön ab mit einer Geigerin. Und alle haben hier schön im Country- und Western-Style abgedanced zu Dasha. Open Air können wir also euch jetzt nicht bieten um diese Uhrzeit, aber trotzdem mit dieser schönen Studio-Version von Memo in der Pop.

0: Weekend, Wiz Khalifa in der Popnacht um kurz nach 4:30. Guten Morgen.
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3: Heute fällt vor allem am Vormittag bei meist kompakten Wolken zeitweise etwas Regen. Im Nachmittagsverlauf kann die Sonne häufiger scheinen. Die Temperaturen sind mit maximal um 24 Grad deutlich gedämpfter als zuletzt. Der nordwestliche Wind ist dabei meist schwach unterwegs. Am Montag nimmt bei einem Mix aus etwas Sonne und Wolken und Temperaturen um 22 Grad die Schauerneigung im Verlauf wieder zu. Auch in den Folgetagen geht es bei mehr Wolken als Sonne unbeständig mit zeitweiligen Regenfällen weiter. Dabei bleibt es mäßig warm.
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4: Tiergarten, Potsdamer Straße. In Höhe Lützowstraße ist in beiden Richtungen bis Mitte August jeweils nur eine Spur frei. Dadurch ist die Lützowstraße abgehängt und eine Sackgasse. Mahlsdorf, Altmahlsdorf. In Höhe Hultschiner Damm sind die Ampeln außer Betrieb. Kreuzberg, Mehringdamm. Zwischen Baruther Straße und Blücherstraße sind wegen Tiefbauarbeiten bis Ende August nur zwei Spuren frei.
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0: Sonntag, kurz nach 4:30 ist es schön. Guten Morgen, die Popnacht hier mit Daniela Hilb und Lost Frequencies und Bastille.

Pensez Without Me und Vorsicht bitte in beiden Richtungen auf der A33 Osnabrück-Bielefeld. Zwischen Osnabrück-Fledder und Kreuz Osnabrück-Süd sind momentan Menschen auf der Fahrbahn.

0: die Popnacht am Sonntag. Gleich 4:45. Wir sagen jetzt auch einen Namen, nämlich Maxi Stettenbauer. Er ist Comedian, gerade auf Tour, unter anderem in Köln, Stuttgart, Bonn und Kiel. Und in seinem Programm, da geht's ja oft ums Vatersein. Er ist nämlich Papa einer kleinen Tochter. Und jetzt ist bei ihm sogar noch ein Familienmitglied dazugekommen.
1: Kurzes Update aus meinem Leben. Wir haben uns einen Hund gekauft. Ja, wir haben einen Hund. Ja. Möchte euch kurz erzählen, wie es dazu gekommen ist. Meine Frau wollte einen. Geschichte vorbei. Ist eine Hündin. Eine Hündin, sie heißt Fee. Fee ist aber noch ein Welpe. Ja, sie ist noch ganz klein. Und ein Welpe ist wie ein Kind. Leute sagen dann immer zu mir, ich kann mir Kinder überhaupt nicht vorstellen. Und ich denke mir dann immer, das ist völlig egal, was du dir vorstellst. Weil mit Kindern wird's immer anders. Es ist scheißegal. Ich habe meinen Vater gefragt, was er für Tipps hat fürs Vatersein. Und er hat gesagt, hab einfach keine Träume. Und dann hat er sich in den Kleiderschrank gesetzt, die Tür wieder zugemacht. Und seitdem habe ich ihn nie wieder gesehen.
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guter Song von Tess Menage hier in der Popnacht. Und Vorsicht bitte noch auf der A14 Halle Richtung Magdeburg zwischen Schönebeck und Magdeburg Reform. Hier haben wir eine neue, ungesicherte Unfallstelle.

0: Tame Impala zusammen mit Jenny und gleich noch ein sommerliches Duo hier in der Popnacht in Form von Loy und ihrem DJ und Produzentenkollegen David Puentes. Die feiern zusammen den Golden Summer in diesem August, neu hier in der Popnacht gleich. Und David Puentes ist ja so ein verrückter Typ, ja. Der legt ja ganz, ganz oft bis in die Puppen auf, irgendwie nachts, pennt dann irgendwie 2-3 Stunden und ist um diese Uhrzeit so zwischen 4:30, 5, dann wieder topfit, trinkt Espresso und hat dementsprechend auch ganz viele Morgen, wie sagt man, Mantras oder Mantren, weiß ich gerade gar nicht, was die Mehrzahl ist. Hier ist auf jeden Fall eines davon, ein pünktliches Morgenmantra für euch an diesem Sonntag.
1: Sei motiviert, sei gut gelaunt,

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1: Um 5 Uhr mit Heike Lüttich. In dem Hochmoor Hohesfenn im Grenzgebiet zwischen Belgien und Deutschland breitet sich das Feuer immer weiter aus. Es hat inzwischen mehr als 2700 Hektar Fläche verwüstet. Das THW und die Feuerwehr von Monschau in NRW haben Felder in Grenznähe gewässert, damit die Flammen nicht übergreifen können. Allerdings gehe man aktuell nicht davon aus, dass das bald passieren könnte, hat ein Feuerwehrsprecher gesagt. Frank Wörner berichtet.
2: Die Flammen haben sich durch das Moorgebiet im Hohesfenn bis auf wenige Kilometer an deutsche Siedlungen herangearbeitet. Betroffen sind zwei Ortsteile von Monschau, Mützenich und Kalter Herberg. Beide haben je rund 2000 Einwohner. Die wurden in der Nacht aufgerufen, sich auf eine mögliche Evakuierung vorzubereiten, für den Fall, dass sich die Flammen nicht eindämmen lassen sollten. Die Fläche, die in Belgien brennt, war bis zum Abend schon fast 10-mal so groß wie das Waldbrandgebiet in Hürtgenwald. Dort gab es am Abend vorsichtige Entwarnung. Die Menschen aus dem evakuierten Ortsteil Gai durften wieder in ihre Häuser zurück. Bis die Flammen im Hürtgenwald endgültig aus sind, werden nach Einschätzung der Feuerwehr aber noch einige Tage vergehen.
1: Haushalte in Ostdeutschland zahlen im Schnitt 16% mehr für Energie als Verbraucher im Westen. Das Vergleichsportal Verivox hat die Energiekosten von Januar bis Juli dieses Jahres betrachtet. Die größten Unterschiede gab es demnach beim Heizen und Tanken. Aber auch Strom und Gas kosteten regional unterschiedlich viel. Wo die Kaufkraft geringer war, mussten die Menschen mehr ihres Einkommens für Energie ausgeben. Der Iran fordert die Freilassung von 3 Kampfpiloten, die bei einem Angriff auf einen US-Stützpunkt in Katar im März gefangen genommen worden sein sollen. In einem Brief an das Rote Kreuz beklagte ein iranischer General, den Piloten sei bisher auch nicht erlaubt worden, mit ihren Familien oder iranischen Behörden Kontakt aufzunehmen. Die katarische Regierung bestreitet die Festnahme. Am letzten Tag der Leichtathletik-Europameisterschaften in Birmingham stehen noch einmal 10 Entscheidungen an. So will am Abend die deutsche Weitspringerin Malaika Mihambo aus der Kurpfalz ihren Titel verteidigen. Martin Roschitz.
3: In großen Drucksituationen funktioniert sie einfach am besten. Wenn Malaika Mihambo liefern muss, liefert sie fast immer. So auch beim Quali-Krimi in Birmingham. Ein Riesensatz, 7,10 Meter, die beste Weite im letzten Versuch. Ihre unglaubliche Nervenstärke ist der größte Trumpf im spannenden Finale. Die europäische Jahresbeste Iapichino aus Italien und die Portugiesin De Sousa werden Titelverteidigerin Malaika Mihambo attackieren. Sie will sich dieses Mal lieber nicht auf ihren letzten Versuch verlassen.
1: Das waren die Nachrichten mit Heike Lüttich. Und wir haben einen Falschfahrer. Achtung bitte, auf der A1661 Egelsbach-Bad Homburg kommt Ihnen zwischen Offenbacher Kreuz und Offenbach-Taunusring ein Falschfahrer entgegen. Bitte fahren Sie vorsichtig.
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4: Tiergarten, Potsdamer Straße. In Höhe Lützowstraße ist in beiden Richtungen bis Mitte August jeweils nur eine Spur frei. Dadurch ist die Lützowstraße abgehängt und eine Sackgasse. Mahlsdorf, Altmahlsdorf. In Höhe Hulschiner Damm sind die Ampeln außer Betrieb. Kreuzberg, Mehringdamm. Zwischen Baruterstraße und Blücherstraße sind wegen Tiefbauarbeiten bis Ende August nur 2 Spuren frei.
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5: Vorsicht, wir haben ganz aktuell nochmal die Falschfahrerinfo für die A661 Egelsbach-Bad Homburg zwischen Offenbacher Kreuz und Offenbach-Taunusring. Bitte weiter äußerst rechts fahren, nicht überholen. Ein Falschfahrer gerade auf der A661 Egelsbach-Bad Homburg zwischen Offenbacher Kreuz und Offenbach-Taunusring. Vorsicht bitte in beiden Richtungen.
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5: Mit Daniela Hilb, schönen guten Morgen zusammen. Der Sonntag heute wird sportlich, ohne dass ihr euch groß dafür bewegen müsst. Die Details, die dehnen wir gleich ein bisschen aus in unserem Blick in den Tag in den nächsten 20 Minuten.
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Taylor Swift für euren Sonntagmorgen gleich 5:15. Und hier kommt die Entwarnung aus unserem Verkehrszentrum für die A661 Egelsbach-Bad Homburg. Hier jetzt kein Falschfahrer mehr zwischen Offenbacher Kreuz und Offenbach-Taunusring. Kommt gut an. Der Puls der großen Metropolen treibt ihn an. Die Ruhe auf dem Land, die erdet Jack Dean, ein großes neues Singer-Songwriter-Talent aus England, dann wieder richtig schön. Beides sieht er als essentiell an, so für sein Schaffen als Musiker. Deshalb hat Jack Dean auch das malerische Somerset als Lebensmittelpunkt hinter sich gelassen, ist nach London gezogen mit Mitte 20, wo sich die Karriere natürlich doch deutlich besser anschieben lässt. Momentan arbeitet er an seinem Debütalbum, war auch schon Support Act von so großen Bands wie The Script und hat auch Live-Erfahrungen in Europa beim Touren gesammelt. Und dieser neue Song, der wird auf diesem ersten Album von Jack Dean sehr sicher landen, heißt Mercy und läuft hier in der Popnacht.

0: Schönen Sonntag zusammen, hier ist die Popnacht und ziemlich heiße Sommertemperaturen erwarten uns heute nochmal in einigen Regionen Deutschlands. Julia Buchmeier aus unserem Popnacht-Team. Beste Idee eigentlich, drin vorm Fernseher abhängen. Ist heute nämlich nochmal einiges los in Sachen WMs und EMs. Wo könnte es denn so Medaillen geben?
1: Ja, bei der Leichtathletik-EM in Birmingham, vor allem für Malaika Mihambo im Weitsprung, relativ spät abends gegen 20 nach 10. Das könnte ihr drittes EM-Gold werden. Auch im Marathon bei den Männern sieht's ganz gut aus. Die starten um 10 nach 9 und abends ist dann außerdem noch die Mixed-Staffel und das Finale über 3000 Meter Hindernis der Männer.
0: Gibt's alles natürlich im Live-Ticker und auch im Stream bei sportschau.de. Aber es sind noch ein paar mehr Meisterschaften heute. Wo haben wir sonst noch Chancen?
1: Ja, so bei der Schwimm-EM in Paris zum Beispiel über 400 Meter Freistil der Männer. Da ist halt unter anderem dabei der neue Sportstar im deutschen Team, Johannes Liebmann. Und bei der Reit-WM in Aachen sieht's auch gut aus für die Vielseitigkeitsreiter heute. Und nochmal eine WM bei der rhythmischen Sportgymnastik. Es ist ja viel gleichzeitig zurzeit in Frankfurt. Das sind heute die Gerätefinals. Da kann Daria Varfolomeev wahrscheinlich noch mehr Medaillen holen. Mehrkampfweltmeisterin ist sie ja schon.
0: Und dann steht noch ein möglicher Rekord an im Achterbahnfahren. Der soll heute gebrochen werden, oh mein Gott.
1: Ja, in dem Freizeitpark in Werden zwischen Bremen und Hannover. Der bisherige Rekord über die längste ununterbrochene Achterbahnfahrt liegt laut dem Park selbst bei 3 Stunden und 51 Sekunden. Heute soll es dann noch länger gehen.
0: Yay.
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1: Die Wetterlage. Heute fällt vor allem am Vormittag zeitweise noch etwas Regen. Im Nachmittagsverlauf kann die Sonne häufiger scheinen. Dabei werden aber nur noch bis 26 Grad Celsius erreicht. Damit ist es über 10 Grad Celsius kühler als gestern. Die Kaltfront eines Tiefs über dem nördlichen Ostseeraum überquert heute Berlin. Mit der einfließenden kühleren Meeresluft ist das hochsommerliche Wetter beendet. Die Niederschlagswahrscheinlichkeit liegt bis zum Mittag bei 60%. Am Montag nimmt bei einem Mix aus etwas Sonne und vielen Wolken und Temperaturen um 22 Grad Celsius die Schauerneigung am Nachmittag und Abend zu. Vereinzelt kann auch ein Gewitter dabei sein.
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2: Tiergarten, Potsdamer Straße. In Höhe Lützowstraße ist in beiden Richtungen bis Mitte August jeweils nur eine Spur frei. Dadurch ist die Lützowstraße abgehängt und eine Sackgasse. Mahlsdorf, Altmahlsdorf. In Höhe Hultschiner Damm sind die Ampeln außer Betrieb. Kreuzberg, Mehringdamm. Zwischen Baruterstraße und Blücherstraße sind wegen Tiefbauarbeiten bis Ende August nur zwei Spuren frei. Friedrichshain, Elsenbrücke. Bis auf Weiteres stehen in beiden Richtungen zwei Spuren zur Verfügung. Gesundbrunnen, Brunnenstraße. In Höhe Demminer Straße sind die Ampeln außer Betrieb. Tempelhof, Oberlandstraße. In Höhe Eschersheimer Straße sind die Ampeln außer Betrieb. Karo-Bucher-Chaussee. In Höhe Achillesstraße ist an einer Baustelle stadteinwärts bis Mitte August nur eine Spur frei. Reinickendorf-Koppenhagener Straße. In Höhe Flottenstraße sind die Ampeln außer Betrieb. Prenzlauer Berg, Prenzlauer Allee. In Höhe Metzerstraße sind die Ampeln außer Betrieb.
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3: Guten Morgen an diesem Sonntag. Es ist 5:32 Uhr. Hier ist die Popnacht jetzt mit Tampa City Self Aware. Und mein Name ist

0: von Kassel raus in die große weite Welt ging's für Milky Chance, hier zu hören mit Living in a Haze in der Popnacht am Sonntag gleich 6:15. Kathi Freudenschuss, Katie Freudenschuss ist auch wach, die quatscht uns jetzt noch ein bisschen wacher, denn ihr ist was sehr, sehr Schräges vor kurzem ins Auge gesprungen.
1: Ich habe jetzt gerade vor einigen Wochen wieder eine Zeitung gekauft, einfach weil das Titelthema mich so dermaßen angepackt hat. Was Männer wirklich suchen. Die schonungslose Wahrheit. Geil, oder? Das will man wissen, ne? Also im Wesentlichen waren das O-Töne, die haben Männer interviewt. Und die schönsten habe ich mir gemerkt. Da gab es zum Beispiel Thorsten aus Hamburg, der sagt, ich mag verwegene Frauen mit einem Hauch Abenteuer. Wenn sie zum Beispiel rauchend an der Straße steht und träumt. Aber ist auch immer noch nicht meine Top 1. Der schönste ist der Rolf aus dem Rheinland. Der sagt nämlich, ich mag es, wenn eine Frau anstelle eines knibbeligen Salates und mal einen schönen Hackbraten bestellt. Wenn sie mich dann noch unter den Tisch trinken kann und dabei laut und kehlig lacht, bin ich verloren. Welche Frauen hier haben das alles gewusst? Ja, kein Wunder. Kein Wunder, sind die Dates alle in die Hose gegangen. Ist ja klar. Jetzt wusste ich ja, wie es geht. Ich habe mich also vorbereitet. Ich habe mir erstmal eine Flasche Korn gekauft, ne? Hab mir zu Hause schön so ein paar Klare gezwitschert. Ne? So, und als ich dann so merkte, Freudenschuss ist auf Pegel, ne? Bin ich zu Fuß los. In der einen Hand hatte ich eine schöne Zigarette mitgebracht. In der anderen Hand einen richtig dicken Hackbraten. Ja, und immer wenn ein Auto vorbeigekommen ist, habe ich gelacht.
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1: Don't worry, be happy für euren Sonntag hier in der Popnacht. Und Vorsicht bitte auf der B317 Todtnau-Lörrach zwischen Brombach und Brombach. Aha, läuft ein Mensch auf der Fahrbahn.

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1: Um 6 Uhr mit Jonas Ziegler. Unter dem Motto Imagine Love haben in Berlin Tiergarten zehntausende Menschen bis zum Abend die Techno-Parade Rave the Planet gefeiert. Die Polizei sprach in einer ersten Bilanz von einer relativ störungsarmen Veranstaltung. Jule Lippig.
2: Tanzend forderten die Techno-Fans Frieden, Vielfalt und Menschlichkeit und den Schutz der Techno-Kultur. Die Parade fand nur wenige Meter vom Ort des tödlichen Anschlags am Rande des Berliner CSD statt und nur 3 Wochen danach. Deshalb begann der Umzug mit einer Schweigeminute für die Opfer des mutmaßlich islamistischen Anschlags.
1: Der Waldbrand im Hohenfenn in Belgien hat sich in den vergangenen Stunden rasend schnell ausgebreitet. Medien sprechen vom größten Brand in der Geschichte Belgiens. Die Flammen lodern auf einer Fläche von fast 3000 Hektar. Der Brand liegt direkt an der deutschen Grenze. Die Flammen bedrohen auch Teile der Stadt Monschau in Nordrhein-Westfalen. Bewohner wurden aufgefordert, sich auf eine mögliche Evakuierung vorzubereiten und bei Bekannten oder Verwandten unterzukommen. Auf belgischer Seite sind bereits Ortschaften evakuiert worden. Gute Nachrichten gibt es dagegen vom Waldbrand im Hürtgenwald zwischen Bonn und Aachen. Dort hat sich die Situation etwas entspannt. Fast 2000 Bewohner der Ortschaft Gai dürfen in ihre Häuser zurück. Die Löscharbeiten sind gestern gut vorangekommen, weil der Wind nicht stärker wurde. Der Einsatz der Feuerwehr im Hürtgenwald dürfte noch mehrere Tage dauern. Russland hat die ukrainische Hauptstadt Kiew wieder mit Raketen angegriffen. In der Nacht waren mehrere Explosionen zu hören, berichtet die Nachrichtenagentur AFP. Bürgermeister Klitschko bestätigte die Angriffe im Online-Dienst Telegram und forderte die Einwohner auf, in Schutzräumen zu bleiben. In 2 Stadtbezirken gebe es Brände, die Feuerwehr sei im Einsatz. Die ukrainische Luftwaffe meldet außerdem russische Angriffe mit Raketen, Gleitbomben und Drohnen auf andere Landesteile. Bei der Leichtathletik-EM in Birmingham hat Speerwerfer Julian Weber Gold geholt. Er warf seinen Speer 90,40 Meter weit. Auch Silber ging an das deutsche Team. Nick Tum wurde Zweiter. Außerdem gab es am Abend Silber für die deutsche 4x100-Meter-Staffel der Männer. In der zweiten Fußball-Bundesliga sind im Abendspiel zwischen Kaiserslautern und Karlsruhe keine Tore gefallen. Soweit die Nachrichten. 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
3: Ja, das Berlin-Wetter heute wieder deutlich abgekühlter. 18 Grad und Regen gerade in vielen Teilen unserer Stadt. Es bleibt heute auch generell immer wieder regnerisch. Insgesamt auch ein bisschen bewölkter heute. Nicht ganz so freundlich und vor allem nicht ganz so warm wie gestern heute. Maximal 25 Grad und regnerisch geht's dann auch durch die erste Wochenhälfte. Das Wichtigste von den Straßen in Berlins genauestem Verkehrsservice. Es läuft recht gut auf den Straßen und liegen hier aktuell keine Meldungen vor. Also ja, kommt gut und sicher ans Ziel. Und alle Infos gibt's wie immer zum Nachlesen auf rbb888.de und natürlich in unserer App.
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3: Um kurz nach 6, einen wunderschönen guten Morgen. Ich bin Robert Köhler. Ja, und wenn es aus der Nachbarwohnung bei euch seit Stunden wummert und scheppert und vielleicht ja noch bis jetzt, ich meine zu behaupten, dass es eine der vielen Aftershow-Partys sein wird. Nach dem Wrath the Planet, meine Stammtankstelle hier in Sendernähe, habe ich mich vorhin mit dem netten Herrn unterhalten. Ja, die hatten letzte Nacht auch eine Menge zu tun. Da war ordentlich Stimmung an allen Zapfsäulen und natürlich auch am Nachtschalter. Also ja, wollen wir die Stimmung noch ein bisschen weiterfahren mit den 90ern, denn auch die sorgen natürlich für ordentlich Stimmung und für lockere Tanzbeine. Gibt's jetzt mit Dr. Alban, It's My Life. Einen schönen guten Morgen.

0: unwahrscheinlich schöne Hits der 80er, 90er. Auch heute Morgen hier bei uns auf RBB 88, ja, The Cars. Hier ist Guten Morgen Berlin um 12 nach 6. Ja, die letzte Ferienwoche bricht morgen an. Und falls ihr noch eine Last-Minute-Anregung braucht, dann aufgepasst. Dafür müsst ihr nicht mal lange Reisen auf euch nehmen. Wer schon immer mal ein eigenes Boot besitzen wollte, ja, der kann dieses Gefühl in Brandenburg zumindest auch immer mal wieder mieten, auch für nur einen Tag. Wie das am besten geht, das hat uns Patrick Kastner von der Tourismus-Marketing Brandenburg GmbH verraten.
1: Das ist jetzt ganz neu. Ab August ist die Eröffnung des ersten Bootscharters am Hafen in der Sedlitzer Bucht geplant. Und hier kann man führerscheinfreie Hausboote ausmieten und auch nur über Nacht. Das ist eine Besonderheit, sonst geht es ja immer so 2-3 Tage oder eine ganze Woche. Und hier kann man es eben über Nacht machen. Es gibt Partyboote für bis zu 10 Personen oder bis zu 8 Personen. Und natürlich auch mit Schlafplätzen. Und es darf auch gegrillt werden an Bord.
0: Ja, und ob jetzt beim Grillen oder mit einem Glas Wein auf dem Wasser, das ist auf jeden Fall was ganz Besonderes.
1: Die Stimmung, die abends an Deck entsteht, ist einmalig. Man sitzt beieinander, man kann eben auch grillen an Bord oder hat eine Küche und allein das Kochen zusammen ist ein Riesengemeinschaftserlebnis. Und wenn dann die Sonne untergeht und man sitzt die ganze Zeit dort, ja, das öffnet die Seele.
0: Also vielleicht kleiner Impuls nochmal für die letzte Ferienwoche. Hausboot mieten in Brandenburg. Wir haben ja wirklich unwahrscheinlich viele schöne Seen, wo das auch möglich ist. Wir haben es gehört, am Sedlitzer See ist es auch möglich. Mehr Infos zu diesem und allen anderen Ferientipps gibt's natürlich auch bei uns auf unserer Homepage zum Nachlesen.

0: echter Frühaufsteher, unser Piano-Man Billy Joel. Das sind die 80er. Hier ist RBB 88.8. Guten Morgen Berlin, 6.22 Uhr. Zehntausende Menschen haben gestern in unserer Stadt gefeiert. Tun es vielleicht an einigen Ecken immer noch. Rave the Planet. Ja, zum fünften Mal zog die Techno-Parade durch den Tiergarten. Dieses Mal begann die Feier allerdings mit einer Schweigeminute in Gedenken an die Opfer des Anschlags auf den Berliner CSD. Felina hat das vor drei Wochen miterlebt. Für sie war aber dennoch ganz klar, ich komme trotzdem auch zu Rave the Planet.
1: Umso mehr Leute hierher kommen, desto mehr zeigen wir. Wir haben keine Angst. Wir machen trotzdem unser Ding weiter. Jeder kann kommen, wer möchte. Und wir lassen uns hier nicht aus dem Konzept bringen.
0: Ja, auf jeden Fall richtige Einstellung. Es war auch eine friedliche, fröhliche Feier. Hat auch die Polizei heute Morgen schon bestätigt. Rave the Planet gestern Nachmittag in Tiergarten. Und wie unsere RBB 888-Reporterin diesen Tag eigentlich erlebt hat, welche fröhlichen Gesichter ihr da über den Weg gelaufen sind, das hören wir heute Morgen auch noch in dieser Sendung. In Guten Morgen Berlin ist RBB 888, 6.23 Uhr.

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3: Dann wollen wir mal einen Blick werfen aufs Berlin-Wetter jetzt um 6.30 Uhr. Hat gerade ordentlich gerumst hier, bei uns zumindest in Charlottenburg. Mit Sicherheit auch in anderen Teilen unserer Stadt. Ich habe schon zu meinem Kollegen Malte gesagt, schnell den Kartoffelsalat reinholen, sonst wird er sauer. Ja, es wird immer wieder Regen geben heute. Es bleibt generell heute deutlich bedeckter am Himmel mit vielen Wolken. Heute wieder viel grau am Himmel. Generell abgekühlter, aktuell 18 Grad überall in der Stadt. Bei euch zum Beispiel in Spandau 18 Grad, auch am Brandenburger Tor in Mitte oder auch in Hellersdorf. Heute in der Spitze 25 Grad und so ähnlich geht's dann auch durch die anfängliche Woche mit immer wieder Regen, eher grau und Temperaturen so um die 25 Grad. Berlins genauster Verkehrsservice heute mit einer sehr kurzen, mit einem kurzen Break, denn es läuft hervorragend auf Berlins Straßen, kommt also überall gut und sicher ans Ziel. 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
3: Mit Robert Köhler, einen wunderschönen guten Morgen um kurz nach 6:30 und das Wetter heute ganz im Sinne von Hörer Klaus aus Rudow. Der hat geschrieben, Mensch, heute extra nicht in den Garten fahren zum Gießen, regnet ja. Ja, also dieser Regen, man kann meckern, aber der ist gar nicht so schlecht, ne? Die Natur freut's und viele haben dadurch auch mehr Freizeit, also eine klassische Win-Win-Situation.

0: überhaupt hier die guten alten Tage. Good old days. Christopher Randy, hier ist RBB 88.8. 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
2: Na, da war ich schon, ja, wie alt war ich da? 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
1: 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Es war nie das heute, was gut war.
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0: sehr erfolgreicher DJ. Purple Disco Machine aus Dresden, Fireworks, hier ist RBB 88.8. Schönen guten Morgen an diesem Sonntag. Guten Morgen Berlin, guten Morgen Janine.
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2: Meine Kleine ist jetzt am Wochenende extra früh aufgestanden und hat Pfannkuchen für mich gemacht. 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

0: 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Es ist 7 Uhr, ich bin Andreas Marschner, guten Morgen. Der Waldbrand im Hohen Venn in Belgien breitet sich weiter aus. Medien sprechen vom größten Brand in der Geschichte Belgiens. Die Flammen lodern auf einer Fläche von fast 3000 Hektar. Der Brand liegt direkt an der deutschen Grenze. Die Flammen bedrohen auch Ortschaften der Stadt Monschau in Nordrhein-Westfalen. Bewohner wurden aufgefordert, sich auf eine mögliche Evakuierung vorzubereiten. Auf belgischer Seite sind bereits Ortschaften evakuiert worden. Gute Nachrichten gibt es dagegen vom Waldbrand im Hürtgenwald zwischen Bonn und Aachen. Dort hat sich die Situation etwas entspannt. Fast 2000 Bewohner der Ortschaft Gai dürften in ihre Wohnhäuser zurück. Die Löscharbeiten sind gestern gut vorangekommen, weil der Wind nicht zugenommen hat. Der Einsatz der Feuerwehr im Hürtgenwald dürfte aber noch mehrere Tage dauern. Russland hat die ukrainische Hauptstadt Kiew wieder mit Raketen angegriffen. Die Nachrichtenagentur AFP berichtet, dass in der Nacht mehrere Explosionen zu hören waren. Bürgermeister Klitschko sprach von Bränden in zwei Stadtbezirken und forderte die Einwohner auf, in Schutzräumen zu bleiben. Die ukrainische Luftwaffe meldet außerdem russische Angriffe mit Raketen, Gleitbomben und Drohnen auf andere Landesteile.
1: Und jetzt das Wichtigste aus Berlin.
0: Im Tiergarten haben zehntausende Menschen bis zum Abend die Techno-Parade Rave the Planet gefeiert. Die Polizei spricht in einer ersten Bilanz von einer relativ störungsarmen Veranstaltung. Ein Sprecher sagte, dass fast 40 Menschen vorübergehend festgenommen wurden. Es soll vereinzelt Straftaten wie Körperverletzung, Beleidigungen und Verstöße gegen das Betäubungsmittelgesetz gegeben haben. Die Feuerwehr spricht von Einsätzen im niedrigen zweistelligen Bereich. Der Rave fand unter erhöhten Sicherheitsvorkehrungen statt. Er war das erste große Ereignis nach dem mutmaßlich islamistischen Anschlag beim Christopher Street Day vor 3 Wochen. Der neue Bahnhof Fangschleuse ist am Abend mit Verspätung in Betrieb gegangen. Laut der Ostdeutschen Eisenbahngesellschaft wurde der Zugverkehr gegen 19.30 Uhr aufgenommen. Die ODEC betreibt den Regionalexpress 1, der auf dieser Strecke zwischen Berlin und Frankfurt-Oder fährt. Der neue Bahnhof in Fangschleuse liegt näher am Tesla-Werk in Grünheide als der bisherige und wurde in 16 Monaten gebaut. Hier können nun auch längere Züge halten. Zum Sport. In der zweiten Fußball-Bundesliga haben sich Kaiserslautern und Karlsruhe 0:0 getrennt. Bei der Schwimm-EM hat der Deutsche Johannes Liebmann zum zweiten Mal Gold geholt. Nach seinem Sieg über 800 Meter schwamm er auch über 1500 Meter Freistil auf Platz 1 und das in Weltrekordzeit. Bronze ging an Liebmanns Teamkollegen Oliver Klemet. Auch bei der Leichtathletik-EM hat es wieder Erfolge für das deutsche Team gegeben. Speerwerfer Julian Weber gewann Gold. Er setzte sich vor seinem Teamkollegen Nick Thum durch. Außerdem holte die deutsche 4x100-Meter-Staffel Silber. 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
2: Das Berlin-Wetter heute ein klarer Fall für vormittags mal eine Runde spazieren und ab dem frühen Nachmittag dann Fernsehen, bis die Augen glühen. Ja, es regnet immer mal wieder zwischendurch. Dazu aktuell 18 Grad momentan im Treptower Park, 18 auch in Westend am Schloss Charlottenburg oder 18 auch am Tempelhofer Feld. Heute maximal 25 Grad. Berlins genauester Verkehrsservice, hier ist der RBB 888 und es läuft weiterhin hervorragend auf Berlins und Brandenburg Straßen. Eine Meldung gibt's zur S-Bahn wegen einer Signalstörung in Mühlenbeck-Mönchmühle. Kommt's auf der S1 aktuell zu Verspätungen und einzelnen Ausfällen. Ansonsten eine gute Fahrt und alle Infos natürlich zusammengetragen auf rbb888.de und in unserer App.
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2: Mit Robert Köhler um 7:15 und Gratulation an alle Hertha-Fans. Das war doch eine gelungene Sache gestern Nachmittag im Olympiastadion. Hertha gewinnt 4:1 gegen Heidenheim. Viele haben ja gesagt, Mensch, wir haben das Team gar nicht wiedererkannt. Völlig ausgewechselt. Was ist denn da passiert? Erstes Heimspiel der Saison, also gut gelungen. Wir schauen natürlich auch gleich nochmal aufs Spiel in der guten Viertelstunde.

0: Von Erfolgs-DJ Kygo und Save My Love. Hier ist RBB 888. Schönen guten Morgen. Es ist 7:12. Ja, manche Menschen wollen sich mit anderen Menschen verbinden. Manche wollen einfach Neues kennenlernen. Und andere wiederum, die sagen, ich will einfach was Gutes tun. Gründe, sich ehrenamtlich zu betätigen, gibt es ja wirklich viele. Und deshalb machen das auch etwa 800.000 Berlinerinnen und Berliner. Wir stellen euch jede Woche einen dieser besonderen Menschen vor. Und heute ist das Nora. Sie engagiert sich schon lange für andere, zum Beispiel indem sie kostenlos Yoga-Unterricht gibt.
1: Der Yoga-Raum ist atmosphärisch angenehm gestaltet mit angenehmem Licht, Holzboden, schönen Farben. So, wir fangen an, auch erstmal so zur Einstimmung mit Mantra singen und dann geht's los mit Atemübungen, mit Pranayama und dann kommen die ganzen Übungen, die ganzen Asanas, damit der Körper schön ausgeglichen ist. Ich bin Nora, 49 Jahre alt und wohne in Berlin-Steglitz zusammen mit meinem Lebensgefährten und meinen 4 Katzen. Ehrenamtlich arbeite ich als Yogalehrerin. Es ist einfach schön, den Menschen was geben zu können. Also ich würde dafür kein Geld wollen. Ich lerne halt auch ganz viel selber immer wieder, also auch über mich, aber auch über die Menschen, die zum Yoga-Unterricht kommen. Man baut Verbindung auf zu den Menschen. Das ist einfach wirklich ganz bereichernd und schön. Grundsätzlich ist der Antrieb eigentlich, dass ich denke, ich habe viel Glück gehabt. Ich sehe mein Leben als privilegiert und ich finde es wichtig, auch was abzugeben von dem, was ich geschenkt bekommen habe vom Leben. Also ich bin dann auch ruhig und entspannt und freue mich darüber, dass sich die anderen freuen und denke, Mensch, das war jetzt total sinnvoll, das hat es voll gebracht, dass ich hier war heute. Manchmal sieht man die Menschen auch rausgehen lächelnd und wenn ich sehe, sie haben gerade einen ruhigen Geist, dann hat Yoga das gebracht, was es bringen soll.
0: Ja, man hört die Freude raus. Nora ist eine von rund 800.000 Menschen, die sich bei uns in Berlin ehrenamtlich engagieren. Und wir wollen natürlich noch mehr von diesen interessanten Menschen vorstellen bei uns auf der Homepage rbb888.de. Da gibt's eine schöne Übersicht. Hier ist Guten Morgen Berlin. Es ist 7:14.

0: Mit RBB 888 Feels Like Heaven durch diesen Sonntagmorgen. Ja, Feels Like Heaven könnte auch das Motto auf jeden Fall für alle Hertha-Fans gestern gewesen sein. Beste Laune gestern Nachmittag im Olympiastadion beim ersten Heimspiel der Saison. 4:1 hat die Hertha gegen Heidenheim gewonnen. Trainer Stefan Leitl war nach dem Abpfiff natürlich mehr als zufrieden.
1: Ja, Kompliment an die Jungs, dass wir unser Ding durchziehen, dass wir mit Rückschlägen umgehen können, dass wir, glaube ich, heute speziell in der ersten Hälfte einen tollen Fußball gespielt haben. Und ich freue mich einfach, dass wir Dinge umsetzen und dass die Jungs es gut annehmen.
0: Ja, und war wirklich ein schönes Spiel, muss ich auch zugeben. Für die Hertha läuft es richtig gut. Das war schon der zweite Sieg im zweiten Saisonspiel. Aktuell Platz 2 der Tabelle. Und die ersten Fans träumen an dieser Stelle bestimmt auch schon jetzt von...

Aufstieg ist RBB 888. Heute ja übrigens nächstes Topspiel in eigener Sache. Energie Cottbus gegen Arminia Bielefeld. 13.30 Uhr in der zweiten Liga. Könnte also knapp werden für Hertha. Das mal an dieser Stelle.

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4: Tja, das Berlin-Wetter, da macht man schon mal das Fenster zu, weil es dann doch laut wird, der Regen, der gerade runterkommt. In vielen Teilen unserer Stadt dazu gibt's 18 Grad und eben viele graue Wolken. Es erinnert heute eher so ein bisschen an so einen frühhaften Herbsttag, nachdem es ja gestern wirklich sehr warm war. Ich finde ja, das ist mal eine ganz angenehme Abkühlung und die Natur freut sich auch. Es bleibt heute regnerisch, wird auch noch ein bisschen milder heute bei 24, 25 Grad in der Spitze. Und wenn wir schon mal in die neue Woche reinschauen, sieht's da ähnlich aus wie heute. Zumindest bis Mittwoch immer wieder Regen und eher maximal so 24 Grad. Wir schauen auf die Straßen mit Berlins genauestem Verkehrsservice. Da läuft's rund auf den Straßen in Berlin und Brandenburg. Im Westend gibt's eine Radsportveranstaltung entlang des Rundkurses rund ums Olympiastadion. Kommt es deshalb bis heute Abend zu Sperrungen und Verkehrseinschränkungen. Ansonsten noch ein Blick zur S-Bahn. Da gibt es bis Betriebsschluss keine Busse zwischen Schönhaus und Bornholmer Straße. Das betrifft hier vor allem die S1, S25 und S85. Und ersatzweise fahren auf diesem Abschnitt barrierefreie Busse. Alle Infos dazu haben wir zusammengetragen auf rbb888.de und in unserer App.
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4: Mit Robert Köhler und wenn ihr sagt, Mensch, also bei diesem Wetter, ich würde ja gerne was machen, aber ich muss irgendwie in Stimmung kommen. Wir können ganz gut empfehlen das Latin Food Festival. Ja, das, ich glaube, beschert einem so ein bisschen karibisches Flair, südamerikanisches Flair auf jeden Fall, auch wenn das Wetter heute eher was anderes verrät. Mit köstlichen lateinamerikanischen, Kulinaritäten, aber auch Live-Musik wird es natürlich geben im Latin-Stil. Tanzkurse, Feuershows, Familienangebote, das alles heute ab 12 auf dem Gelände des Maya in Berlin, also in Kreuzberg. Ja, Latin Food Festival, ich finde das klingt gut, ja, mit schön mit Churros und ich weiß gar nicht, Tacos und was es da alles gibt. Also Mittagessen ist schon mal gesichert ab 12 und ja, vielleicht bringt das noch so ein bisschen Hauch von Sommer in Berlin.

ein schöner Name. Holly Humberstone ist RBB 888. Guten Morgen Berlin, 7.42 Uhr. Und wir feiern mit euch ja nicht nur die Hits und Dein Berlin, so wie es bei uns im neuen Programm heißt, sondern wir feiern natürlich ganz besonders auch einzelne Jahre. Immer dienstags zwischen 20 und 22 Uhr heißt es ab jetzt Dein Jahr. Wir widmen uns 2 Stunden lang einem ganz bestimmten Jahr, spielen die besten Hits aus diesem Jahr und natürlich die wichtigsten Geschichten und Events. Moderiert das Ganze von unserer Kollegin Josefine Lass. Dafür brauchen wir allerdings eure Unterstützung. Was ist euer Lieblingshit? Ja, gerne eine Sprachnachricht schicken mit dem Hit, dem passenden Jahr und natürlich einer persönlichen Geschichte dazu. Ja, es gibt ja immer wieder Songs, wo wir alle was ganz Persönliches damit verbinden. Das wollen wir gerne wissen. Per Sprachnachricht oder WhatsApp-Nachricht einfach an die 030 30 32 88 8100. Kann also auch zum Beispiel bei diesem Song hier sein. 1979 die Nick Straker Band. A Walk

0: Das Ganze noch Musik von James Young. Infinity, hier ist RBB 88.8. Schönen guten Morgen, Berlin. Es ist 7.51 Uhr. Ja, den Tag mit einem Kaffee im Freien starten. Mittagssnack im Schatten mit Blick ins Grüne. Das klingt natürlich schön für Sommertage, auch wenn es heute nicht ganz so anmutet draußen, aber auf jeden Fall für den Hinterkopf super. Das Café Sommerlust im Schlossgarten Schönhausen in Pankow ist ein perfekter Ort dafür und unsere RBB 88.8 Reporterin Anke Michel hat sich das angeschaut, hat im Café Sommerlust richtig Lust auf den Sommer bekommen.
1: Ja, hier ist wirklich Sommerfrische und zwar königliche Sommerfrische. Man tritt hier ein durch ein schmiedeeisernes Tor und da sieht man das Café schon da liegen. Die Schirme sind geöffnet, dann werden Kaffee und Speisen aus dem kleinen umgebauten Wagen heraus verkauft und hier wird gechillt mit Blick ins Grüne. Dann öffnet sich nämlich der große Schlosspark dahinter. Gregor, du bist hier der Gastgeber, das ist echt ein ganz besonderer Ort hier.
2: Ja, das ist es tatsächlich, denn wir befinden uns mitten in einem Gartendenkmal und bei Gartendenkmal ja an eher kleine Flächen, es ist aber weit gefehlt. Wir sind hier in einem 8 Hektar großen Gartenmuseum quasi und es lädt ein zum Spazieren. Bei uns kann man Kaffee trinken, kann sich ausruhen und über den Garten hinaus ist es halt tatsächlich ein historisch aufgeladener Ort.
1: Und bei dir bekommt man dann richtig leckeren Kaffee obendrauf, kann aber auch was Kleines essen, ne? Habe ich gesehen.
2: Genau so ist es. Es ist uns wichtig, dass man hier sowohl sehr leckeren, famosen Kaffee bekommt, als auch Kuchen, der aus zwei Konditoreien eingekauft wird. Und damit es auch was Herzhaftes gibt, bieten wir noch Brezel, Quiche und hausgemachte Suppen an.
1: Oh Mann, wenn ich das so höre, ich glaube, ich muss hier gleich mal zuschlagen.
0: Ja, famoser Kaffee, das klingt natürlich wunderbar für so einen Sonntagmorgen, oder? Ja, geöffnet das Café übrigens von 10 bis 18 Uhr, das Café Sommerlust zu finden in der Tschaikowski-Straße 1 in Pankow, das Ganze im Schlossgarten Schönhausen. Wir stellen hier regelmäßig die schönsten Gartenlokale und Cafés im Sommer vor, also immer wieder reinhören hier auf RBB 88.8. Guten Morgen, Berlin. Es ist 7 vor 8.

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1: Es ist 8 Uhr, ich bin Andreas Marschner, guten Morgen. Der Waldbrand im Hohen Venn in Belgien ist nur noch wenige Kilometer von der deutschen Grenze entfernt. Das meldet die nordrhein-westfälische Stadt Monschau. Die örtliche Feuerwehr rechnet aber nicht damit, dass die Flammen bald übergreifen. Um die Ausbreitung zu verzögern, wurden Felder in der Nähe der Grenze gewässert. Im nahegelegenen Waldbrandgebiet in der Eifel bei Hürtgenwald in Nordrhein-Westfalen zeichnet sich dagegen Entspannung ab. Zwei Tage nach der Evakuierung konnten die Bewohner des Ortsteils Gai am Abend nach Hause zurückkehren. Ein Waldbrand im unterfränkischen Walderschaff ist inzwischen unter Kontrolle. Rund 600 Feuerwehrleute sind aber weiterhin im Einsatz, um Glutnester zu löschen. Immer mehr Migranten aus Syrien verlieren ihren Schutzstatus. Das geht aus einer Antwort der Bundesregierung auf eine Anfrage der Linksfraktion hervor. Das Bundesamt für Migration und Flüchtlinge hat im ersten Halbjahr rund 8.300 Fälle geprüft. In fast einem Viertel dieser Fälle wurde der Schutzstatus zurückgenommen oder widerrufen. Dazu kann es kommen, wenn sich die Lage im Herkunftsland grundlegend ändert. In Syrien war Diktator Assad Ende 2024 gestürzt worden. Hunderttausende kehrten daraufhin nach Syrien zurück. Die Sicherheitslage ist in einigen Gebieten aber noch angespannt.
0: Und jetzt das Wichtigste aus Berlin.
1: Im Tiergarten haben zehntausende Menschen bis zum Abend die Techno-Parade Rave the Planet gefeiert. Die Polizei spricht von einer relativ störungsarmen Veranstaltung. Ein Sprecher sagte, dass fast 40 Menschen vorübergehend festgenommen wurden. Es soll vereinzelt Straftaten wie Körperverletzung, Beleidigung und Verstöße gegen das Betäubungsmittelgesetz gegeben haben. Die Feuerwehr spricht von Einsätzen im niedrigen zweistelligen Bereich. Der Rave fand unter erhöhten Sicherheitsvorkehrungen statt. Er war das erste große Ereignis nach dem mutmaßlich islamistischen Anschlag beim Christopher Street Day vor 3 Wochen. Ab heute ist auch hier in Berlin und Brandenburg das Sonntagsfahrverbot für bestimmte Lkw-Transporte aufgehoben. Die Ausnahme gilt bis Ende August. Grund ist die anhaltende Niedrigwasserlage auf den deutschen Flüssen. Güter, die deshalb nicht oder nur eingeschränkt per Schiff transportiert werden können, sollen auf die Straße verlagert werden, um Lieferketten zu sichern. Auch andere Bundesländer haben das Lkw-Fahrverbot ausgesetzt. Zum Sport. In der zweiten Fußball-Bundesliga haben sich Kaiserslautern und Karlsruhe 0:0 getrennt. Bei der Schwimm-EM hat der Deutsche Johannes Liebmann zum zweiten Mal Gold gewonnen. Nach seinem Sieg über 800 Meter schwamm er auch über 1500 Meter Freistil auf Platz 1 und das in Weltrekordzeit. Bronze ging an Liebmanns Teamkollegen Oliver Klemet. Auch bei der Leichtathletik-EM hat es wieder Erfolge für das deutsche Team gegeben. Speerwerfer Julian Weber gewann Gold. Er setzte sich vor seinem Teamkollegen Nick Thum durch. Außerdem holte die deutsche 4x100-Meter-Staffel Silber. 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
2: Ja, das Berlin-Wetter heute deutlich abgekühlter, 18 Grad aktuell. Immer wieder Regen, ein bisschen Gewitter gab es heute Morgen auch schon in Steglitz. Aktuell 18 Grad zum Beispiel bei euch, auch in Hellersdorf und Kreuzberg. Es bleibt eher grau heute, wird noch ein bisschen milder, temperaturtechnisch heute bei maximal 25 Grad. Berlins genauester Verkehrsservice, auch da sieht's gut aus auf den meisten Straßen unserer Stadt und auch im Umland. In Westend gibt's heute eine Radsportveranstaltung entlang des Rundkurses rund ums Olympiastadion. Deshalb gibt's da bis zum Abend Sperrungen und Verkehrseinschränkungen. Und nochmal der Blick zur S-Bahn. Hier fahren bis Betriebsschluss keine Bahnen zwischen Schönhauls und Bornholmer Straße. Betrifft hier vor allem die S1, S25 und S85. Ersatzweise gibt's auf diesem Abschnitt barrierefreie Busse. Alle Infos haben wir zusammengetragen auf rbb888.de und natürlich in unserer App.
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2: Mit Robert Köhler um 7:55. Wunderschönen guten Morgen. Keine Ahnung, warum jetzt die Musik alle ist. Okay, machen wir es halt trocken. Ah, jetzt haben wir sie wieder da. Ja, der nette Tankstellenverkäufer heute Morgen hat es mir auch bestätigt. Da war eine ganze Menge los bei ihm in der Nacht. Rave the Planet war natürlich gestern und auch in der letzten Nacht das entscheidende und vorhaltende Thema. Ich bin sicher, jetzt in der ein oder anderen Wohnung gibt es garantiert noch die ein oder andere Aftershow-Party zu Rave the Planet. Wir schauen gleich auch nochmal auf die gestrige Parade. Unsere Reporterin war dabei und ist selbst auch noch völlig geflasht. Also hör mal gleich rein.

0: Rayman aus Berlin, Supergirl. Hier ist RBB 88.8 an diesem Sonntagmorgen um 8:12. Ja, 10.000 Menschen haben gestern in Tiergarten gefeiert, gemeinsam Rave the Planet, der Nachfolger der Love Parade. Ja, zog zwischen Brandenburger Tor und Siegessäule über die Straße des 17. Juni. Und unsere Reporterin Julia Lippig, die war auch dabei. Julia, erzähl mal, wie war die Stimmung?
1: Heiß, schwitzig und laut. Es wurde viel getanzt, gefeiert, geklatscht. Es war ein richtig guter Vibe da um den großen Stern. Und die Crowd war echt bunt. Also von den alten Oldschool Love Parade Ravern bis zur neuen Generation Techno in klassisch schwarzen Outfits mit Ketten bis zu bunten Vögeln mit ganz viel Neon und Glitzer. Menschen mit Engelsflügeln in Latex oder einfach ganz normal. Alle sind friedlich und happy miteinander abgegangen. Und noch ein fettes Highlight war definitiv der Wasserwerfer der Polizei, der der Crowd eine fette Abkühlung bei 35 Grad gegönnt hat.
2: 3, 2, 1, Wasserpass.
0: Ja, und die Polizei hat ja nicht nur für Erfrischung gesorgt, sondern vor allem auch für die Sicherheit. Wir haben ja heute Morgen auch schon gehört, es ist auch soweit alles ruhig verlaufen. Erst vor 3 Wochen gab es ja leider den Anschlag am Rande des CSD. Hat man davon denn gestern auch was gemerkt bei den Menschen?
1: Ja, der Umzug begann mit einer Schweigeminute für die Opfer des Anschlags. Im Anschluss gab es auch noch einige Solidaritätsbekundungen von den Veranstaltern und vom Vorstand vom CSD Berlin, die auch da waren. Es waren auch viele Regenbogenflaggen zu sehen. Also der Anschlag war auf jeden Fall präsent. Aber es wurde auch deutlich, dass sich die Menschen von solch einer Tat nicht unterkriegen lassen wollen. Wie auch Felina aus Berlin. Sie war am Abend des CSD-Anschlags tatsächlich dabei. Aber für sie war es trotzdem keine Frage zum Rave the Planet zu gehen.
3: Umso mehr Leute hierher kommen, desto mehr zeigen wir, wir haben keine Angst. Wir machen trotzdem unser Ding weiter. Wer kann kommen, wer möchte. Und wir lassen uns hier nicht aus dem Konzept bringen.
0: Ja, so schön, dass alles ruhig verlaufen ist. Dankeschön auch nochmal an unsere Reporterin Jule Lippig, die dabei war. Rave the Planet gestern im Tiergarten. Eindrücke von der Party gibt's natürlich auch bei den Kollegen von rbb24.de. Hier ist rbb 88.8. Guten Morgen, Berlin. Gleich 8:15.

mit den Jungs von Van Halen und Jump durch den Sonntagmorgen. Hier ist RBB 888. Vielleicht wurden Sie heute vom Wecker geweckt oder davon. Zum Aufwachen. Blitz und Donner über unserer Stadt, schrieb auch Gabi übrigens aus Wilmersdorf. Und endlich mal wieder Regen, ja. Und wenn wir aufs Regenradar schauen, dann sehe ich hier bis zum Mittag auf jeden Fall Schauer. Danach wird es ein bisschen ruhiger. Das sorgt natürlich auch

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3: Wir schauen zum Berlin-Wetter um 8.30 Uhr. Ja, heute kommen die roten und gelben dünnen Funktionsjacken beim Weg zum Bäcker mal wieder zum Einsatz. Kann immer mal wieder regnen zwischendurch. Aktuell dazu 19 Grad in Reinickendorf, 19 auch bei euch in Steglitz und Adlershof. Maximal 25 Grad heute. Und auch zum Beginn der neuen Woche bleibt es regnerisch und eher grau bei maximal 24 Grad. Der Blick auf die Straßen, Berlins genauester Verkehrsservice, und da schauen wir zuerst auf die A111, das ist der Reinickendorf-Zubringer, statt einwärts. Im Tunnel Flughafen Tegel gibt es einen Liegenbleiber auf der rechten Spur, hier kann es also ein bisschen länger dauern. Ansonsten ja die Radsportveranstaltung in Westend, entlang des Rundkurses rund um das Olympiastadion kommt es da heute Abend zu Sperrungen und Einschränkungen. Und bei der S-Bahn fahren bis Betriebsschluss keine Bahnen, stattdessen Busse zwischen Schöneholz und Bornholmer Straße bei den Linien S1, S25 und S85. Und all das haben wir natürlich auch zusammengetragen auf rbb888.de und in unserer App.
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3: Mit Robert Köhler um kurz nach 8:30 Uhr. Ja, in Zeit für einen schönen frischen Kaffee. Dazu liefern wir auch die passende Musik, um entspannt durchs Wochenende zu gleiten, entspannt durch diesen Sonntag zu gleiten. Gleich mit Musik von Kamerad und der Anfang jetzt die 90er, die Cardigans und Love Fool. Schönen guten Morgen, Berlin.

0: Das ist RBB 888, das ist Musik von Kamrat aus Wuppertal. Hier ist Guten Morgen Berlin, es ist 8.39 Uhr, schönen Sonntag.
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3: Er ist längst eine Institution, der Neuköllner Wochenmarkt am Maybachufer. Viele kennen den offiziellen Namen gar nicht, sondern reden salopp vom Türkenmarkt. Eine Bezeichnung, die sich über Jahrzehnte eingebürgert hat, denn viele der Händlerinnen und Händler haben türkische oder arabische Wurzeln. Immer dienstags und freitags ab dem frühen Mittag verwandelt sich das Ufer in ein buntes, lebendiges Markttreiben. Und es ist gar nicht so leicht, sich einen Weg zwischen all den dicht aufgestellten Marktständen zu bahnen. Denn es sind meistens sehr viele Menschen unterwegs. Die einen erledigen ihre Wocheneinkäufe, viele haben einen Rollwagen zum Transportieren dabei. Andere schlendern einfach über den Markt und staunen über die vielen Dinge, die zum Teil lautstark angepriesen werden. Auch viele Besucherinnen und Besucher aus aller Welt kommen hierher. Der Markt steht in Reiseführern. Aber viele entdecken ihn auch ganz zufällig. Das Obst- und Gemüseangebot ist riesig. Gerade jetzt im Sommer biegen sich die Marktstände unter der Last der reifen Früchte. Äpfel, Trauben, Zitrusfrüchte, Melonen, Beeren, Zwiebeln, Salate, Kräuter, Tomaten, Paprika, Gurken, exotische Früchte. Einfach alles und noch mehr. Probieren ist meistens erlaubt. Und allein die Präsentation der Früchte ist gigantisch. Je später es wird, umso lauter rufen die Marktschreier und überbieten sich mit Sonderangeboten. Aber es gibt nicht nur Früchte in Fülle, auch Lederarbeiten, Schmuck und Stoffe in unzähligen Variationen und allen Farben des Regenbogens. Und natürlich jede Menge Stände, wo man alle möglichen kulinarischen Kostbarkeiten frisch zubereitet genießen kann. Überall duftet es nach besonderen Aromen und kräftigen Gewürzen. Dieser Markt ist ein Fest für alle Sinne. Vor allem aber ist er ein Zeichen für friedliches Miteinander. Hier begegnen sich Menschen unterschiedlichster Herkunft und Religion ganz selbstverständlich. Beim Einkaufen, Verkaufen und im Gespräch. Ein kleines Stück gelebte Gemeinschaft mitten in Berlin. Aller Augen warten auf dich und du gibst ihnen ihre Speise zur rechten Zeit. Du tust deine Hand auf und sättigst alles, was lebt, nach deinem Wohlgefallen. Die Bibel, Psalm 145.
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großartige Musik von Lionel Richie. See you, see me. Hier ist RBB 888. Guten Morgen, Berlin. J.J. Abrams ist ja einer der erfolgreichsten Regisseure und Drehbuchautorin in Hollywood. Hat in vielen großartigen Filmen mitgearbeitet, unter anderem Armageddon, Star Trek oder Mission Impossible. Und dieses Erfolgsgehen muss so ein bisschen in der Familie liegen, denn seine Tochter, die kommt jetzt auch groß raus, Gracie Abrams, allerdings nicht als Schauspielerin, sondern als Sängerin. Gerade ist ihr neues Album erschienen, heißt Daughter from Hell, ist direkt auf Platz 1 der Charts eingestiegen. Und ja, wir sollten mal reinhören ins Album That's So True, Gracie Abrams hier auf RBB 888.

0: Hallo, wir sind Lydia Mikiforow und Tim Koschwitz aus Guten Morgen Berlin.
1: Und bei uns heißt das jetzt Deine Hits, Dein Berlin.
0: Und falls Sie sich fragen...
1: Ja, bitte?
2: Spielt ihr dann auch...
3: Cheers.
0: Ja.
2: Und...
3: Voyage, voyage.
1: Jupp.
2: Aber auch das?
0: Auf jeden Fall.
2: Und dieses?
1: Ja.
2: Und auch...
0: Ja.
2: Aber auch...
0: Ja.
2: Und...
1: Ja.
2: Das auch?
0: Deine Hits, Dein Berlin.
2: Ist das auch mein Frohnau?
0: Ja.
2: Und auch Pankow, wo mein Neffe...
1: Und Britz.
2: Prima.
0: Und auch gesund.

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1: Es ist 9 Uhr, ich bin Andreas Marschner, guten Morgen. Ein Feuer im belgischen Naturschutzgebiet Hohes Venn bedroht auch die Menschen in der nordrhein-westfälischen Stadt Monschau. Laut Stadtverwaltung befindet sich die Feuerfront nur noch 3 Kilometer von der deutschen Grenze entfernt. Bewohner mehrerer Ortsteile wurden aufgerufen, sich auf eine mögliche Evakuierung vorzubereiten. Auf belgischer Seite mussten bereits etwa 600 Menschen ihre Häuser verlassen. Die Flammen haben nach Angaben der dortigen Behörden inzwischen eine Fläche von rund 27 Quadratkilometern erfasst. Gute Nachrichten gibt es dagegen vom Waldbrand im Hürtgenwald zwischen Bonn und Aachen. Dort hat sich die Situation etwas entspannt. Für 2000 Bewohner der Ortschaft Gai, die dürfen wieder in ihre Häuser zurück. Die Löscharbeiten sind gestern gut vorangekommen, weil der Wind nicht zugenommen hat. Der Einsatz der Feuerwehr im Hürtgenwald dürfte aber noch mehrere Tage dauern. Russland hat die ukrainische Hauptstadt Kiew in der Nacht wieder mit ballistischen Raketen angegriffen. Laut Bürgermeister Klitschko gab es Explosionen. In 2 Stadtteilen seien Brände ausgebrochen. Auch in anderen Landesteilen gab es russische Attacken. Russland meldet dagegen, dass im Raum Moskau mehr als 50 ukrainische Drohnen abgewehrt wurden.
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1: Zehntausende Menschen haben im Tiergarten die Techno-Parade Rave the Planet gefeiert. Die als Demonstration angemeldete Veranstaltung stand unter dem Motto Imagine Love. Es war das erste große Ereignis nach dem mutmaßlich islamistischen Anschlag beim Christopher Street Day vor 3 Wochen. Die Polizei war mit rund 1500 Beamten im Einsatz. Die Parade begann mit einer Schweigeminute für die Opfer des Anschlags. Polizei und Feuerwehr sprechen von einem störungsarmen Verlauf. Laut einem Polizeisprecher gab es fast 40 vorübergehende Festnahmen. Die Züge zwischen Berlin und Frankfurt-Oder fahren wieder. Am Abend sind die ersten RE1-Verbindungen nach 3 Wochen Komplettausfall wieder ans Netz gegangen. Das hat der Betreiber der Strecke, die ODEC, mitgeteilt. Damit ist auch der neue Bahnhof in Fangschleuse in Betrieb gegangen. Er liegt näher am Tesla-Werk und wurde innerhalb von 16 Monaten gebaut. Nun können dort längere Züge halten. Die Deutsche Bahn hatte den Start nach der Bauphase gestern kurzfristig um fast einen Tag verschoben. Zum Sport. In der 2. Fußball-Bundesliga haben sich Kaiserslautern und Karlsruhe 0:0 getrennt. Bei der Leichtathletik-EM in Birmingham hat Speerwerfer Julian Weber Gold geholt. Auch Silber ging an das deutsche Team. Nick Thum wurde Zweiter. Außerdem gab es am Abend Silber für die deutsche 4x100-Meter-Staffel der Männer. 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
2: Tja, und Berlin startet heute etwas trüber als gestern in diesen Sonntag. Ein bisschen Regen, viele Wolken und mit 25 Grad maximal heute auch milder als gestern, aber kein Weltuntergang. Im Laufe des Vormittags wird's ja langsam freundlicher, da ziehen dann auch die meisten Regenwolken ab. Also Jacke jetzt am Vormittag vielleicht nicht vergessen und Kaffee vielleicht lieber drin trinken. Wir schauen auf die Straßen. Auch da sieht's gut aus. In Westend gibt's ja eine Radsportveranstaltung heute entlang des Rundkurses. Rund ums Olympiastadion kommt's bis zum Abend zu Sperrungen und Verkehrseinschränkungen. Und Bauarbeiten bei der S-Bahn, deshalb bis Betriebsschluss keine Bahnen zwischen Schönholz und Bornholmer Straße. Betrifft hier die S1, S25 und S85. Und alle anderen Infos haben wir natürlich auch gebündelt zusammengetragen auf rbb888.de und in unserer App.
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2: mit Robert Köhler um 9:15 ja, und langsam kommt dieser Sonntagvormittag, dieser frühe Sonntagvormittag in Gang. Draußen ist es ja heute eher frisch, immer wieder kann es regnen, also nicht unbedingt der Tag für T-Shirt und Sonnenbrille, aber vielleicht genau richtig für einfach mal einen entspannten Vormittag. Kaffee, langes Frühstück, Radio an, einfach mal kein Stress. Wir schauen natürlich auch, was heute in Berlin generell so los ist, was euch durch diesen Tag bringt und natürlich auch, wie sich das Wetter vielleicht noch so entwickelt. Schön, dass ihr dabei seid. Hier ist rbb 888.

0: Der Typ mit der guten Laune im Gepäck. Bruno Mars, I just might. Hier ist RBB 888. Schönen guten Morgen an diesem Sonntagmorgen. Ja, letzte Ferienwoche bricht an und einige von euch sind vielleicht noch verreist. Hab gerade hier mit Thomas aus Pankow geschrieben über WhatsApp, der sich bei uns gemeldet hat. Der ist gerade an der Ostsee auf Usedom und hat das Problem. Ich glaube, das kennen wir alle von Ostseeurlauben, ob auf Rügen oder Usedom, wenn man dann ewig einen Parkplatz suchen muss, weil das Parkhaus so teuer ist. Also, lieber Thomas, möge es einen guten Parkplatz finden. Ansonsten, ja, gibt's natürlich von uns auch immer wieder Last-Minute-Anregungen. Damit ihr eben nicht lange auf Reisen sein müsst. Wer schon immer zum Beispiel mal ein eigenes Boot besitzen wollte, der kann dieses Gefühl in Brandenburg jetzt zumindest mieten, auch für nur einen Tag. Das geht am besten zum Beispiel am Sediner See, sagt auch Patrick Kastner von der Tourismus Marketing Brandenburg GmbH.
1: Das ist jetzt ganz neu. Ab August ist die Eröffnung des ersten Bootscharters am Hafen in der Sedlitzer Bucht geplant. Und hier kann man führerscheinfreie Hausboote ausmieten und auch nur über Nacht. Das ist eine Besonderheit. Sonst geht es ja immer so 2-3 Tage oder eine ganze Woche. Und hier kann man es eben über Nacht machen. Es gibt Partyboote für bis zu 10 Personen oder bis zu 8 Personen. Und natürlich auch mit Schlafplätzen. Und es darf auch gegrillt werden an Bord.
0: Ja, die Sedlitzer Bucht war natürlich gemeint. Ob es jetzt beim Grillen oder mit einem Glas Wein auf dem Wasser ist, ist auf jeden Fall was ganz Besonderes.
1: Die Stimmung, die abends an Deck entsteht, ist einmalig. Man sitzt beieinander. Man kann eben auch grillen an Bord oder hat eine Küche. Und allein das Kochen zusammen ist ein Riesengemeinschaftserlebnis. Und wenn dann die Sonne untergeht und man sitzt die ganze Zeit dort, ja, das öffnet die Seele.
0: Also vielleicht eine kleine Inspiration mit einem Hausboot über den See schippern. Zum Ende der Woche wird es ja auf jeden Fall wettertechnisch auch nochmal schöner werden. Alle Infos dazu und natürlich weitere Ferientipps für die Ferien, für die letzte Ferienwoche auf unserer Homepage auf rbb888.de. Guten Morgen Berlin, es ist 8:45.

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0: 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Durchs Wochenende, durch diesen Sonntagmorgen um 10 vor halb 10. Ist guten Morgen Berlin. Ja, großer Jubel gestern Nachmittag im Olympiastadion beim ersten Heimspiel der Saison. Zur Pause stand es bei Hertha schon 3:0. Am Ende hat die Hertha dann sogar 4:1 noch gewonnen gegen Heidenheim. Trainer Stefan Leitl war nach dem Abpfiff natürlich mehr als zufrieden.
1: Ja, Kompliment an die Jungs, dass wir unser Ding durchziehen, dass wir mit Rückschlägen umgehen können, dass wir, glaube ich, heute speziell in der ersten Hälfte einen tollen Fußball gespielt haben. Und ich freue mich einfach, dass wir Dinge umsetzen und dass die Jungs es gut annehmen.
0: Ja, war wirklich ein schönes Spiel. Für die Hertha läuft es also richtig gut. Das war schon der zweite Sieg im zweiten Saisonspiel. Aktuell Platz 2 der Tabelle. Und ja, die ersten Fans träumen.

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4: Ja, wir schauen aufs Berlin-Wetter um 9.30 Uhr. Hier ist RBB 888 und es bleibt heute grau und trist. Regnerisch bleibt es dann auch noch bis auf jeden Fall in die Mittagsstunden rein. Ja, die ersten Gewitter gab es heute auch schon. Auch das ist heute nicht ganz ausgeschlossen. Aktuell 19 Grad überall bei uns in der Stadt. Zum Beispiel 19 in Spandau, 19 auch bei euch in Mitte und Treptow-Köpenick. Heute maximal 25 Grad in der Spitze und ich schaue hier auch schon mal in die nächste Woche rein. Also ja, sieht jeden Tag nach etwas Regen aus und die Maximaltemperaturen in der kommenden Woche werden nicht über 25 Grad kommen. Ist auch mal ganz schön, wenn es mal ein bisschen runterkühlt. Ne? 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Wir schauen nach Westend. Hier findet heute eine Radsportveranstaltung statt. Entlang des Rundkurses rund ums Olympiastadion kommt es bis zum Abend zu Sperrungen und Verkehrseinschränkungen. Ansonsten wird gebaut bei der S-Bahn und deshalb fahren keine Bahnen bis Betriebsschluss zwischen Schönholz und Bornholmer Straße. Das betrifft hier die S1, S25 und S85. Und alle Infos haben wir natürlich auch zusammengetragen auf rbb888.de und in unserer App.
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4: Mit Robert Köhlern. Schönen guten Morgen, Berlin. Und wenn ihr sagt, ich habe doch echt nicht mehr alle Tassen im Schrank, dann ist es genau gut so. Denn wir wollen noch eine Tasse dazustellen. Unsere RBB 888 Kaffeetasse für den morgendlichen Kaffee oder auch natürlich Tee. Geht ganz einfach. Wir haben unsere Sekunde 80er, 90er. Wollen jetzt mal schauen, wen wir da heute suchen. Ja, ist möglich zu raten oder zu lösen, ne? Wir hören mal rein. Also eure Lösung gerne jetzt am Telefon 30 32 88 8100. Welche Sekunde darf denn heute erraten oder gewusst werden?

0: ein ziemlich cooler Typ, der Teddy Swims. Er war vor einigen Wochen hier in Berlin beim Lollapalooza. Großartiger Typ. Hier ist RBB 888. Schönen guten Morgen an diesem Sonntagmorgen. Es ist 9:39 Uhr.
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0: Ja, spielen wir ja jeden Morgen mit euch um kurz nach 9:30 Uhr. Es gilt zu erraten, welche Sekunde wir heute suchen. Und in der Leitung ist Daniela aus Hannover. Einen schönen guten Morgen, Daniela.
2: Ja, schönen guten Morgen.
0: So, Daniela, wie kommt es, dass Daniela aus Hannover uns in Berlin hört? Spielt FFN oder der NDR nicht so die richtige Musik oder wie kommt's?
2: Ja, ich höre Radio Hannover, aber mein Besuch hört euch jeden Tag. Und die hat auch schon ein paar Tassen gewonnen.
0: Sehr gut.
2: Und sie hat gesagt, ich soll mein Glück versuchen und da bin ich.
0: Ah, ihr hört also quasi, dein Besuch hat quasi ihr Lieblingsradio gleich mit nach Hannover gebracht.
2: Ja, genau.
0: Das ist
2: und wenn ich
0: mal
2: sie besuche, dann hören wir auch euch immer.
0: Ja, wunderbar. Dann bist du ja eigentlich auch schon Stammhörerin, kann man so sagen, oder?
2: Genau, ja.
0: Also, wir können ja mal einen kleinen Wettercheck machen. Thomas ist ein Stammhörer aus Pankow, der ist gerade auf Usedom, der hat mir ein Bild geschickt. Da scheint die Sonne bei ihm in Ahlbeck, hier in Berlin. Ich glaube, es klart gerade so ein bisschen auf, wenn ich das so richtig einschätzen kann. Es hat ja heute schon geregnet. Wie sieht's denn bei euch in Hannover aus?
2: Vorgestern war es schön heiß, aber heute, ja, es geht.
0: Es geht. Also auch eher so regnerisch,
2: Es klärt auf, aber es regnet noch nicht, nö.
0: Okay. Haben wir das auch mal geklärt? Lass uns mal reinhören in die Sekunde noch mal ganz kurz.
2: Ja.
0: So, was tippst du, was weißt du, wer ist es?
2: Das ist Foreigner.
0: Mit?
2: Urgent.
0: Ist natürlich korrekt. Gratulation, liebe Daniela aus Hannover.
2: Oh, wie geil.
0: Meine Frage, wann kommt denn deine Bekannte mal wieder zu dir nach Hannover?
2: Die ist gerade hier und sitzt mit mir am Frühstückstisch.
0: Und wann ist das nächste Mal geplant?
2: Ich fahre nach Berlin am 13. Oktober und wir gucken uns den Wegald-Boning an in den Wühlmäusen.
0: Ah, ich hätte sonst vorgeschlagen, sonst hätte doch deine Freundin die Tasse gleich nach Hannover mitbringen können. Dann hätten wir die Postgebühren gespart, beziehungsweise der RBB, du weißt ja, wir haben ja kein Geld. Ja?
2: Genau.
0: Aber wir machen eine Ausnahme. Wir schicken sie natürlich auch nach Hannover, die Tasse. Gratulation und euch viel Spaß noch. Was ist noch geplant?
2: Wir fahren heute an Steinmuder Meer und gestern haben wir uns den Feuerwerkswettbewerb angeguckt.
0: Prima, also wirklich fulminant euer Treffen, sehr schön. Dann habt noch einen schönen Sonntag und weiterhin viel Spaß mit dem Besucher aus Berlin. Wir hören natürlich auch die komplette ausgespielte Sekunde jetzt hier auf RBB 888.

mit RBB 888 durch den Sonntagmorgen. Hier ist Guten Morgen Berlin. Es ist gleich 9.50 Uhr. Ja, das war Guten Morgen Berlin. Gleich viel Spaß mit der vollen Portion 80er, 90er mit Doreen Herbe. Und kleiner Vorgeschmack vielleicht schon mal, was da eventuell kommt. What is love?

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0: 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Es ist 10 Uhr, ich bin Andreas Marschner, guten Morgen. Der große Waldbrand im belgischen Naturschutzgebiet Hohes Venn breitet sich aus und droht nun auch die Lage in der Stadt Monschau in Nordrhein-Westfalen zu verschärfen. Die Stadt hat Anwohnern von 3 Ortsteilen dringend empfohlen, ihre Häuser bis jetzt 10 Uhr zu verlassen. Die Feuerfront befindet sich nach letzten Angaben nur etwa 3 Kilometer von der deutschen Grenze entfernt. Die Feuerwehr Monschau ist bereits im Vollalarm. Die Ukraine hat in der Nacht eine der größten Angriffswellen auf die russische Hauptstadt Moskau geflogen. Bürgermeister Sobjanin teilte mit, dass die Region mit rund 600 Drohnen attackiert wurde. 3 Menschen seien durch Trümmerteile verletzt worden. In der Nacht hatte Russland die ukrainische Hauptstadt Kiew und weitere Städte mit Raketen und Drohnen angegriffen. Nach Behördenangaben wurden 1 Mensch getötet und 7 weitere verletzt. Bei uns in Deutschland verlieren immer mehr Migranten aus Syrien ihren Schutzstatus. Das geht aus einer Antwort der Bundesregierung auf eine Anfrage der Linksfraktion hervor. Demnach hat das zuständige Bundesamt im ersten Halbjahr rund 8.300 Fälle geprüft. In fast jedem 4. Fall wurde der Schutzstatus zurückgenommen oder widerrufen. Das ist ein deutlicher Anstieg im Vergleich zu den Vorjahren. Hauptgrund ist der Widerruf. Dazu kann es kommen, wenn sich die Lage im Herkunftsland grundlegend ändert. In Syrien war Ende 2024 der Diktator Assad gestürzt worden.
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0: Im Tiergarten haben zehntausende Menschen die Techno-Parade Rave the Planet gefeiert. Die Polizei spricht von einem störungsarmen Verlauf. Laut einem Polizeisprecher wurden fast 40 Menschen vorübergehend festgenommen. Der Rave war gestern das erste große Ereignis hier in Berlin nach dem mutmaßlich islamistischen Anschlag beim Christopher Street Day vor 3 Wochen. Die Polizei war mit rund 1.500 Beamten im Einsatz. Im Humboldt-Forum in Mitte hat es am Abend gebrannt. Ein Feuerwehrsprecher sagte dem RBB, dass gegen 21 Uhr im 3. Stock ein Klimagerät in einem Technikraum in Brand geraten war. Dabei wurden elektrische Anlagen beschädigt. Ein Mitarbeiter des Humboldt-Forums erlitt eine leichte Rauchvergiftung. Eine Sprecherin der Einrichtung sagte dem RBB, dank des schnellen Einsatzes der Mitarbeiter und der Feuerwehr seien keine Schäden in den Ausstellungsräumen entstanden. Man werde heute wie gewohnt öffnen. Zum Sport. In der 2. Fußball-Bundesliga haben sich Kaiserslautern und Karlsruhe 0:0 getrennt. Bei der Leichtathletik-EM in Birmingham hat Speerwerfer Julian Weber Gold geholt. Auch Silber ging an das deutsche Team. Nick Thumm wurde Zweiter. Außerdem gab es am Abend Silber für die deutsche 4x100-Meter-Staffel der Männer. 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
2: 3:10, 17 Grad sind es in Marzahn, 16 haben wir in Halensee und 16 sind es auch in Tegel. Viele von euch haben schon die Fenster aufgerissen, um die frische Luft reinzulassen. Es hat sich deutlich abgekühlt, sehr, sehr angenehm. Heute nur maximal 26 Grad. Jetzt am Vormittag immer noch mal wolkig, auch mit Regen, vereinzelt auch Gewitter. Später wird es dann meist trocken sein und auch die Sonne kommt raus. Morgen zum Start in die neue Woche bleibt es dann meist wechselhaft. Sonne, Wolken, immer mal wieder auch ein bisschen Regen. Und die Temperaturen pendeln sich so ein. 22, 23 Grad. Liebe Autofahrer, jetzt das Wichtigste aus der RBB 888 Verkehrszentrale. Im Westend findet eine Radsportveranstaltung statt. Entlang des Rundkurses rund um das Olympiastadion kommt es bis zum Abend zu Sperrungen und Verkehrseinschränkungen. Bei der S-Bahn wird gebaut. Bis Betriebsschluss fahren keine Bahnen zwischen Schönholz und Bornholmer Straße. Das betrifft die Linien S1, 25 und 85 und ersatzweise fahren Busse. Weitere Meldungen zu Straßen und Schienen findet ihr auch auf rbb888.de und in unserer App.
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2: Mit Doreen Herbe, freue mich, dass ihr da seid. Kann gut sein, dass das für manche von euch einer der wenigen Gründe ist, den eigenen Kiez mal zu verlassen und sogar mal weit über die Ringbahngrenzen hinauszufahren, um einfach mal unter freiem Himmel ordentlich abzutanzen. Open-Air-Konzerte, immer ein Highlight im Sommer. Und kommenden Dienstag könnt ihr zum Beispiel in der Zitadelle Spandau zu OMD in der Abendsonne tanzen. Die britischen Synthie-Popper sind in Berlin und haben natürlich ihre größten Hits dabei. Tickets für das Konzert gibt's hier bei mir heute in der Show. Außerdem haben wir natürlich auch wieder viele Geschichten zu euren Lieblingssongs der 80er und 90er. Also lasst uns zusammen einen schönen Sonntagvormittag haben. Jetzt mit Michael Jackson und Thriller.

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0: ganz oben in den deutschen Charts.
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0: Der Song ist allerdings viel mehr als ein großer Pop-Hit. Madonna erzählt ja die Geschichte einer schwangeren Teenagerin, die ihrem Vater sagt, ich habe meine Entscheidung getroffen, ich werde das Kind behalten. Und genau darüber wurde damals voll heftig diskutiert. Die einen haben den Song gefeiert, andere haben ihn kritisiert. Madonna selbst hat sich damals erstmal aus der Debatte rausgehalten. Später allerdings hat sie dann deutlich gemacht, dass Frauen selbst über ihren Körper entscheiden sollten. Hier ist Papa Don't Preach.

Heute vor 40 Jahren Nummer 1 in Deutschland, Madonna mit Papa Don't Preach. Hallo am Sonntag, hier ist RBB 888, die 80er, 90er Show am Sonntag. Und wenn ihr schon mal eine Trennung durchgemacht habt, wisst ihr, wie weh das tut. Genau um diese Gefühle geht's auch in einem der größten Aber-Hits. The Winner Takes It All aus dem Jahr

1980. Viele Fans sind ja bis heute davon überzeugt, dass Björn in dem Song die Trennung von Agnetha verarbeitet hat. Schließlich hatten sich die beiden damals gerade scheiden lassen. Aber Björn selbst hat immer gesagt, ganz so einfach ist es nicht. Der Song sei keine 1:1 Erzählung ihrer eigenen Geschichte, aber natürlich sind da all die Gefühle mit eingeflossen, die mit einer Trennung verbunden sind. Hier ist The Winner Takes It All. Aber

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7: So, Hitze ist erstmal durch. Wir können durchatmen. Es ist deutlich kühler als gestern. 26 Grad die Höchsttemperatur. Im Moment sind es 17 Grad in Fenfol. 17 sind es auch bei euch im Plenterwald. Und 16 messen wir in Staaken. Jetzt immer noch wolkig. Später wird es dann freundlicher und auch trocken bleiben. Zum Start in die neue Woche bleibt es wechselhaft. Es wird sogar noch ein Ticken kühler. 22, 23 Grad. Das ist die Höchsttemperatur. Liebe Autofahrer, jetzt Berlins genauster Verkehrsservice. Im Westend findet eine Radsportveranstaltung statt. Und zwar rund um das Olympiastadion. Und da kommt es dann auch immer wieder zu Sperrungen und Einschränkungen. Und bei der S-Bahn wird gebaut. Bis Betriebsschluss fahren keine Bahnen zwischen Schönholz und Bornholmer Straße. Das betrifft die Linien S1, S25 und S85. Aber stattdessen fahren Busse. Weitere Meldungen zu Straßen und Schienen findet ihr auf rbb888.de und in unserer App.
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7: Hey, schön, dass ihr reinhört. Ich bin Doreen Herbe und ihr hört hier jetzt drei Songs aus einem Jahr. Diesmal aus dem Jahr 93. Freut euch auf Tevin Campbell mit einer richtig lässigen Funknummer. Ich habe einen Partyklassiker von K7 für euch und Jamiroquai.

gehört für viele bis heute zu den schönsten R&B-Covern der 90er, Tevin Campbell mit Strawberry Letters 23. Hier ist RBB 88.8, die 80er, 90er Show. 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

ist ein Ohrwurm halt. Die Scorpions mit Wind of Change. Hier ist RBB 88.8 am Sonntag. Und verrückt eigentlich, wie viele große Bands mal als Schülerbands angefangen haben. U2, Green Day, Radiohead, aber auch Liquido. Vier Freunde aus Heidelberg, die schon als Schüler zusammen Musik gemacht haben und Ende der 90er diesen Hit hier gelandet haben.

0: gut. Nicht schlecht für eine Band, die oft eher wie nette Studenten im Polunder gewirkt haben als Rockstars. So ein Mega-Hit wie Narcotic konnten Liquido zwar später nicht mehr landen, trotzdem haben sie in ihren 13 gemeinsamen Bandjahren noch jede Menge starke Songs aufgenommen, bevor sie dann 2009 ihre Auflösung bekannt gegeben haben. Und einen dieser Songs hören wir jetzt, Liquido mit Double Decker.
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0: 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Es ist 11 Uhr, ich bin Andreas Marschner, guten Tag. Der Waldbrand im Osten Belgiens breitet sich weiter in Richtung Nordrhein-Westfalen aus. Es sei aber nicht abzusehen, dass das Feuer die Grenze zu Deutschland überschreite, sagte eine Sprecherin der belgischen Behörden. Die Löscharbeiten gestalten sich ihren Angaben zufolge als schwierig. Das Gelände in Richtung deutscher Grenze sei besonders schwer zugänglich. Deshalb sollen zwei niederländische Löschhubschrauber zum Einsatz kommen. Gute Nachrichten gibt es dagegen vom Waldbrand im Hürtgenwald zwischen Bonn und Aachen. Dort hat sich die Situation etwas entspannt. Die Löscharbeiten sind gut vorangekommen, weil der Wind nicht zugenommen hat. Fast 2000 Bewohner der Ortschaft Gai konnten inzwischen in ihre Häuser zurück. Nach einem Zwischenfall mit einer Maschine der Fluggesellschaft Vietnam Airlines läuft der Betrieb am Flughafen München wieder ohne Einschränkungen. Die zeitweise gesperrte Start- und Landebahn werde wieder genutzt, sagte ein Flughafensprecher. Das vietnamesische Flugzeug war nach seinem Start vom Münchner Flughafen wieder dort gelandet, mit Schäden an Reifen und Fahrwerk. Das Flugzeug wurde in einen Hangar geschleppt, herumliegende Reifenteile wurden aufgesammelt und Beschädigungen an der Fahrbahn ausgebessert. Wie es zu den Schäden am Flugzeug kam, ist noch unklar.
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0: Mehrere 10.000 Menschen haben gestern im Großen Tiergarten zwischen dem Großen Stern und dem Brandenburger Tor bei der Techno-Party-Demo Rave the Planet gefeiert. Ein Polizeisprecher sagte, gemessen an der Zahl der Teilnehmenden sei die Veranstaltung störungsarm gewesen. Es gab 39 vorübergehende Festnahmen. Auch aus Sicht der Berliner Feuerwehr verlief die Veranstaltung entspannt, sagte ein Sprecher. Demnach brachten Rettungskräfte 50 Menschen in Krankenhäuser. Gründe waren Verletzungen, gesundheitliche Probleme wegen Drogen- und Alkoholkonsums und die Hitze. Der als Demonstration angemeldete Rave war die erste Großveranstaltung in Berlins Mitte nach dem mutmaßlich islamistischen Terroranschlag am Rande des Christopher Street Days vor 3 Wochen. Im Humboldt-Forum in Mitte hat es am Abend gebrannt. Die Feuerwehr hat dem RBB bestätigt, dass ein Klimagerät in einem Technikraum Feuer gefangen hatte. Eine Filmvorführung im Schlüterhof musste abgebrochen werden. Durch das Feuer wurden nach Angaben des Humboldt-Forums elektrische Anlagen beschädigt. In den Ausstellungsräumen entstanden keine Schäden. Deswegen hat das Humboldt-Forum laut einer Sprecherin heute wie gewohnt geöffnet. Hier in Berlin und Brandenburg gilt für bestimmte Lkw ab heute erstmal kein Sonntagsfahrverbot mehr. Grund sind die niedrigen Pegelstände in deutschen Flüssen. Güter, die sonst per Schiff transportiert werden, werden jetzt verstärkt auf die Straße verlagert. Laut dem Berliner Senat und der Brandenburger Landesregierung gilt das Sonntagsfahrverbot für Lkw bis Ende August. Andere Bundesländer haben Ähnliches beschlossen. 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
2: 3 Minuten nach 11, 19 Grad sind es in Oberschöneweide, 19 messen wir bei euch in Zehlendorf und 19 sind es auch in Borsigwalde. Höchsttemperatur liegt heute bei 26 Grad, also wesentlich angenehmer, wie ich finde, als gestern noch. Und jetzt am Vormittag kann es immer noch mal wolkig sein, auch mit bisschen Regen, später dann aber freundlicher und auch meist trocken. Morgen dann sogar noch ein Ticken kühler, 22, 23 Grad, das ist so die Höchsttemperatur. Und dazu gibt's auch eine wilde Mischung wie heute, Sonne, Wolken, immer mal wieder auch ein bisschen Regen. Berlins genauster Verkehrsservice. Hallo liebe Autofahrer, im Westend findet gerade eine Radsportveranstaltung statt und rund um das Olympiastadion kommt es bis zum Abend immer wieder zu Sperrungen und Einschränkungen. Der Blick ins Umland, wir haben einen etwas längeren Stau auf der A10 westlicher Berliner Ring in Richtung Dreikavelland zwischen Glindow und Großkreuz. Wegen Bauarbeiten staut es sich dort mit plus 30 Minuten. Und ein Hinweis zur S-Bahn, wegen der Reparatur an einem Signal in Mühlenbeck-Mönchmühle kommt es auf der Linie S1 zu Verspätungen und gebaut wird auch zwischen Schönholz und Bornholmer Straße. Deshalb fahren da bis Betriebsschluss keine Bahnen. Das betrifft die Linie S1, S25 und S85. Stattdessen fahren aber Busse. Weitere Meldungen zu Straßen und Schienen findet ihr auch auf rbb88.de und in unserer App.
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2: Mit Doreen Herbe. Hey, hey, wir feiern hier jeden Sonntag von 10 bis 1 die größten Hits der 80er und 90er. Zwei Jahrzehnte, an die sich viele von euch noch gut erinnern. An die erste große Liebe, an lange Nächte in der Disco, an Kassettenrekorder, Walkman und natürlich an die Künstler, die diesen Sound der Zeit so geprägt haben. Eine von ihnen ist Sandra, Mitte der 80er, einer der erfolgreichsten deutschen Popstars überhaupt. Sie hören wir jetzt mit In the Heat of the Night.

0: großer NDW-Hit von Spliff, Carbonara. Hier ist RBB 88.8 am Sonntag. Und OMD-Fans dürfen jetzt mal kurz ausrasten, denn die Legenden des Synthie-Pop sind kommenden Dienstag in Berlin in der Zitadelle Spandau. Und ihr könnt dabei sein. Wir haben Tickets für euch.
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0: Und natürlich haben sie ihre größten Hits dabei.

0: habe Omdi vor ihrem Konzert zum Interview getroffen und ihnen gesagt, ey, wir finden euch so ikonisch. Und wie haben die beiden reagiert? Typisch britisch, ganz bescheiden.
1: Thank you very much.
2: Yeah, we'll take it.
1: We just happen to be still living.
2: That's the most important.
3: Vielen Dank, aber wir sind schon froh, dass wir überhaupt noch am Leben sind. Aber beim Schreiben von Musik spielt das keine Rolle. Wir machen keine Musik, um andere zu beeinflussen oder eine Ikone zu sein. Es ist viel erstaunlicher, dass es OMD jetzt schon 45 Jahre gibt. Das hätten wir uns nie vorstellen können. Wir sind auch nicht mit dem Ziel gestartet, erfolgreich zu werden. Das war bloß unser Hobby. Und dann wurde es einfach verrückt. Und es gab auch Zeiten, in denen wir nicht besonders respektiert wurden. Daher schätzen wir es sehr, wenn uns jemand einflussreich oder ikonisch nennt. Cool, danke sehr.
4: Iconic, influential. That's cool. We like that.
2: Yeah, we'll definitely take it.
0: Dienstagabend sind Sie in der Zitadelle Spandau. Ihr könnt dabei sein, jetzt anrufen unter der 030 30 32 88 8100. Und wir hören Sie jetzt mit

0: Song von OMD und nur einer von vielen, den sie dann am kommenden Dienstag in der Zitadelle spielen werden. Welchen Song von ihnen könntest du in Dauerschleife hören?
1: Also so ziemlich jeden, muss ich sagen. Also ich kann mich da nicht entscheiden und auch nicht festlegen.
0: Ja, also du hast nach allen Songs von denen gerne getanzt und das kannst du dann auch gerne am Dienstag wieder tun. Open Air unter freiem Himmel in den Sonnenuntergang hinein. OMD in der Zitadelle. Ich wünsche dir ganz viel Spaß.
1: Oh, das ist super, da freue ich mich.
0: Also schönen Sonntag für dich.
1: Auch so, danke schön.

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3: Halb zwölf, wir schauen auf die aktuellen Temperaturen. 19 Grad messen wir in Gesundbrunn, 19 sind es in Konradshöhe und 19 sind es auch bei euch in Friedrichshagen. 10 Grad kühler als gestern, 26 Grad, das ist die Höchsttemperatur für heute. Jetzt am Vormittag immer noch mal wolkig, auch mit ein bisschen Regen, teilweise auch Gewitter. Am Nachmittag dann aber überwiegend freundlich in jedem Fall mit Sonne. Morgen zum Start in die neue Woche, dann nur noch 23 Grad und es bleibt beim Sonne-Wolken-Mix. Vormittags kann es auch immer noch mal regnen. Damit ihr gut ankommt, jetzt Berlins genauester Verkehrsservice. Im Westend findet eine Radsportveranstaltung statt. Rund um das Olympiastadion gibt's bis zum Abend Sperrungen und Verkehrseinschränkungen. Der Blick ins Umland, A10 westlicher Berliner Ring in Richtung 3 Kaveland. Hier kommen 30 Minuten obendrauf, Baustellenstau zwischen Glindow und Großkreuz. Ein Hinweis zur S-Bahn, wegen der Reparatur an einem Signal in Mühlebeck-Mönchmühle kommt es auf der Linie S1 zu Verspätungen und es wird gebaut zwischen Schönholz und Bornholmer Straße. Das heißt, bis Betriebsschluss keine Bahnen für die S1, S25 und S85. Stattdessen fahren Busse. Weitere Meldungen zu Straßen und Schienen findet ihr auch auf rbb888.de und in unserer App.
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3: Mit Doreen, freue mich, dass ihr da seid. Drei Songs aus einem Jahr hören wir jetzt am Stück. Diesmal geht's ins Jahr 1987. Mit dabei die legendären Classic-Rocker von Whitesnake. Außerdem einen Song von Hot Chocolate, der auf jedem Dancefloor gewinnt. Und ich habe einen echten 80s-Klassiker für euch von der Band, die Musikgeschichte geschrieben hat. Fleetwood Mac.

0: hier kommt mal wieder der Beweis, Rocker machen einfach die schönsten Balladen. Whitesnake mit Is This Love. Hier ist RBB 88.8. 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

0: Sexy, cool, stark, Inixis mit Need You Tonight hier auf RBB 88.8. Was singt denn der da eigentlich? Wie oft habt ihr euch schon gefragt, wenn ihr einen Song gehört habt, dessen Sprache ihr nicht versteht, was da eigentlich gesungen wird? Thorsten nimmt sich die größten Hits hier für euch vor und übersetzt sie in der einzigen Sprache, in der wirklich jeder versteht, worum es geht, ins Berlinische. Heute, aha, mit Take On Me.
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2: Ich werde weg sein in ein, zwei Tagen.

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0: 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Es ist 12 Uhr, ich bin Andreas Marschner, guten Tag. Der Waldbrand in Belgien an der Grenze zu Deutschland weitet sich aus. Die Feuerfront im Naturschutzgebiet Hohe Venn erstreckt sich über mehr als einen Kilometer und änderte in der Nacht wegen wechselnder Winde mehrmals die Richtung. Unter Kontrolle ist der Waldbrand noch nicht. Er gilt als größter in der Geschichte Belgiens und hat nach Angaben lokaler Behörden bis gestern Abend rund 2700 Hektar Land zerstört. Auch die Lage in Monschau in Nordrhein-Westfalen verschärft sich dadurch. Bewohner mehrerer Ortsteile sind dazu aufgerufen, wegen der Rauchbelastung dringend ihr Zuhause zu verlassen und sich auf Evakuierungen vorzubereiten. Auf belgischer Seite wurden schon Orte evakuiert. Das Feuer im Hürtgenwald in der Eifel ist dagegen eingedämmt. Laut dem Kreis Düren hat sich die Lage deutlich entspannt, auch wenn der Waldbrand nicht komplett gelöscht ist. Die Flammen seien an einer weiteren Ausbreitung gehindert und eingegrenzt worden, hieß es. Die Bewohner des Ortsteils Gai, der Donnerstagnacht evakuiert worden war, konnten zurück in ihre Häuser und Wohnungen. Aktuell seien noch rund 1600 Einsatzkräfte der Feuerwehr vor Ort. Die Ukraine hat in der Nacht eine der größten Angriffswellen auf die russische Hauptstadt Moskau geflogen. Bürgermeister Sobjanin teilte mit, dass die Region mit rund 600 Drohnen attackiert wurde. 3 Menschen seien durch Trümmerteile verletzt worden. In der Nacht hatte Russland die ukrainische Hauptstadt Kiew und weitere Städte mit Raketen und Drohnen angegriffen. Nach Behördenangaben wurden 1 Mensch getötet und 7 weitere verletzt.
1: Und jetzt das Wichtigste aus Berlin.
0: Polizei und Feuerwehr haben eine überwiegend positive Bilanz der Techno-Parade Rave the Planet im Tiergarten gezogen. Ein Feuerwehrsprecher sagte, dass gestern 50 Menschen wegen Verletzungen oder gesundheitlichen Problemen in Krankenhäuser gebracht wurden. Gründe waren demnach unter anderem Drogen- und Alkoholkonsum und die Hitze. Der Sanitätsdienst musste sich in gut 650 Fällen um Besucher kümmern. Die Polizei sprach angesichts mehrerer 10.000 Teilnehmer von einer störungsarmen Veranstaltung. Bis zum Ende gegen 22 Uhr wurden 39 Menschen festgenommen. Gründe waren unter anderem Betrugsdelikte, Körperverletzungen und Verstöße gegen das Betäubungsmittelgesetz. Im Humboldt-Forum in Mitte hat es am Abend gebrannt. Die Feuerwehr hat dem RBB bestätigt, dass ein Klimagerät in einem Technikraum Feuer gefangen hat. Eine Filmvorführung im Schlüterhof musste deswegen abgebrochen werden. In den Ausstellungsräumen entstanden keine Schäden. Weil jetzt aber noch eine Lüftungsanlage überprüft wird, öffnet das Humboldt-Forum laut einer Sprecherin heute erst gegen Mittag. Zum Sport. Amanal Petros ist zum ersten Mal Marathon-Europameister. Der deutsche WM-Zweite gewann bei der Leichtathletik-EM in Birmingham das Rennen über die gut 42 Kilometer in der Rekordzeit von 2 Stunden, 9 Minuten und 11 Sekunden. Auf Platz 2 lief der Italiener Pietro Riva vor Gaschau Ayale aus Israel. Samuel Fitwi wurde als zweitbester deutscher Läufer 9. 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
2: Viele von euch werden sagen, puh, endlich etwas kühler. 21 Grad messen wir aktuell im Mariendorf, 21 sind es im Grunewald und 21 sind es auch bei euch in Wartenberg. 26 werden es heute noch draus. Jetzt meist bewölkt. Vereinzelt gibt es auch noch etwas Regen. So im Laufe des Nachmittags wird es dann ein bisschen freundlicher. Die Sonne wird länger scheinen. Und morgen zum Start in die neue Woche gibt es dann einen Mix aus Sonne und Wolken. Temperaturen um die 22, 23 Grad. Und am Nachmittag kann es dann auch mal regnen oder ein Gewitter geben. Liebe Autofahrer, jetzt Berlins genauster Verkehrsservice, A100 in Richtung Treptow. Hier ist Anstehen angesagt zwischen Dreieck Charlottenburg und Dreieck Funkturm mit plus 10 Minuten. Im Westend findet eine Radsportveranstaltung statt. Rund um das Olympiastadion solltet ihr also bis zum Abend immer mal wieder mit Einschränkungen und Sperrungen rechnen. Wir schauen ins Berliner Umland, A10 westlicher Berliner Ring in Richtung Dreikafeland. Hier wird gebaut zwischen Glindow und Großkreuz, deshalb staut es sich mit plus 20 Minuten. Und noch ein Hinweis zur S-Bahn. Nach einem Polizeieinsatz am Hauptbahnhof kommt es auf den Linien S3, S5, S7 und S9 noch zu Verspätungen und einzelnen Ausfällen. Und wegen Bauarbeiten fahren noch bis Betriebsschluss keine Bahnen zwischen Schönholz und Bornholmer Straße. Das betrifft die Linien S1, S25 und S85. Ersatzweise fahren aber Busse. Weitere Meldungen zu Straßen und Schienen findet ihr auch auf rbb888.de und in unserer App.
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2: Mit Doreen Herbe, freue mich, dass ihr da seid. Und genau solche Songs lieben wir doch, oder? Diese Titel, die plötzlich im Radio laufen und bei denen man dann sofort denkt, Mensch, habe ich ja ewig nicht gehört. Genau davon haben wir ja jede Menge. Die größten Hits der 80er und 90er, die sofort Erinnerungen wecken. Und jetzt eine Frau, die uns damals mit Ella, Ella einen ziemlich hartnäckigen Ohrwurm beschert hat. Hier ist France Gall.

0: Klatsch, Helen Oates, hier auf RBB 88.8 am Sonntag in der 80er, 90er Show, immer sonntags von 10 bis 1. Und wer hatte diesen Song eigentlich auch auf seiner Lieblingskassette? Lessons in Love von Level 42, ein echter 80s-Klassiker. Und heute, vor 40 Jahren, stand der Song bei uns ganz oben auf Platz 1 der Charts.
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0: Und wusstet ihr, dass die Band ihren Namen aus dem Kultroman Per Anhalter durch die Galaxie geklaut hat? Die Zahl 42 gilt dort als Antwort auf die ultimative Frage nach dem Leben, dem Universum und dem ganzen Rest. Musikalisch waren Level 42 aber alles anderes als Science Fiction. Ihr Markenzeichen war lässiger Funk-Sound, allen voran der legendäre Bass von Mark Kling. Und Lessons in Love wurde ihr größter Hit. Der Song ist damals überall gelaufen, im Radio, auf Partys, auf Mixtapes. Und heute vor 40 Jahren reichte es bei uns sogar für die Nummer 1. Wir hören jetzt Level 42 mit Lessons in Love.

Schöne Ballade von Roxette. Wish I Could Fly. Hier ist RBB 88.8 mit der 80er, 90er Show am Sonntag. Wenigstens einmal einen richtig großen Hit landen. In den Charts ganz oben stehen. Die ganze Welt dazu bringen, den eigenen Song mitzusingen. Davon träumen wahrscheinlich die meisten Musiker. Und manche schaffen genau das. Einen einzigen Song, den jeder kennt. Für genau solche Songs gibt es dann auch einen Namen. One Hit Wonder. Mir fallen da auch sofort einige ein, euch sicher auch. Fiction Factory mit Feels Like Heaven, Mary Had mit One Night in Bangkok oder My Mine mit Hypnotic Tango. Ist bis heute absoluter Italo-Disco-Klassiker und die Nummer lebt auch bis heute weiter, wird immer wieder gesampelt, neu aufgelegt, gecovert, unter anderem auch von der 80s Girl Band Bananarama. Die hat 2005 mit ihrer Version von Hypnotic Tango nochmal so einen kleinen Erfolg. Wir hören hier aber jetzt das Original. Hier sind My Mine mit Hypnotic Tango.

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1: Deutlich kühler als gestern noch, 21 Grad messen wir aktuell in Charlottenburg, 21 sind es im Prenzlauer Berg und 21 habt ihr auch in Lichtenberg. 26, das ist die Höchsttemperatur für heute, jetzt immer noch oft wolkig, vereinzelt gibt es auch etwas Regen noch, später dann aber meist trocken, sogar die Sonne kommt raus. Morgen zum Start in die neue Woche, dann ähnlich durchwachsen, Sonne, Wolken, am Nachmittag auch Regen und Gewitter möglich. Die Höchsttemperatur liegt bei 22, 23 Grad. Liebe Autofahrer, jetzt Berlins genauester Verkehrsservice 100 in Richtung Treptow. Hier müsst ihr ein bisschen mehr Zeit einplanen zwischen Dreieck Charlottenburg und Dreieck Funkturm. Plus 10 Minuten kommen hier oben drauf. Und im Westend findet eine Radsportveranstaltung statt. Und zwar rund um das Olympiastadion. Deshalb rechnet da immer mal wieder mit Sperrungen und Einschränkungen noch bis zum Abend. Ein Hinweis zur S-Bahn. Nach einer Zugstörung an der Greifswalder Straße kommt es auf den Linien S41, S8 und S85 noch zu Verspätungen und Ausfällen. Und es wird gebaut zwischen Schönholz und Bornholmer Straße. Das betrifft die S1, S25 und S85. Hier fahren also bis Betriebsschluss dann ersatzweise Busse. Weitere Meldungen zu Straßen und Schienen findet ihr auch auf rbb888.de und in unserer App.
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1: Mit Doreen Herbe, freue mich, dass auch ihr da seid. Wir haben jetzt hier wieder drei Songs für euch aus einem Jahr. Diesmal aus dem Jahr 1995. Mit dabei sind die Soul-Sängerin Vanessa Williams mit einem Disney-Soundtrack, die legendäre Stimme von D'Angelo und eine Rockballade von den Goo Goo Dolls.

0: Na, wisst ihr, aus welchem Disney-Film dieser Song ist? Aus Pocahontas. Vanessa Williams mit Colors of the Wind. Hier ist RBB 88.8. Und wir brauchen mal eure Hilfe. Gibt's einen Song, mit dem ihr irgendetwas Besonderes verbindet? Den ersten Kuss, die erste große Liebe, vielleicht die Geburt eures Kindes? Dann erzählt uns eure Geschichte. Für unser Musikspecial Dein Jahr suchen wir genau diese Erinnerungen. Immer dienstags von 20 bis 22 Uhr. Kevin erinnert sich zum Beispiel noch ganz genau an den Moment, als er zum ersten Mal Scatman von Scatman John gehört hat.
1: Das habe ich als Kind immer gehört, wenn ich mit meiner Mutter zur Kita gefahren bin. Damals war es einfach nur ein cooles Lied. Und irgendwann konnte ich dann Englisch. Und wenn man sich den Text genauer anguckt, ist es noch viel, viel besser. Also dieses gesamte Lied, wenn man sich das wirklich übersetzt, genau so sollte es in der Welt sein. Und es ist einfach ein schönes Lied. Einen wunderschönen Tag wünsche ich noch. Bis dann. Ciao.
0: Und jetzt seid ihr dran. Mit welchem Song verbindet ihr eine besondere Geschichte? Schickt uns einfach eine WhatsApp-Sprachnachricht an die 030 30 32 88 8100. Wir freuen uns auf eure Erinnerung.

0: Riesenparty von DJ Bobo. There's a party hier auf RBB 88.8 in der 80er, 90er Show. Und wusstet ihr?
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2: Und bei uns heißt das jetzt Deine Hits, Dein Berlin.
1: Und falls Sie sich fragen...
2: Ja, bitte?
3: Spielt ihr dann auch?
1: Ja.
3: Und...
4: It's a love story.
2: Jupp.
3: Aber auch das?
1: Auf jeden Fall.
3: Und dieses?
2: Ja.
3: Und auch...
1: Ja.
3: Aber auch...
5: One more time. Ja.
3: Und...
4: If you wanna be my
2: ja.
4: lover.
3: Das auch?
1: Deine Hits, Dein Berlin.
3: Ist das auch mein Frohnau?
1: Ja.
3: Und auch Pankow, wo mein Neffe...
2: Und Britz.
3: Prima.
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0: 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Um 13 Uhr mit Timo Maschewski. In Berlin ziehen die Einsatzkräfte nach der Techno-Parade Rave the Planet eine überwiegend positive Bilanz. Die Feuerwehr brachte nach Angaben eines Sprechers gestern 50 Menschen ins Krankenhaus, wegen Verletzungen oder gesundheitlicher Probleme durch zum Beispiel Drogen oder Hitze. Matthias Wetzel, RBB 24.
1: Die Polizei sprach angesichts mehrerer 10.000 Teilnehmer von einer störungsarmen Veranstaltung. Bis zum Ende gegen 22 Uhr wurden 39 Menschen festgenommen. Gründe waren unter anderem Betrugsdelikte, Körperverletzungen und Verstöße gegen das Betäubungsmittelgesetz.
0: Der Waldbrand in Belgien, ganz in der Nähe der deutschen Grenze, breitet sich inzwischen offenbar etwas langsamer aus. Wegen des Rauchs empfiehlt die nordrhein-westfälische Stadt Monschau Einwohnern einiger Stadtteile aber erstmal weiter, die nächsten Stunden möglichst woanders zu verbringen als zu Hause. Aus Köln, Stefan Hase.
2: Unterdessen gibt die Feuerwehr auf deutscher Seite aber leichte Entwarnung. Schon in der Nacht habe man einen Großteil der rund 90 Einsatzkräfte abgezogen und sei aktuell noch mit 20 Personen auf Reserve vor Ort. Also während auf belgischer Seite die Lage die Einsatzkräfte weiter in Atem hält, ist auf deutscher Seite inzwischen vorsichtiges Aufatmen angesagt.
0: Bei dem anderen Waldbrand in Nordrhein-Westfalen im Hürtgenwald in der Eifel konnten die Bewohner einer evakuierten Siedlung inzwischen zurückkehren. In Ungarn sind nach Angaben der Polizei mindestens 12 Menschen bei einem Reisebusunglück gestorben. 10 weitere wurden schwer verletzt. Der Bus aus Polen kam demnach in der Nacht auf einer Autobahn von der Fahrbahn ab und stürzte in einen Straßengraben. Die Polizei geht davon aus, dass der Fahrer am Steuer eingeschlafen ist. Er wurde festgenommen. In dem Bus waren nach polnischen Angaben Pilger, die auf dem Rückweg aus Bosnien-Herzegowina waren. In Berlin und Brandenburg ist heute das Sonntagsfahrverbot für bestimmte Lastwagen aufgehoben. Grund dafür sind die niedrigen Pegelstände deutscher Flüsse. Mario Bartsch mit Einzelheiten.
3: Güter, die deshalb nicht oder nur eingeschränkt per Schiff transportiert werden können, sollen auf die Straße verlagert werden, um Lieferketten zu sichern. Mehrere Länder hatten das Verbot schon vorher ausgesetzt, um wegen Niedrigwasser gefährdete Transporte zumindest teilweise zu verlagern. Laut der Berliner Senatsverkehrsverwaltung und dem Brandenburger Infrastrukturministerium gelten die Ausnahmen bis einschließlich 31. August.
0: Bei der Leichtathletik-EM in Birmingham gibt es eine weitere Goldmedaille für Deutschland. Am letzten Tag der Europameisterschaft hat Amanal Petros im Marathon gewonnen. Der 31-Jährige brauchte für die Strecke 2 Stunden, 9 Minuten und 11 Sekunden. Ein neuer Meisterschaftsrekord. Soweit die Nachrichten. 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
4: Das Berlin-Wetter heute. Wunderschön. 26 Grad, 10 Grad kühler als gestern, aber eben doch noch sehr, sehr mild und sehr, sehr warm und sehr, sehr sonnig. Schöner Sommertag heute nochmal. Im Moment messen wir 20 Grad in Hellersdorf, 21 Grad in Mitte und 20 Grad in Spandau. Wie gesagt, 26 Grad sind heute durchaus noch drin. Morgen ändert sich das Ganze dann nochmal. Da haben wir Sonne und Wolken im Wechsel bei Tageshöchstwerten um die 22 Grad nur. Und zum Nachmittag, Abend kann es dann nochmal ein bisschen krachen und ein paar geben. Berlins genauester Verkehrsservice, ist einiges los bei uns auf den Straßen der Stadt, obwohl die Stadt noch relativ leer ist. A100 Stadtring in Richtung Treptow zwischen Dreieck Charlottenburg und Dreieck Funkturm haben wir 10 Minuten Stau. Im Westend gibt's eine Radsportveranstaltung. Entlang des Rundkurses um das Olympiastadion gibt's bis zum Abend Sperrungen und Einschränkungen. Ins Umland, erstmal zur S-Bahn. Nach einer Zugstörung an der Greifswalder Straße gibt's bei den Linien S41, S8 und S85 noch Verspätungen und Zugausfälle. Und dann geht's wegen Bauarbeiten bei der S-Bahn bis Betriebsschluss. Gefahren keine Bahn zwischen Schönholz und Bornholmer Straße. Das betrifft die Linien S1, 25 und 85. Hier fahren natürlich abschnittsweise barrierefreie Busse. Alle Meldungen zu Straßen und Schienen auf rbb888.de und in unserer App. Gute Fahrt euch unterwegs.
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4: Mit Anni Friedrich, Moinsen Berlin. Schön, dass du wieder da bist. Oder ich wieder da bin. Je nachdem.

0: RBB888, euer Wochenende und wir haben immer noch Sommerferien und das ist jetzt tatsächlich meine erste Sendung nach 3 Wochen. Und es ist erstmal gleich ganz viel schief gegangen. Ich bin zu spät losgegangen, weil mir eingefallen ist, ach du Scheiße, die Sendung geht ja viel früher los, als ich eigentlich dachte. Na gut, dann jetzt aber hurry, hurry, hurry. Und dann habe ich noch meinen Hausausweis vergessen. Und dann habe ich natürlich noch überlegt, wie war denn eigentlich noch das Passwort hier von, ne, vom Computer, wo man sich anmelden muss. Meine Güte, ey, 3 Wochen Urlaub und sowas von abgeschaltet, dass wirklich alles weg ist. Ich weiß nicht, wie geht's euch? Vielleicht seid ihr auch gerade aus dem Sommerurlaub zurück und die Waschmaschine läuft auf Hochtouren. Und ihr seid eigentlich gedanklich ja noch ganz, ganz, ganz weit weg von der Arbeit. Aber vielleicht habt ihr noch irgendwie die ein oder andere Erinnerung, was damals oder letztes Jahr bei euch schiefgegangen ist. Dann schickt mir gerne Nachricht ins Studio, dann fühle ich mich nicht ganz so schlecht und nicht ganz so alleine. 030 30 32 88 8 100.
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4: Unser Berlin-Wetter ist heute doch ziemlich schön, nachdem es ja heute Nacht ordentlich gekracht und geschüttet hat. Es ist trocken und bleibt es auch. Es kann zwar vereinzelt am Nachmittag Blitz und Donner geben, aber aktuell ist es weitgehend trocken bei uns in der Stadt. Viel Sonnenschein dazu, Höchstwerte um die 26 Grad und wir messen jetzt aktuelle Temperaturen von 22 Grad in Mitte, 22 Grad in Lichtenberg und 20 Grad in Neukölln. Heute Nacht haben wir dann Tiefstwerte so um die 18 Grad. Morgentemperaturen um die 22 Grad und dazu dann vor allem am Nachmittag ein paar Schauer und möglicherweise auch Gewitter. Ansonsten eher erstmal freundlich und trocken. Berlins genauester Verkehrsservice 100 Stadtverkehr, Stadtring in Richtung Treptow zwischen Dreieck Charlottenburg und Dreieck Funkturm. 10 Minuten braucht ihr hier länger. Im Westend gibt es eine Radsportveranstaltung rund um den Rundkurs des Olympiastadions. Gibt es deshalb bis zum Abend Sperrungen und Einschränkungen. Dann geht's zur S-Bahn. Wegen der Reparatur an einem Signal im Mühlenbeck Mönchmühle kommt es auf den Linien S1 zu Verspätungen. Außerdem wird gebaut. Bis Betriebsschluss fahren keine Bahn zwischen Schönholz und Bornholmer Straße. Das betrifft die Linien S1, 25 und 85. Ersatzweise fahren natürlich auf diesem Abschnitt barrierefreie Busse. Alle Meldungen zu Straßen und Schienen auf rbb888.de und in unserer App. Kommt gut und sicher durch die Stadt.
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4: Mit Anni Friedrich, Moinsen, die Frisur, gute Käse, das Würfelspiel Rage Bait, nicht eingecremt und Sonnenbrand, Schere. So, und wenn ihr jetzt denkt, hä? Dann wart ihr wahrscheinlich nicht mit euren Kindern in den Sommerferien. Also ich habe nur solche Wörter gehört und habe auch immer da gestanden und gedacht, hä? Also, schöne Grüße an alle Ellis, die sich darauf freuen, bald mit den Kollegen mal wieder ein normales Gespräch zu führen.

auf RBB 888 mit dem großartigen Rio Reiser Junimond. Und gleich haben wir die Zauberin überhaupt, Dua Lipa mit Houdini. Jetzt seid ihr aber erstmal dran. Wir brauchen nämlich mal eure Hilfe. 030 30 32 88 8100 ist ja die Nummer zu uns ins Studio. Ich hoffe, ihr habt die WhatsApp schon abgespeichert. 030 30 32 88 8100. Und wann immer ihr hier einen Song hier bei uns im Radio hört, wo er sagt, oh Mann, da kriege ich immer, was weiß ich, bisschen Pipi in die Augen, ja, oder Herzschmerz oder na, so ein ganz besonderes Kribbeln oder was auch immer. Ein Song, der etwas mit euch macht, der euch berührt, dann schickt doch mal eine Nachricht ins Studio. Eben unter der WhatsApp-Nummer 030 30 32 88 8100. Denn ich bin mir sicher, da sind einige Songs mit dabei, die euch in Flashbacks versetzen, die euch zurückversetzen in eine Zeit, in der ihr ganz besondere Sachen erlebt habt. Und wir haben jeden Abend am Dienst, jeden Dienstagabend zwischen 20 und 22 Uhr eine großartige Musiksendung, die da heißt Dein Jahr. Und da widmen wir uns eben 2 Stunden lang einem ganz bestimmten Jahr. Und es wäre doch schön, wenn eure Geschichten eben auch mit dabei wären, ne? Also hier zum Beispiel gleich Shake Disease, The Disease von Depeche Mode. Wer weiß, vielleicht ist das ja ein Song, der euch einfach sowas von gekickt hat damals, dass ihr da was ganz Besonderes zu erlebt habt. Dann schickt gerne eine Nachricht direkt ins Studio unter 030 30 32 88 8100. Bevor wir Depeche Mode hören, jetzt noch Dua Lipa mit

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1: Um 14 Uhr mit Tim Korge. In Berlin ziehen die Einsatzkräfte nach der Technoparade Rave the Planet eine überwiegend positive Bilanz. Die Feuerwehr brachte nach Angaben eines Sprechers gestern 50 Menschen ins Krankenhaus wegen Verletzungen oder gesundheitlicher Probleme durch zum Beispiel Drogen oder Hitze. Matthias Wetzel, RBB 24.
2: Die Polizei sprach angesichts mehrerer 10.000 Teilnehmer von einer störungsarmen Veranstaltung. Bis zum Ende gegen 22 Uhr wurden 39 Menschen festgenommen. Gründe waren unter anderem Betrugsdelikte, Körperverletzungen und Verstöße gegen das Betäubungsmittelgesetz.
1: Im Naturschutzgebiet Hohes Venn in Belgien, nahe der deutschen Grenze, kämpfen Einsatzkräfte weiter gegen einen großen Waldbrand. Nach Angaben der Behörden ist mittlerweile eine Fläche von rund 3000 Hektar verbrannt. Die Löscharbeiten sind wegen des unwegsamen Geländes schwierig. Die Feuerwehr geht aber aktuell nicht mehr davon aus, dass sich das Feuer bis nach Deutschland ausbreitet. Die Zahl der Syrerinnen und Syrer, denen der Status als Flüchtling aberkannt wird, nimmt zu. Das geht aus einer Antwort der Bundesregierung auf eine parlamentarische Anfrage der Linksfraktion hervor. Demnach hat das Bundesamt für Migration und Flüchtlinge im ersten Halbjahr nach rund 23% der Überprüfungen den Schutzstatus widerrufen oder zurückgenommen. Im Jahr davor war das bei weniger als 4% der Fall. Die Aberkennungen werden mit der veränderten Lage in Syrien nach dem Sturz des früheren Machthabers Assad begründet. In Indonesien ist die Zahl der Toten nach dem schweren Erdbeben weiter gestiegen. Die Behörden sprechen jetzt von mindestens 51. Außerdem ist von mehr als 100 Verletzten die Rede. Das Beben mit einer Stärke von 7,7 hat gestern früh den Osten Indonesiens erschüttert. Indonesien liegt auf dem sogenannten Pazifischen Feuerring. Dort stoßen tektonische Platten aufeinander. Deshalb kommt es oft zu Erdbeben. Bei der Leichtathletik-EM in Birmingham gibt es eine weitere Goldmedaille für Deutschland. Amanal Petros gewann den Marathonlauf und stellte mit 2 Stunden, 9 Minuten und 11 Sekunden zugleich einen neuen Meisterschaftsrekord auf. Bei der Weltmeisterschaft in der rhythmischen Sportgymnastik in Frankfurt am Main hat Darja Varfolomejew gleich 2 Medaillen für das deutsche Team geholt. Sie gewann Gold mit dem Ball und Bronze mit dem Reifen. Soweit die Nachrichten. Weitere Meldungen aus Berlin und Brandenburg auf rbb24.de.
3: Unser Berlin-Wetter ist doch ziemlich freundlich. Paar lockere Wolken am Berliner Himmel, viel Sonnenschein, Tageshöchstwerte um 26 Grad, nicht mehr ganz so heiß wie gestern. Die Wetterexperten sagen, am Nachmittag könnte es vielleicht noch mal ein paar Schauer oder Gewitter geben. Aktuell blicke ich hier aufs RBB 888 Wetterradar und sehe nichts. Also es ist trocken und bleibt es aktuell. Stand nach dem aktuellen Stand auf jeden Fall auch. Wir messen jetzt Temperaturen von 21 Grad in Pankow, 23 Grad in Marzahn und 22 Grad in Schöneberg. Morgen haben wir dann Temperaturen von 22 Grad und auch da kann es dann durchaus vor allem zum Nachmittag mal ein paar Schauer oder aber Gewitter geben. Berlins genauester Verkehrsservice auf dem Stadtring der A100 dauert es aktuell zwischen Schmargendorf und Alboinstraße in beiden Richtungen ein bisschen länger. Hier wird gebaut, ungefähr 10 Minuten müsst ihr drauflegen. 115 Dreieck Funkturm Richtung Dreieck Notetal zwischen Dreieck Funkturm und Spanische Allee, 10 Minuten Stau. Dann gehen wir ins Berliner Umland, A10 westlicher Berliner Ring Richtung Dreieck Havelland. Zwischen Großkreuz und Vöben haben wir einen 45 Minuten Stau. Hier steht er also echt eine Dreiviertelstunde. 20 Minuten steht er auf der A10 westlicher Berliner Ring Richtung Dreieck Werder zwischen Potsdam Nord und Vöben wegen Bauarbeiten im Stau. Zur S-Bahn, wegen der Reparatur an einem Signal in Mühlenbeck-Mönchmühle kommt es auf der Linie S1 zu Verspätungen und es wird gebaut. Deshalb gibt es Busse statt Bahnen zwischen Schönholz und Bornholmer Straße. Betrifft die Linien S1, 25 und 85. Alle Meldungen zu Straßen und Schienen auf rbb888.de und in unserer App. Kommt gut und sicher durch die Stadt.
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3: Mit Anni Friedrich, Moinsen. Kennt ihr Wettringen? Das ist irgendwo in im Münsterland, Nordrhein-Westfalen. Ich kannte das bis eben gerade nicht. Aber daher kommt eine junge Frau, die eine fantastische Stimme hat. Und die hören wir gleich, nämlich Malu Lopez.

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Wie zauberhaft ist diese Stimme denn bitte? Malu Lovis mit I'm Not Here For You auf RBB 88.8. So, jetzt haben wir noch eine Woche Sommerferien, dann ist die Stadt noch schön leer. Also stellenweise in der Ringbahn bekommt man auf jeden Fall noch so einen schönen Sitzplatz, aber gewöhnt euch nicht dran. Ihr wisst, ne, bald ist wieder voll im dicken Weh. Nach dem Urlaub ist vor dem Urlaub, sagt man ja, ne? Und ich finde es eigentlich irgendwie auch ganz gut, wenn man sich zwischendurch auch ganz nett macht. Also bevor dann Weihnachtsferien kommen und Co., ne? Zum Beispiel mit ein paar schönen Konzerten. 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Und diese zauberhafte Stimme, die wir eben gerade gehört haben, Malu Lovis, die gibt's live. Und zwar am 28. September im Badehaus auf dem RAW-Gelände. Kosten die Tickets 32 Euro. Und ich persönlich, ich mag das sowieso total gerne, so Musiker zu erleben, die vielleicht nicht noch schon die Superstars sind. 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Also vielleicht doch noch mal so ein kleiner Tipp, für 32 Euro sich dieses Konzert anzugucken, 28.09. im Badehaus auf dem RAW-Gelände. Malu Lovis. Und die Akustik im Badehaus ist auch wunderbar. Also go for it, wenn sie euch auch so bezaubert hat wie mich. Wir hören jetzt Duran Duran.

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7: Und unser Berlin-Wetter ist heute wirklich sehr freundlich. Nicht mehr so heiß wie gestern. Viel Sonnenschein dabei, ein paar lockere Wolken mit dabei. Könnte vielleicht noch mal ein paar Schauer zum Nachmittag geben. Stand jetzt sieht's auf dem RBB 888 Wetterradar aber trocken aus. Aktuell messen wir 24 Grad bei euch in Lichtenberg, 23 Grad in Mitte und 22 Grad in Schöneberg. 26 Grad sind heute durchaus drin. Morgen Sonne und Wolken im Wechsel, bei Tageshöchstwerten nur noch so um die 22 Grad. Berlins genauester Verkehrsservice, da klicken wir erstmal auf die 100, den Stadtring. Es dauert länger zwischen Schwangendorf und Albuinstraße. Hier wird gebaut, ihr braucht ungefähr 10 Minuten in beiden Richtungen länger. 10 Minuten Stau auch am A115 am Dreieck Funkturm in Richtung Dreiecknote, teils zwischen Dreieck Funkturm und Spanische Allee. Es geht rein ins Umland, ihr steht in einem langen Stau auf der A10 westlicher Berliner Ring Richtung Dreieck Hafland. Zwischen Großkreuz und Vöben braucht's 45 Minuten länger. 20 Minuten länger auf der A10 westlicher Berliner Ring Richtung Dreieck Werder. Zwischen Potsdam Nord und Vöben auch hier ein Stau wegen Bauarbeiten. Zur S-Bahn, also es geht wieder rein in die Stadt. Wegen der Reparatur an einem Signal in Mühlenbeck, Münchmühle, kommt es auf der Linie S1 noch weiter zu Verspätungen und es wird gebaut. Deswegen fahren Busse statt Bahn. Die sind natürlich barrierefrei, diese Busse. Zwischen Schönholz und Bornholmer Straße betrifft die Linien S1, 25 und 85. Alle Meldungen zu Straßen und Schienen auf rbb888.de und in unserer App. Kommt gut und sicher ans Ziel.
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7: Mit Anni Friedrich, weiß nicht, wie es euch geht. Guckt ihr im Urlaub manchmal Fernsehen? Also ich habe kein lineares Fernsehen mehr zu Hause. Ich habe tatsächlich nur noch Mediatheken und finde es wunderbar. Und auch nichts Privates, wo man dann so viel Werbung gucken muss. Deswegen habe ich im Urlaub immer ganz gerne zwischendurch mal Fernsehen geguckt und bin dann kleben geblieben bei Bones hier, dieser Krimiserie im Prinzip, diese Gerichtsmedizinerin, ne? Bones, kennt ihr mit Sicherheit. Und Cyndi Lauper hat in dieser Folge mitgespielt. Ich konnte mich 1000%ig an diese Folge erinnern, aber ich wollte Cyndi Lauper einfach nochmal sehen. Wir hören sie gleich mit True Colors, vorher noch Kygo und Khalid und Griffin mit Save My Love und Gazebo.

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1: Was für eine Ikone, diese Frau. Cyndi Lauper, True Colors auf RBB 88.8. 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Gleich haben wir Daft Punk zusammen mit Pharrell Williams und Get Lucky. 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
1: Um 15 Uhr mit Tim Korge. Im Naturschutzgebiet Hohes Venn in Belgien, nahe der deutschen Grenze, kämpfen Einsatzkräfte weiter gegen einen großen Waldbrand. Nach Angaben der Behörden ist mittlerweile eine Fläche von rund 3000 Hektar verbrannt. Die Löscharbeiten sind wegen des unwegsamen Geländes schwierig. Die Feuerwehr geht aber aktuell nicht mehr davon aus, dass sich das Feuer bis nach Deutschland ausbreitet. In Berlin ziehen die Einsatzkräfte nach der Technoparade Rave the Planet eine überwiegend positive Bilanz. Die Feuerwehr brachte nach Angaben eines Sprechers gestern 50 Menschen ins Krankenhaus wegen Verletzungen oder gesundheitlicher Probleme durch zum Beispiel Drogen oder Hitze. Matthias Wetzel, RBB 24.
2: Die Polizei sprach angesichts mehrerer 10.000 Teilnehmer von einer störungsarmen Veranstaltung. Bis zum Ende gegen 22 Uhr wurden 39 Menschen festgenommen. Gründe waren unter anderem Betrugsdelikte, Körperverletzungen und Verstöße gegen das Betäubungsmittelgesetz.
1: Gut eine Woche vor Beginn des neuen Schuljahres hat der brandenburgische Bildungsminister Hoffmann nochmals einen Lehrermangel beklagt. Das kommende Jahr werde das schwierigste überhaupt, sagte der CDU-Politiker der dpa. Nach Angaben des Ministeriums sind landesweit noch rund 130 Stellen unbesetzt. Hoffmann sagte, er rechne nicht damit, dass der Bedarf überall gedeckt werden kann. Wichtigstes Ziel sei, alle Abschlüsse zu gewährleisten. Dabei sollen Zusatzangebote wie Online-Kurse für die Oberstufe helfen. Auf Hawaii hat Hurricane Lala zu umgestürzten Bäumen und Überschwemmungen geführt. Der Hurricane zog mit Sturm und Starkregen dicht an der Hauptinsel Big Island vorbei. Über 60.000 Haushalte sind ohne Strom. Für Teile der Insel wurde der Notstand ausgerufen. Nach Polizeiangaben wurden auch mehrere Häuser von den Wassermassen mitgerissen. Das US-Hurricane-Zentrum geht davon aus, dass sich der Wirbelsturm im Laufe der Woche abschwächt. Bei der Leichtathletik-EM in Birmingham gibt es eine weitere Goldmedaille für Deutschland. Amanal Petros gewann den Marathonlauf und stellte mit 2 Stunden, 9 Minuten und 11 Sekunden zugleich einen neuen Meisterschaftsrekord auf. Bei der Weltmeisterschaft in der rhythmischen Sportgymnastik in Frankfurt am Main hat Darja Varfolomejew heute gleich 2 Medaillen für das deutsche Team geholt. Sie gewann Gold mit dem Ball und Bronze mit dem Reifen. Soweit die Nachrichten. Weitere Meldungen aus Berlin und Brandenburg auf rbb24.de.
3: Unser Berlin-Wetter ist nicht mehr ganz so heiß. Wir kriegen heute Tageshöchstwerte um die 26 Grad, messen jetzt 23 Grad bei euch in Marzahn, 24 Grad in Lichtenberg und 22 Grad in Kreuzberg. Sonne und Wolken wechseln sich ab. Die Wetterexperten sagen, könnte sein, dass am Nachmittag doch nochmal so ein Schauer mit dabei ist, vielleicht auch ein kleines Gewitter. Jetzt im Moment, Blick aufs RBB 888 Wetterradar, sieht es nicht so aus, sieht erstmal so aus, als sollte es trocken bleiben. Ansonsten morgen haben wir auch Sonne und Wolken im Wechsel. Zum Abend hin, da kann es dann auch noch mal Gewitter geben, vielleicht auch ein paar Schauer. Das Ganze bei Tageshöchstwerten um die 22 Grad. Das Wichtigste aus der RBB 888 Verkehrszentrale. Auf dem Stadtring der A100 dauert es zwischen Schmargendorf und Albuinstraße wegen Bauarbeiten in beiden Richtungen ungefähr 10 Minuten länger. A10 westlicher Berliner Ring Richtung Dreikaufland zwischen Großkreuz und Vöben 45 Minuten Stau immer noch. Und auf der westlichen A10 dem Berliner Ring Richtung Dreieckwerder zwischen Potsdam Nord und Vöben 20 Minuten Stau an einer Baustelle. Zur S-Bahn. Wegen der Reparatur an einem Signal in Mühlenbeck-Mönchmühle gibt es auf der Linie S1 Verspätungen. Und es wird gebaut. Deshalb fahren barrierefreie Busse statt Bahnen zwischen Schönholz und Bornholmer Straße. Betrifft die Linien S1, 25 und 85. Alle Meldungen zu Straßen und Schienen auf rbb888.de. Und in unserer App. Kommt gut und sicher ans Ziel.
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3: Mit Anni Friedrich, moinsen. Klar kannst du irgendwelche Ratgeber lesen. Wie kriege ich meine Beziehung wieder auf Vordermann? Wie entfache ich neue Leidenschaft? Oder du machst es einfach so wie Olli Murs. Der hat nämlich einen ganz coolen Song geschrieben mit dem Titel Heart Skips a Beat. Und da geht es genau darum, dass er in so einer Beziehung festhängt, die, naja, nicht ganz so super mega toll funktioniert. Und was macht er? Er legt einfach die Lieblingsplatte von den beiden auf. Die tanzen zusammen und bam, fallen sie wieder ineinander und verlieben sich.

0: Genau, mit Hearts Gives the Beat auf RBB 88.8 am Sonntag ganz genau auf 3:45. Ja, 15.15 Uhr. Jetzt überlege ich als Berlinerin schon, ob man 3:45 oder 3:45 sagt. Das ist ja verrückt. Ja, deine Hits, dein Berlin hier am Sonntagnachmittag natürlich auch bei uns. Und gleich haben wir Kate Bush mit Running Up That Hill. Ihr merkt, ich bin noch im Urlaubsmodus. Tatsächlich. Ich habe jetzt meine erste Sendung nach 3 Wochen und bin heute auch ein bisschen spät gekommen, hatte meinen Hausausweis vergessen und so. Aber es hat ja alles noch geklappt. Ich bin für euch hier im Studio. Frage an euch, wie lange braucht ihr denn, um euch wirklich zu erholen? Also wie viele Tage Urlaub braucht ihr, um euch wirklich, wirklich, wirklich zu erholen und vielleicht einfach mal wirklich so im Kopf abzuschalten, so lange oder so weit, dass ihr das Passwort vergessen habt, bevor ihr wieder arbeiten geht. 21 Tage sind es bei Manuela und Sarah, schreiben sie beide auf der RBB 88.8 Facebook-Seite. Krümel meint, manchmal reicht auch ein ganzes Wochenende. Finde ich gut. Dennis braucht 240 Tage Urlaub, um sich wirklich zu erholen und den Rest hätte er gerne Wochenende. Sag mal, was hast du für einen Job, Dennis? Irgendwas ist da, glaube ich, nicht ganz richtig. Also, 3 Wochen Urlaub ist ja schon wirklich super. Das schreiben viele von euch. Kann natürlich auch nicht jeder nehmen, ne? Also, Frage an euch, wie viele Tage Urlaub braucht ihr, damit ihr euch wirklich erholt? Schickt mal eine Nachricht ins Studio unter 030 30 32 88 8100. Unsere WhatsApp-Nummer 24/7 für euch erreichbar.
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1: Jupp.
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2: Prima.
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6: Und unser Berlin-Wetter ist heute echt freundlich. Viel Sonnenschein, nicht mehr ganz so heiß. Wir haben im Moment 24 Grad in Hellersdorf, fast 24 Grad in Spandau und 24 Grad in Mitte. Tageshöchstwerte liegen bei 26 Grad. Die Wetterexperten sagen, es könnte am Nachmittag vielleicht noch mal ein paar Schauer geben. Eventuell sogar kurze Gewitter. Kurzer Blick aufs RBB 88.8 Wetterradar. Nö, sieht gut aus, ist im Moment trocken und sieht im Moment auch erstmal so aus, als sollte es so bleiben. Morgen haben wir dann Sonne und Wolken bei Tageshöchstwerten um die 22 Grad. So zum Abend hin kann es dann mal wieder ein paar Schauer oder vielleicht einzelne Gewitter geben. Der genaueste Verkehrsservice hier auf RBB 88.8 jetzt mit dem Stadtring der A100. Hier dauert zwischen Schmargendorf und Albuinstraße wegen Bauarbeiten in beiden Richtungen ungefähr 10 Minuten länger. Ins Umland A10 westlicher Berliner Ring Richtung Dreieck Hafland. Da steht ihr immer noch lange im Stau, 45 Minuten zwischen Großkreuz und Vöben. Gebaut wird auch auf der A10 westlicher Berliner Ring Richtung Dreieck Werder. Und deswegen steht ihr 20 Minuten im Stau zwischen Potsdam Nord und Vöben. Es geht rein in die Stadt zur S-Bahn. Wegen der Reparatur an einem Signal in Mühlenbeck-Mönchmühle kommt es auf der Linie S1 zu Verspätungen. Und es wird gebaut. Deshalb fahren barrierefreie Busse zwischen Schönholz und Bonnholmer Straße bis zum Betriebsschluss. Betroffen sind hier die Linien S1, 25 und S85. Alle Meldungen zu Straßen und Schienen auf rbb888.de und in unserer App. Kommt gut und sicher ans Ziel.
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6: Mit Anni Friedrich, moinsen. Ich weiß nicht, wie ihr eure Sommerferien verbringt, aber möglicherweise wart ihr ja mal ein bisschen feiern. Mal so schön eine Runde den Stress, den nicht vorhandenen, hoffentlich in den Sommerferien abschütteln. Wir hören gleich einen der einflussreichsten Dance- und House-Tracks, und zwar Moloko mit Rosen Murphy und Sing It Back, eine fantastische Nummer. Und Rosen Murphy ist auf diesen Song gekommen, weil sie beim Feiern war. Ja, und dann kennt ihr das, dann stehst du da auf der Tanzfläche, schüttelst ordentlich und singst einfach mit. Und genau das ist dieses Sing It Back. Hören wir gleich hier bei uns.

So klingt der Sommer hier auf RBB 88.8. Sing It Back von Moloko und Rosin Murphen aus dem Jahr 1998. Ist ja auch schon wieder eine Weile her, war. Aber ich kann mich erinnern, ich weiß nicht, als dieser Song rauskam, es war so ein Gefühl von Freiheit, wenn man irgendwie zu dem getanzt hat damals, als es noch Diskotheken hieß. Vielleicht könnt ihr euch daran noch erinnern. Wir brauchen mal eure Hilfe. Und zwar gerade, wenn es um Musik geht. Moloko, Sing It Back, vielleicht ist das ja ein Song, mit dem ihr was ganz Besonderes verbindet. Keine Ahnung, vielleicht gibt's ja irgendeinen Song, zu dem ihr eingeschult worden seid, zu dem ihr mit eurer Oma auf dem Sofa gesessen habt oder zu dem ihr das erste Mal geknutscht habt oder den ihr am ersten Tag eurer Ausbildung gehört habt oder so. Wir sind auf der Suche nach euren besonderen Songs, denn wir haben jeden Dienstagabend eine ganz besondere Sendung hier, und zwar Dein Jahr. Zwischen 20 und 22 Uhr gibt's da immer Songs aus einem ganz besonderen Jahr. Und es wäre doch mega cool, wenn ihr eure Geschichte zu einem dieser Songs aus dem jeweiligen Jahr erzählen könntet, oder? Also, wann immer ihr hier einen Song bei uns hört, wo er sagt, Mensch, damit verbinde ich das und das. Ganz wichtig für mich, dieser Song. Schickt uns einfach eine WhatsApp ins Studio 030 30 32 88 8100 und erzählt uns, was ihr zu diesem Song erlebt habt. Und ja, am Dienstagabend dann anschalten, ne? Zwischen 20 und 22 Uhr. Dein Jahr hier bei uns auf RBB 88.8. Und diesen Dienstag ist übrigens das Jahr 2008 dran.

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1: Um 16 Uhr mit Tim Korge. In Belgien, nahe der deutschen Grenze, kämpfen Feuerwehrleute weiter gegen einen großen Waldbrand. Er hat inzwischen rund 3000 Hektar erfasst, wie die Behörden mitteilten. In der nahegelegenen nordrhein-westfälischen Stadt Monschau hat sich die Lage aber etwas entspannt. Die Feuerwehr geht nicht mehr davon aus, dass sich die Flammen bis nach Deutschland ausbreiten. Die Behörden rieten aber Anwohnern, wegen des starken Rauchs ihre Häuser vorübergehend zu verlassen. Die SPD dringt in der Bundesregierung darauf, mehr zum Schutz vor Hitze und anderen Folgen des Klimawandels zu tun. Mehrere Minister haben dazu einen Aktionsplan vorgelegt. Sie fordern außerdem eine Grundgesetzänderung. Hauptstadtkorrespondent Jan Zimmermann.
2: Das Ziel: Klimaanpassung soll künftig eine Gemeinschaftsaufgabe von Bund, Ländern und Kommunen sein. Nur dann kann die Bundesregierung Städten und Gemeinden auch außerhalb einzelner Förderprogramme finanziell unter die Arme greifen. Der Koalitionspartner Union reagiert skeptisch. Die Sozialdemokraten müssten ihre Forderungen erstmal präzisieren, sagt der stellvertretende Vorsitzende der CDU-CSU-Fraktion Klaus Mack. Konkret gehe es darum, zu klären, welche finanziellen Verpflichtungen der Bund damit eingehen würde.
1: Nach der Techno-Parade Rave the Planet hat es im Berliner Tiergarten eine große Aufräumaktion gegeben. Den Organisatoren zufolge kamen am Vormittag zahlreiche Freiwillige zu der Partymeile, um Müll einzusammeln. Auch die BSR war dabei. Wie viel Kubikmeter Müll eingesammelt wurden, ist aber noch nicht bekannt. Die Polizei spricht in ihrem Fazit zur Parade mit mehreren 10.000 Teilnehmern von einer störungsarmen Veranstaltung. Es habe 39 Festnahmen gegeben. Russland und die Ukraine melden jeweils neue massive Angriffe der Gegenseite. Die ukrainische Hauptstadt Kiew und weitere Großstädte wurden nach Behördenangaben mit Raketen angegriffen. Laut Präsident Selenskyj sind mindestens 3 Menschen getötet und über 20 verletzt worden. Russische Behörden sprechen ihrerseits von mindestens 6 Toten und einigen Verletzten durch massive ukrainische Drohnenangriffe. Fußball-Zweitligist Energie Cottbus hat im zweiten Saisonspiel gegen Bielefeld 0:3 verloren. Bei der Leichtathletik-EM in Birmingham hat Amaral Petros beim Marathonlauf Gold für Deutschland geholt. Und bei der Weltmeisterschaft in der rhythmischen Sportgymnastik in Frankfurt am Main hat Darja Wafolomejew gleich 2 Medaillen für das deutsche Team gewonnen. Sie gewann Gold mit dem Ball und Bronze mit dem Reifen. Soweit die Nachrichten. Weitere Meldungen aus Berlin und Brandenburg auf rbb24.de.
3: Super schön und nicht mehr ganz so heiß. Wir messen 24 Grad in Lichtenberg, 24 Grad in Spandau und 24 Grad in Mitte. Tageshöchstwerte sollten eigentlich so bei 26 Grad liegen, aber 24 Grad sind auch ganz prima. Dazu viel Sonnenschein und die Wetterexperten sagen, möglicherweise gibt's am Nachmittag doch nochmal so ein kleines Schauer oder Gewitter. Ich guck mal ganz kurz für uns aufs RBB 888 Wetterradar. Aktuell sieht super aus, keine Regenwolke über unserer Stadt. Morgen haben wir Tageshöchstwerte um die 22 Grad und da kriegen wir Sonne und Wolken, ähnlich wie heute im Prinzip. Und zum Nachmittag, da kann es dann noch mal ein paar Gewitter geben, vielleicht auch ein paar Schauer. Der genaueste Verkehrsservice auf dem Stadtring der A100 dauert zwischen Schmargendorf und Albuinstraße wegen Bauarbeiten in beiden Richtungen ungefähr 10 Minuten länger. Ins Umland immer noch 45 Minuten Stau auf der A10 westlicher Berliner Ring Richtung 3 Kaufland zwischen Großkreuz und Vöben. 20 Minuten steht er an der Baustelle, ebenfalls auf der A10 westlicher Berliner Ring Richtung 3 Werder zwischen Potsdam Nord und Vöben. Zur S-Bahn. Es wird immer noch gebaut und deswegen gibt es bis Betriebsschluss keine Bahnen, sondern barrierefreie Busse, die zwischen Schönholz und Bornholmer Straße fahren. Hier betrifft es die Linien S1, S25 und S8. Und dann gibt es noch eine Reparatur an einem Signal in Mühlenbeck-Mönchmühle. Das heißt, es gibt immer noch Verspätungen auf der Linie S1. Alle Meldungen zu Straßen und Schienen gibt es auf rbb888.de und in unserer App. Wir wünschen euch eine gute Fahrt.
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3: Mit Anni Friedrich, frisch zurück aus dem Urlaub. Moinsen. Ich weiß nicht, wie fahrt ihr in den Urlaub oder wie seid ihr zurückgekommen? Seid ihr so Typ Auto und dann kilometerweit fahren, viel, sehr, sehr, sehr weit, hunderte Kilometer? Oder seid ihr eher so Typ Flieger? Vielleicht ja auch eher Kreuzfahrtschiff. Vielleicht aber auch Zug oder Fahrrad, ne? Wir hören jetzt einen Song, zu dem man fantastisch Zug fahren kann. Da kann man so richtig schön einfach mal seine Gedanken schweifen lassen und die ganze Landschaft so an einem vorbeiziehen lassen, während man den Kopf irgendwie ans Fenster lehnt. Hier kommt Robert Miles mit Children.

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Na, das klingt doch nach Sommer. Nika mit Drive, ganz neu hier bei uns bei RBB 88.8. Deine Hits, dein Berlin. Hören wir gleich Britney Spears. Und danach kommt ein Song, der in Österreich entstanden ist. Also eigentlich gar nicht so weit weg, kommt man aber jetzt so, wenn man den Song hört, nicht sofort drauf. Michael Jacksons Earth Song, der war nämlich damals im Hotel in Österreich, hat morgens aus dem Fenster geguckt und hat sich gedacht, Mensch, ey, wie wir mit unserer Welt umgehen, nicht so schön. Tja, und ich meine, dieser Song ist jetzt auch schon echt eine ganze Weile alt, ne? 1995 rausgekommen. Und wir sind immer noch am struggeln. Also, vielleicht kommt ja noch bald irgendwann mal ein großer Song raus, der das Ganze dann in eine Wendung bringt, sodass wir uns alle ein bisschen mehr um unseren Planeten kümmern. The Earth Song von Michael Jackson. Gleich hier bei uns auf RBB 88.8 nach Britney Spears und Sometimes.

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3: Unser Berlin-Wetter ist nicht mehr ganz so warm wie gestern, aber sehr, sehr schön mit viel Sonnenschein. Und Tageshöchstwerten von 26 Grad über locker getoppt haben. 27 Grad jetzt bei euch in Friedrichshain, 25 Grad in Lichtenberg und 24 Grad in Neukölln. Morgen auch Sonne und Wolken im Wechsel. Zum Nachmittag kann es dann auch so ein paar Schauer und Gewitter geben. Das Ganze bei Tageshöchstwerten um die 22 Grad. Berlins genauester Verkehrsservice auf dem Stadtring der A100 dauert zwischen Schmalendorf und Alpoinstraße wegen Bauarbeiten in beiden Richtungen im Moment 10 Minuten länger. A10 westlicher Berliner Ring ins Umland Richtung Dreieck Havelland zwischen Großkreuz und Vögen 20 Minuten Stau. Und A10 westlicher Berliner Ring Richtung Dreieck Werder zwischen Potsdam Nord und Vögen 20 Minuten Stau hier an der Baustelle. Nochmal zur S-Bahn, rein in die Stadt. Wegen Bauarbeiten fahren bis Betriebsschluss keine Bahnen zwischen Bornholmer Straße und Schönholz, beziehungsweise andersrum Schönholz und Bornholmer Straße. Betrifft die Linien S1, 25 und 85. Abschnittsweise fahren auf diesem Abschnitt dann eben barrierefreie Busse. Alle Meldungen zu Straßen und Schienen findet ihr auf rbb88.de und in unserer App. Kommt gut ans Ziel.

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1: Mit Anni Friedrich, wie oft habt ihr geliebt? Wie oft wart ihr verliebt und so richtig, richtig, richtig doll in love? Ich weiß nicht, ich glaube ja, es gibt so eine übergeordnete Liebe. Ich weiß nicht, die einen sagen vielleicht, es ist die Liebe zu Gott, die anderen nennen es irgendwie einfach eine Schwingung. Ich glaube, Liebe ist so ein Ding, was die ganze Menschheit betrifft, im Sinne von, wir sollten alle gut zueinander sein. Und vielleicht hat sie das ja gemeint mit ihrem Song. Whitney Houston haben wir gleich mit The Greatest Love of All nach Bebe Rexha und den Buggles.

0: Nicht so toll wie sie, Whitney Houston. The greatest love of all hier auf RBB 88 Jahre, deine Hits, dein Berlin. 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
1: 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Und da gab es einige bei mir.
2: 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So. Weiß ich noch, da wollte ich nach Island und habe mir dann das immer so stürmisch und da musste doch mal irgendwie wetterfestes Haarwerk haben und habe mir da mal so eine Dauerwelle machen
1: wie
2: lassen.
1: Wie alt warst du da?
2: Na, da war ich schon, ja, wie alt war ich da? Glaube ich über 30 oder so. Aber ja, es ging und es war natürlich bequem, ja, weil da konntest du da aus dem Schlaf aufstehen und die Frisur saß dann immer noch, ja. So,
1: also ich glaube, du bist der einzige Mensch mit Dauerwelle, der das von sich behauptet und seiner Frisur. Ich hatte ja öfter Dauerwellen und immer mit der Hoffnung, heute wird's gut. Heute, es war nie gut. Es war nie das heute, was gut war.
0: Dabei sind doch Dauerwellen auch gerade wieder bei den jungen Männern ziemlich angesagt, ne? 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
2: Um 17 Uhr mit Tim Korge. Die SPD dringt in der Bundesregierung darauf, mehr zum Schutz vor Hitze und anderen Folgen des Klimawandels zu tun. Mehrere Minister haben dazu einen Aktionsplan vorgelegt. Sie fordern außerdem eine Grundgesetzänderung. Hauptstadtkorrespondent Jan Zimmermann.
3: Das Ziel, Klimaanpassung, soll künftig eine Gemeinschaftsaufgabe von Bund, Ländern und Kommunen sein. Nur dann kann die Bundesregierung Städten und Gemeinden auch außerhalb einzelner Förderprogramme finanziell unter die Arme greifen. Der Koalitionspartner Union reagiert skeptisch. Die Sozialdemokraten müssten ihre Forderungen erstmal präzisieren, sagt der stellvertretende Vorsitzende der CDU-CSU-Fraktion Klaus Mack. Konkret gehe es darum, zu klären, welche finanziellen Verpflichtungen der Bund damit eingehen würde.
2: In Belgien, nahe der deutschen Grenze, kämpfen Feuerwehrleute weiter gegen einen großen Waldbrand. Er hat inzwischen rund 3000 Hektar erfasst, wie die Behörden mitteilten. In der nahegelegenen nordrhein-westfälischen Stadt Monschau hat sich die Lage aber etwas entspannt. Die Feuerwehr geht nicht mehr davon aus, dass sich die Flammen bis nach Deutschland ausbreiten. Gut eine Woche vor Beginn des neuen Schuljahres hat der brandenburgische Bildungsminister Hoffmann nochmals einen Lehrermangel beklagt. Das kommende Jahr werde das schwierigste überhaupt, sagte der CDU-Politiker der dpa. Nach Angaben des Ministeriums sind landesweit noch rund 130 Stellen unbesetzt. Hoffmann sagte, er rechne nicht damit, dass der Bedarf überall gedeckt werden kann. Wichtigstes Ziel sei, alle Abschlüsse zu gewährleisten. Zum zweiten Mal innerhalb weniger Tage ist eine Drohne in den Luftraum eines NATO-Mitgliedslandes eingedrungen. Sie wurde im Südosten Rumäniens vom Radar erfasst und von einem spanischen Kampfjet abgeschossen, wie das Verteidigungsministerium in Bukarest mitteilte. Nach NATO-Angaben könnte es sich um eine russische Drohne handeln. Am Freitag hatte ein NATO-Kampfjet eine Drohne abgeschossen, die in den lettischen Luftraum eingedrungen war. Zum Sport. Fußball-Zweitligist Energie Cottbus hat in Bielefeld 0:3 verloren. Bei der Reit-WM in Aachen hat der Vielseitigkeitsreiter Michael Jung Gold im Einzel gewonnen. Das deutsche Team holte außerdem Silber im Mannschaftswettbewerb. Zum Abschluss der WM in der rhythmischen Sportgymnastik hat Darja Varfolomejew gleich 3 Medaillen für Deutschland geholt. Sie gewann Gold mit dem Ball und mit dem Band sowie Bronze mit dem Reifen. Soweit die Nachrichten. 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Das Wetter: bis heute Abend weitgehend trocken mit Sonne und lockeren, mitunter auch mal dickeren Wolken. Aktuell in Berlin Eiskeller 23 Grad und in Guben 20 Grad. In der Nacht wenig bis stark bewölkt und im Verlauf im Süden Schauer und Gewitter, Tiefstwerte 16 bis 13 Grad. Morgen neben Sonne zeitweise kompakte Wolken, vor allem im Norden mit Schauern und Gewittern bei 21 bis 23 Grad. Die Zeit 17.03 Uhr. Und hier ist der 88.8 Verkehrsservice A2 Berlin Richtung Magdeburg. Zwischen Bolini und Cäsar stoppt es an der Baustelle, dort kann es länger dauern. A10 westlicher Berliner Ring Richtung Dreieck Havelland zwischen Großkreuz und Vöben Stau an der Baustelle plus 20 Minuten. A11 Berlin Richtung Stettin zwischen Joachimsthal und Warnitz ist die Autobahn nach einem Unfall wieder frei. Der Stau löst sich auf. Zurzeit dauert es noch etwa eine halbe Stunde länger. A24 Hamburg Richtung Berlin zwischen Dreieck Wittstock-Dosse und bis kurz hinter Herzsprung dauert es im Stau rund 30 Minuten länger. Richtung Hamburg müssen Autofahrer von Neuruppin bis Herzsprung mit insgesamt 20 Minuten mehr rechnen. Stadtverkehr Berlin: wegen Bauarbeiten bei der S-Bahn fahren noch bis Betriebsschluss keine Bahnen zwischen Schönholz und Bornholmer Straße. Das betrifft die Linien S1, S25 und S85. Ersatzweise fahren auf diesem Abschnitt barrierefreie Busse. Allen eine gute Fahrt.
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1: Um 18 Uhr mit Tim Korge. Die SPD dringt in der Bundesregierung darauf, mehr zum Schutz vor Hitze und anderen Folgen des Klimawandels zu tun. Mehrere Ministerinnen und Minister haben dazu einen Aktionsplan vorgelegt. Sie fordern außerdem eine Grundgesetzänderung, damit der Bund die Kommunen bei Maßnahmen zur Klimaanpassung besser finanziell unterstützen kann. Unionsfraktionsvize Mack reagierte skeptisch. Zunächst müsse geklärt werden, welche finanziellen Folgen eine Grundgesetzänderung hätte und was der konkrete Vorteil wäre. In Nordrhein-Westfalen entspannt sich die Waldbrandlage allmählich. Zwar kämpft die Feuerwehr im benachbarten Belgien weiter gegen einen ausgedehnten Waldbrand im Naturschutzgebiet Hoher Venn. Es wird aber nicht mehr befürchtet, dass das Feuer noch näher an die Stadt Monschau heranrückt. Der Waldbrand bei Hürtgenwald in der Eifel ist nach Angaben des Landrats inzwischen unter Kontrolle. Die Feuerwehr sucht aber weiter nach Glutnestern im Boden. In Deutschland verlieren zunehmend mehr Menschen aus Syrien ihren Status als Flüchtlinge. Das geht aus Zahlen des Bundesamts für Migration und Flüchtlinge für das erste Halbjahr hervor. Hauptstadtkorrespondent Jan Zimmermann.
2: In rund 23% der Fälle wurde der Schutzstatus aberkannt. Das ist ein deutlich höherer Prozentsatz als bei Prüfungen in den vergangenen beiden Jahren. 2025 hatten lediglich 3,7% der syrischen Geflüchteten ihren Schutzstatus verloren. Der Hauptgrund für den starken Anstieg ist die veränderte Lage in Syrien. Nach Ansicht der Behörde hat sich diese verbessert.
1: Nach der Technoparade Rave the Planet hat es im Berliner Tiergarten eine große Aufräumaktion gegeben. Den Organisatoren zufolge kamen am Vormittag zahlreiche Freiwillige zu der Partymeile, um Müll einzusammeln. Auch die BSR war dabei. Wie viel Kubikmeter Müll eingesammelt wurden, ist aber noch nicht bekannt. Die Polizei spricht in ihrem Fazit zur Parade mit mehreren 10.000 Teilnehmern von einer störungsarmen Veranstaltung. Es habe 39 Festnahmen gegeben. Fußball-Zweitligist Energie Cottbus hat in Bielefeld 0-3 verloren. Bei der Reit-WM in Aachen hat der Vielseitigkeitsreiter Michael Jung Gold im Einzel gewonnen. Das deutsche Team holte außerdem Silber im Mannschaftswettbewerb. Zum Abschluss der WM in der rhythmischen Sportgymnastik hat Darja Varfolomejew gleich 3 Medaillen für Deutschland geholt. Sie gewann Gold mit dem Ball und mit dem Band sowie Bronze mit dem Reifen. Soweit die Nachrichten. 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Das Wetter am Abend weitgehend trocken mit Sonne und lockeren, mitunter auch mal dickeren Wolken. Aktuell in Berlin Buch 23 und in Templin 25 Grad. In der Nacht wenig bis stark bewölkt und im Verlauf im Süden Schauer und Gewitter. Tiefstwerte 16 bis 13 Grad. Morgen neben Sonne zeitweise kompakte Wolken. Vor allem im Norden mit Schauern und Gewittern bei bis 23 Grad. Die Zeit 18.03 Uhr. Und hier ist noch einmal der Verkehrsservice von 888 A10, westlicher Berliner Ring Richtung Dreieck Havelland zwischen Großkreuz und Vöben, Stau an der Baustelle, plus 20 Minuten. A12, Berlin Richtung Frankfurt-Oder, zwischen Demseebrücke und Briesen steht ein defekter LKW auf der rechten Spur. A24, Hamburg Richtung Berlin, zwischen Dreieck Wittstock-Dosse und bis kurz hinter Herzsprung dauert es im Stau 20 Minuten länger. Stadtverkehr Berlin, 15 Minuten länger dauert es zurzeit am Kreuz Schöneberg Richtung Sachsen. Baumschulenweg. Die Baumschulenstraße ist zwischen Beringstraße und Eckhardtstraße in beiden Richtungen noch bis Anfang Oktober verengt. Adlershof, Adlergestell in Höhe Rudower Chaussee ist stadtauswärts bis Ende August nur eine Spur frei. Und wegen Bauarbeiten bei der S-Bahn fahren noch bis Betriebsschluss keine Bahnen zwischen Schönholz und Bornholmer Straße. Das betrifft die Linien S1, S25 und S85. Zum Ersatz fahren Busse. Allen eine gute Fahrt.
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1: Um 19 Uhr mit Tim Korge. Die SPD dringt in der Bundesregierung darauf, mehr zum Schutz vor Hitze und anderen Folgen des Klimawandels zu tun. Mehrere Ministerinnen und Minister haben dazu einen Aktionsplan vorgelegt. Sie fordern außerdem eine Grundgesetzänderung, damit der Bund die Kommunen bei Maßnahmen zur Klimaanpassung besser finanziell unterstützen kann. Unionsfraktionsvize Mack reagierte skeptisch. Zunächst müsse geklärt werden, welche finanziellen Folgen eine Grundgesetzänderung hätte und was der konkrete Vorteil wäre. In Nordrhein-Westfalen entspannt sich die Waldbrandlage allmählich. Zwar kämpft die Feuerwehr im benachbarten Belgien weiter gegen einen ausgedehnten Waldbrand im Naturschutzgebiet Hoher Venn. Es wird aber nicht mehr befürchtet, dass das Feuer noch näher an die deutsche Stadt Monschau heranrückt. Der Waldbrand bei Hürtgenwald in der Eifel ist nach Angaben des Landrats inzwischen unter Kontrolle. Die Feuerwehr sucht aber weiter nach Glutnestern im Boden. In Rheinland-Pfalz ist ein Teil der Gemeinde Gebhardsheim im Westerwald wegen eines Waldbrandes evakuiert worden. Gut eine Woche vor Beginn des neuen Schuljahres hat der brandenburgische Bildungsminister Hoffmann nochmals einen Lehrermangel beklagt. Das kommende Jahr werde das schwierigste überhaupt, sagte der CDU-Politiker der dpa. Nach Angaben des Ministeriums sind landesweit noch rund 130 Stellen unbesetzt. Hoffmann sagte, er rechne nicht damit, dass der Bedarf überall gedeckt werden kann. Wichtigstes Ziel sei, alle Abschlüsse zu gewährleisten. In Berlin ziehen die Einsatzkräfte nach der Technoparade Rave the Planet eine überwiegend positive Bilanz. Die Feuerwehr brachte nach Angaben eines Sprechers gestern 50 Menschen ins Krankenhaus wegen Verletzungen oder gesundheitlicher Probleme durch zum Beispiel Drogen oder Hitze. Matthias Wetzel, RBB 24.
2: Die Polizei sprach angesichts mehrerer 10.000 Teilnehmer von einer störungsarmen Veranstaltung. Bis zum Ende gegen 22 Uhr wurden 39 Menschen festgenommen. Gründe waren unter anderem Betrugsdelikte, Körperverletzungen und Verstöße gegen das Betäubungsmittelgesetz.
1: Fußball-Zweitligist Energie Cottbus hat in Bielefeld 0:3 verloren. Bei der Reit-WM in Aachen hat der Vielseitigkeitsreiter Michael Jung Gold im Einzel gewonnen. Das deutsche Team holte außerdem Silber im Mannschaftswettbewerb. Zum Abschluss der WM in der rhythmischen Sportgymnastik hat Darja Varfolomeev gleich 3 Medaillen für Deutschland geholt. Sie gewann Gold mit dem Ball und mit dem Band sowie Bronze mit dem Reifen. Soweit die Nachrichten. 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Das Wetter. Am Abend weitgehend trocken mit Sonne und lockeren, mitunter auch mal dickeren Wolken. Aktuell in Berlin-Dahlem 22 und in Lenzen-Elbe 26 Grad. In der Nacht wenig bis stark bewölkt und im Verlauf im Süden Schauer und Gewitter. Tiefstwerte 16 bis 13 Grad. Morgen neben Sonne zeitweise kompakte Wolken. Vor allem im Norden mit Schauern und Gewittern bei bis 23 Grad. Die Zeit 19.03 Uhr. Und hier ist der 88.8 Verkehrsservice. A10 östlicher Berliner Ring Richtung Dreieck Spreeau. Zwischen Hellersdorf und Rüdersdorf liegen Gegenstände auf der mittleren Spur. A10 westlicher Berliner Ring Richtung Dreieck Havelland. Zwischen Großkreuz und Vöben Stau an der Baustelle plus 10 Minuten. Landkreis Dahme-Spreewald. Die Straße Wassmannsdorfer Tor ist zwischen der B96A und Wassmannsdorf wegen der Landung eines Rettungshubschraubers gesperrt. Stadtverkehr Berlin. 20 Minuten länger dauert es zurzeit auf der A103 am Kreuz Schöneberg Richtung Sachsendamm. Baumschulenweg. Die Baumschulenstraße ist zwischen Beringstraße und Eckehardtstraße in beiden Richtungen bis Anfang Oktober verengt. Adlershof, Adlergestell in Höhe Rudower Chaussee ist stadtauswärts bis Ende August nur eine Spur frei. Und wegen Bauarbeiten bei der S-Bahn fahren noch bis Betriebsschluss keine Bahnen zwischen Schönholz und Bornholmer Straße. Zum Ersatz auf diesem Abschnitt fahren barrierefreie Busse. Allen eine gute Fahrt.
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1: Um 20 Uhr mit Tim Korge. Die SPD dringt in der Bundesregierung darauf, mehr zum Schutz vor Hitze und anderen Folgen des Klimawandels zu tun. Mehrere Ministerinnen und Minister haben dazu einen Aktionsplan vorgelegt. Sie fordern außerdem eine Grundgesetzänderung, damit der Bund die Kommunen bei Maßnahmen zur Klimaanpassung besser finanziell unterstützen kann. Unionsfraktionsvize Mack reagierte skeptisch. Zunächst müsse geklärt werden, welche finanziellen Folgen eine Grundgesetzänderung hätte und was der konkrete Vorteil wäre. In Nordrhein-Westfalen entspannt sich die Waldbrandlage allmählich. Zwar kämpft die Feuerwehr im benachbarten Belgien weiter gegen einen ausgedehnten Waldbrand im Naturschutzgebiet Hoher Venn. Es wird aber nicht mehr befürchtet, dass das Feuer noch näher an die deutsche Stadt Monschau heranrückt. Der Waldbrand bei Hürtgenwald in der Eifel ist nach Angaben des Landrats inzwischen unter Kontrolle. Die Feuerwehr sucht aber weiter nach Glutnestern im Boden. Der Grünen-Vorsitzende Banaschak hat die CDU aufgefordert, nach den Landtagswahlen im September auch mit der Linken zu sprechen. Demokraten müssten miteinander gesprächsfähig sein, sagte Banaschak im ZDF. Er äußerte sich zuversichtlich, dass die Grünen in Sachsen-Anhalt und Mecklenburg-Vorpommern über die 5%-Hürde kommen. Aus dem Hauptstadtstudio Kirsten Girschig.
2: Es gehe darum, dass auch in den ostdeutschen Ländern Naturschutz und Klimaschutz eine Rolle spiele. Nach der Wahl in Berlin schließt Banaschak eine Zustimmung der Grünen zur Forderung der Linken nach Enteignung großer Wohnungsbaukonzerne nicht aus. Wichtiger seien aber andere Maßnahmen, etwa die Umwandlung von Büros in Wohnraum.
1: Nach der Technoparade Rave the Planet hat es im Berliner Tiergarten eine große Aufräumaktion gegeben. Den Organisatoren zufolge kamen am Vormittag zahlreiche Freiwillige zu der Partymeile, um Müll einzusammeln. Auch die BSR war dabei. Die Polizei spricht in ihrem Fazit zur Parade mit mehreren 10.000 Teilnehmern von einer störungsarmen Veranstaltung. Es habe 39 Festnahmen gegeben. Am letzten Tag der Schwimm-Europameisterschaften in Paris hat es weitere Medaillen für Deutschland gegeben. Isabel Gose hat über 400 Meter Freistil Silber gewonnen. Bronze ging an ihre Teamkollegin Maja Werner. Lukas Mertens holte ebenfalls Bronze über 400 Meter Freistil. Und beim Fußball hat Zweitligist Energie Cottbus in Bielefeld 0:3 verloren. Soweit die Nachrichten. 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Das Wetter. In der Nacht wenig bis stark bewölkt und im Verlauf im Süden Schauer und Gewitter. Tiefstwerte 16 bis 13 Grad. Aktuell in Berlin-Dahlem 22 und in Lenzen-Elbe 26 Grad. Morgen neben Sonne zeitweise kompakte Wolken, auch vor allem im Norden mit Schauern und Gewittern bei 21 bis 23 Grad. Die Zeit, es wird 20 Uhr und 3 Minuten. Und hier ist noch der RBB Verkehrsservice. A10 westlicher Berliner Ring Richtung Dreieck Havelland zwischen Großkreuz und Vöben Stau an der Baustelle plus 10 Minuten. A12 Frankfurt-Oder Richtung Berlin zwischen Briesen und Fürstenwalde Ost gibt es Stau mit 20 Minuten Wartezeit. Stadtverkehr Berlin, 10 Minuten länger dauert es noch auf der A100 Richtung Wedding zwischen Wechsstraße und Schmargendorf sowie auf der A103 am Kreuz Schöneberg Richtung Sachsendamm. Baumschulenweg. Die Baumschulenstraße ist zwischen Beringstraße und Eckhardtstraße in beiden Richtungen bis Anfang Oktober verengt. Adlershof, Adlergestell in Höhe Rudower Chaussee ist stadtauswärts bis Ende August nur eine Spur frei. Und wegen Bauarbeiten bei der S-Bahn fahren noch bis Betriebsschluss heute keine Bahnen zwischen Schönholz und Bornholmer Straße. Das betrifft die Linien S1, S25 und S85. Ersatzweise fahren auf diesem Abschnitt barrierefreie Busse. Gute Fahrt.
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1: Um 21 Uhr mit Tim Korge. Belgische Behörden haben Unterstützung aus Deutschland angefordert, um den großen Waldbrand nahe der Grenze zu bekämpfen. Dort brennen etwa 30 Quadratkilometer Wald- und Torfboden. Das Feuer ist bislang nicht näher an die deutsche Stadt Monschau herangerückt. Der Waldbrand bei Hürtgenwald ist nach Angaben des Landrats inzwischen unter Kontrolle. Die Feuerwehr sucht aber weiter nach Glutnestern im Boden. Die SPD dringt in der Bundesregierung darauf, mehr zum Schutz vor Hitze und anderen Folgen des Klimawandels zu tun. Mehrere Minister haben dazu einen Aktionsplan vorgelegt. Sie fordern außerdem eine Grundgesetzänderung. Hauptstadtkorrespondent Jan Zimmermann.
2: Das Ziel, Klimaanpassung, soll künftig eine Gemeinschaftsaufgabe von Bund, Ländern und Kommunen sein. Nur dann kann die Bundesregierung Städten und Gemeinden auch außerhalb einzelner Förderprogramme finanziell unter die Arme greifen. Der Koalitionspartner Union reagiert skeptisch. Die Sozialdemokraten müssten ihre Forderungen erstmal präzisieren, sagt der stellvertretende Vorsitzende der CDU-CSU-Fraktion Klaus Mack. Konkret gehe es darum, zu klären, welche finanziellen Verpflichtungen der Bund damit eingehen würde.
1: Der Grünen-Vorsitzende Banaschak hat die CDU aufgefordert, nach den Landtagswahlen im September auch mit der Linkspartei zu sprechen. Banaschak sagte im ZDF, in einer Situation, in der Antidemokraten Einfluss bekommen könnten, müssten Demokraten miteinander gesprächsfähig sein. Die CDU lehnt Koalitionen und ähnliche Formen der Zusammenarbeit mit Linke und AfD strikt ab. Das könnte nach den Wahlen in Sachsen-Anhalt und Mecklenburg-Vorpommern die Regierungsbildung erschweren. In Umfragen liegt die AfD vorn. Gut eine Woche vor Beginn des neuen Schuljahres hat der brandenburgische Bildungsminister Hoffmann nochmals einen Lehrermangel beklagt. Das kommende Jahr werde das schwierigste überhaupt, sagte der CDU-Politiker der dpa. Nach Angaben des Ministeriums sind landesweit noch rund 130 Stellen unbesetzt. Hoffmann sagte, er rechne nicht damit, dass der Bedarf überall gedeckt werden kann. Wichtigstes Ziel sei, alle Abschlüsse zu gewährleisten. Am letzten Tag der Schwimm-Europameisterschaften in Paris hat es weitere Medaillen für Deutschland gegeben. Isabel Gose hat über 400 Meter Freistil Silber gewonnen. Bronze ging an ihre Teamkollegin Maja Werner. Lukas Mertens holte ebenfalls Bronze über 400 Meter Freistil. Und beim Fußball hat Zweitligist Energie Cottbus in Bielefeld 0:3 verloren. Soweit die Nachrichten. 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Das Wetter. In der Nacht wenig bis stark bewölkt und später im Süden schauernd Gewitter. Tiefstwerte 16 bis 13 Grad. Aktuell in Berlin-Adlershof 23 und in Bernau 20 Grad. Morgen Nebensonne, zeitweise kompakte Wolken, vor allem im Norden mit Schauern und Gewittern bei 21 bis 23 Grad. Die Zeit, es ist 21.03 Uhr. Und hier ist der 88.8 Verkehrsservice. A11 Berlin Richtung Stettin. In der Ausfahrt Finowfurt steht ein defektes Fahrzeug. Bitte Vorsicht. A13 Dresden Richtung Berlin. Zwischen Starkow und Baruth-Mark dauert es zurzeit etwa 10 Minuten länger. Vorsicht bitte auf der A10 nördlicher Berliner Ring Richtung Dreieck-Barnim. Zwischen Birkenwerder und Mühlenberg befindet
3: Das Alter ist ein Thema. Seit jeher, aber heute besonders in einer Zeit, in der die Boomer-Generation das Rentenalter erreicht. 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Wir wollen uns dem Thema auf verschiedene Weise nähern mit drei Gästen. 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
1: Manche Erfindungen sind fast zu außergewöhnlich, um wahr zu sein. Kennen Sie zum Beispiel einen Göffel? Auf der einen Seite eine Gabel und auf der anderen Seite ein Löffel? Gerade beim Zelten ist ein Göffel unfassbar praktisch. Genau wie alles andere, was Platz spart, aber trotzdem funktioniert und nützlich ist. Ich stelle mir gern vor, wie jemand entspannt am Lagerfeuer saß und sich dachte, hey, das geht doch noch anders. Ich mache einfach aus den zwei Besteckstücken eins. Das ist doch viel praktischer. Eine tolle Idee. Ich stelle mir vor, dass auch jeder Mensch so eine wunderbare Idee von Gott ist und einen bestimmten Lebenssinn hat. Sei es die Erfindung des Göffels oder etwas ganz anderes. Ich hoffe, dass Sie Ihrem persönlichen Zweck auf der Spur sind, selbst wenn es am Lagerfeuer sitzen und entspannen ist. Bleiben Sie behütet.
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2: Um 22 Uhr mit Bokoing Choing. Guten Abend. In Belgien kämpfen Feuerwehrleute weiter gegen den großen Waldbrand nahe der Grenze zu Nordrhein-Westfalen. Sie sollen von deutschen Einsatzkräften unterstützt werden. Für die Stadt Monschau sehen die Behörden keine unmittelbare Gefahr. WDR-Reporterin Jutta Hammann.
3: Es kann aber immer noch sein, dass einige Gebiete in Monschau evakuiert werden müssen. Das hängt ganz vom Wind ab. Der hatte zuletzt nochmal gedreht und trieb Flammen und Rauch wieder in Richtung des Eifelstädtchens. An einer anderen Stelle in der Eifel, im knapp 22 Kilometer entfernten Hürtgenwald, macht sich dagegen Entspannung breit. Der größte Waldbrand in der Geschichte Nordrhein-Westfalens ist unter Kontrolle, sagt der Landrat des Kreises Düren.
2: Der Grünen-Vorsitzende Banaschak hat die CDU aufgefordert, nach den Landtagswahlen im September auch mit der Linkspartei zu sprechen. Banaschak sagt dem ZDF, in einer Situation, in der Antidemokraten Einfluss bekommen könnten, müssten Demokraten miteinander gesprächsfähig sein. Die CDU lehnt Koalitionen und ähnliche Formen der Zusammenarbeit mit Linke und AfD strikt ab. Das könnte nach den Wahlen in Sachsen-Anhalt und Mecklenburg-Vorpommern die Regierungsbildung erschweren. In Umfragen liegt die AfD vorn. Gut eine Woche vor Beginn des neuen Schuljahres hat der brandenburgische Bildungsminister Hoffmann nochmals einen Lehrermangel beklagt. Für das kommende Jahr werde das Schwierigste überhaupt, sagte der CDU-Politiker der dpa. Nach Angaben des Ministeriums sind landesweit noch rund 130 Stellen unbesetzt. Hoffmann sagte, er rechne nicht damit, dass der Bedarf überall gedeckt werden kann. Wichtigstes Ziel sei, alle Abschlüsse zu gewährleisten. Nach der Techno-Parade Rave the Planet hat es im Berliner Tiergarten eine große Aufräumaktion gegeben. Den Organisatoren zufolge kamen am Vormittag zahlreiche Freiwillige zu der Partymeile, um Müll einzusammeln. Auch die BSR war dabei. Wie viele Kubikmeter Müll eingesammelt wurden, ist noch nicht bekannt. Am letzten Tag der Schwimm-Europameisterschaften in Paris hat es weitere Medaillen für Deutschland gegeben. So holte Lukas Mertens Bronze über 400 Meter Freistil. Aus Paris Lars Becker.
4: Kurz zuvor gewannen Isabel Gose und Maja Werner über 400 Meter Freistil ihre jeweils dritte Silber- bzw. Bronzemedaille. Die zuvor schon über 800 und 1500 Meter Platz 2 und 3 hinter der nicht zu bezwingenden dreifache Europameisterin Simona Quadarella. Anna Elend wurde fünfte im Brustsprint und die beiden 4x100 Meter Lagenstaffeln der Männer und Frauen belegten in den letzten Rennen der EM die Ränge 4 und 5.
2: Soweit die Nachrichten. 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Das Wetter in der Nacht wenig bis stark bewölkt. Im Süden gibt es Schauer und Gewitter. Tiefstwerte 16 bis 13 Grad. Morgen neben Sonne zeitweise kompakte Wolken 21 bis 23 Grad.
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5: Vorsicht auf der A10 nördlicher Berliner Ring Richtung Dreieck Barnim. Zwischen Birkenwerder und Mühlenbeck befindet sich eine Unfallstelle auf der mittleren Spur und Leute halten sich auf der Fahrbahn auf. Tiergarten, Potsdamer Straße. In Höhe Lützowstraße ist in beiden Richtungen bis Mitte August jeweils nur eine Spur frei. Dadurch ist die Lützowstraße abgehängt und eine Sackgasse. Kreuzberg, Mehringdamm. Zwischen Baruterstraße und Blücherstraße sind wegen Tiefbauarbeiten bis Ende August nur zwei Spuren frei.
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6: Mit Michael Reufsteg, hallo, gleich quälen wir eure Ohren mit Kaputt Karaoke. Zur Wiedergutmachung würden wir euch aber einen kleinen Gewinn schicken, wenn ihr als erstes erratet, welche beiden Hits wir in unserem fiesen Musikrätsel vermengen werden. Zuerst jetzt Ray und Where is my husband?
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Eine Eilmeldung aus dem Verkehrszentrum. Achtung, ein Falschfahrer auf der A620 Saarlouis-Saarbrücken. Zwischen Völklingen und Dreieck Saarbrücken kommt ein Falschfahrer entgegen. Bitte fahrt äußerst rechts und überholt nicht. Auf der A620 Saarlouis-Saarbrücken zwischen Völklingen und Dreieck Saarbrücken ein Falschfahrer. Bitte Vorsicht in beiden Richtungen.

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1: Left in your love von Loi. Jetzt gibt es eine Entwarnung aus dem Verkehrszentrum. Auf der A620 Saarlouis-Saarbrücken kein Falschfahrer mehr zwischen Völklingen und Dreieck-Saarbrücken. Hallo zusammen, hier sind RBB 888, HR3, WDR2, NDR2, SR1, MDR Jump, Bremen 4 und SWR3 Pop, die Abendshow. Schön, dass ihr alle dabei seid. Und jetzt Kaputt Karaoke. Das ist unser Musikrätsel, bei dem zwei Hits zusammengewachsen sind, die das nie verdient hatten. Es liegt alles an der kaputten Karaoke-Maschine. Die spielt das Playback eines Hits ab und zeigt einen Text an, der zu einem völlig anderen Lied gehört. Und beide wüssten wir gerne. Wer bringt die beiden Hits wieder auseinander, die wir hier unfreiwillig zusammengebracht haben? Und meldet uns beide Lösungen unter 07221 2011. Schreibt uns gerne eine WhatsApp oder Signal, ruft uns an unter dieser Nummer und sagt uns, welche beiden Hits sind das hier.

Okay, das waren die beiden Songs, aber wer hat beide erkannt? Wer am schnellsten beide hat, gewinnt. Aber manchmal kann das ein paar Minuten dauern, also keine Eile. Wenn ihr es nochmal hören möchtet, könnt ihr in der ARD Sounds App jederzeit ein paar Momente zurückspulen und es nochmal hören. Und manchmal reicht es auch noch 3, 4, 5 Minuten, noch weil keiner schneller war. Also 07221 2011. Welche beiden Hits hatten wir da gerade vermengt?

Shakira und Die Die zusammen mit Burna Boy. Es gibt eine aktuelle Gefahrendurchsage in Kalter Herberg. Die aktuelle Entwicklung des Brandgeschehens im Hohen Venn erfordert eine sofortige Evakuierung der Bereiche Rützhof und Geisberg in Kalter Herberg. Es besteht Lebensgefahr. Bitte verlasst das Haus innerhalb von 10 Minuten. Eine Notunterkunft wurde in der Sekundarschule in Simmerath, Walter-Bachmann-Straße 40, eingerichtet. Achtet auf Durchsagen von Polizei und Feuerwehr. Verlasst sofort das betroffene Gebiet. Nehmt nur das Notwendigste mit, insbesondere Ausweise und Bargeld. Das betrifft Kalter Herberg im Hohen Venn. In Notfällen bitte nur den Notruf 110 der Polizei und 112 der Feuerwehr wählen. Zurück zu Kaputt Karaoke, unser Musikquiz, bei dem es manchmal doch ein bisschen schneller geht.

0: Das waren zwei Hits, die so nicht zusammengehören. Aber welche? Olli aus Wölflingen in Frankreich, hallo.
1: Hallo Michael.
0: Wie geht's dir heute Abend?
1: Oh, es geht super. Wir sitzen draußen im Garten und hören deine Musik.
0: Das ist wunderbar. Und eben habt ihr zwei Hits durcheinander gehört. Was hast du denn erkannt?
1: Also das Spiel finde ich immer super schwer für mich. Aber diesmal habe ich es dann doch hingekriegt und ich denke, das war halt Mr. Neue Doll.
0: Mhm. Wir überprüfen und das mal kurz.
1: Das Spiel anfängt mit She's Like the Wind, kann das eigentlich nur Dirty Dancing Patrick Swayze sein.
0: Also, erstmal das Playback war tatsächlich von Teddy Swims. Mr. Know It All klingt eigentlich so. 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Jetzt kontrollieren wir auch noch den Text von She's Like the Wind. She's like the wind. Ja. Do my tree. In der Tat, in dem Fall waren es einfach die ersten Worte, die auf der Titel des Songs sind. Und das macht es etwas einfacher als sonst vielleicht. Sehr gut gelöst. Olli, du hast das Spiel gewonnen. Wir schicken dir eine kleine Überraschung.
1: Okay, cool.
0: Hab einen schönen Abend.
1: Danke, ich bin mit Abend dabei.
0: Das freut mich. Dann kannst du gleich ganz passiv, weil du schon gewonnen hast, die anderen mal raten lassen, denn kurz nach 10:30 spielen wir noch eine weitere Runde. Kaputt Karaoke hier im Pop der Abendshow.

eine Eilmeldung aus dem Verkehrszentrum. Achtung, ein Falschfahrer auf der B233 Unna-Iserlohn zwischen B1 Unna-Ost und der Überleitung Iserlohner Straße über B233 Kreuz Unna-Ost. Hier kommt euch ein Falschfahrer entgegen. Bitte äußerst rechts fahren und nicht überholen. Auf der B233 Unna-Iserlohn zwischen B1 Unna-Ost und der Überleitung Iserlohner Straße über B233 Kreuz Unna-Ost. Ein Falschfahrer, bitte Vorsicht in beiden Richtungen.

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3: Heute Nacht ist es mal gering, mal stark bewölkt und es bleibt verbreitet trocken. Es wird frischer als zuletzt bei Tiefstemperaturen von 15 bis 13 Grad. Morgen gibt es deutlich mehr Wolken als Sonne. Dabei bilden sich im Verlauf mitunter Schauer. Vereinzelt kann auch ein Gewitter dabei sein. Die Tageshöchstwerte liegen bei 21 oder 22 Grad. Der Dienstag verläuft auch wolkenreich, aber weitgehend trocken.
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4: A113 Autobahnzubringer Dresden, Schönefeld Richtung Neukölln. Zwischen Schönefeld Nord und Adlershof ist wegen Bauarbeiten die rechte Spur bis ca. 5 Uhr gesperrt. Mahlsdorf, Altmahlsdorf. In Höhe Hulschiner Damm sind die Ampeln außer Betrieb.
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5: Und jetzt haben wir noch eine Entwarnung auf der B233 Unna Iserlohn. Kein Falschfahrer mehr zwischen B1 Unna Ost und der Überleitung Iserlohner Straße über B233 Kreuz Unna Ost.

0: to Love Somebody, aktueller Hit von Holly Humberstone. Vorher Noah Kahn, The Great Divide. Und jetzt ganz großen Respekt für Hindernisläufer Frederik Ruppert. Am Anfang eines Wettrennens ist er gestolpert und hat dann einfach durchgezogen. Freddy Ruppert aus Tübingen hat Gold geholt, ist damit neuer Europameister über 3000 Meter bei der Leichtathletik-EM in Birmingham. Hat er sich seinen ersten großen Titel geholt und eben auch seine erste Goldmedaille.
1: Also mir fällt ein Riesenstein vom Herzen. Wir haben genau auf so ein Szenario abgezielt, haben gezielt darauf trainiert. Und ja, umso schöner, dass es so ausgegangen ist. Ich wusste, die Bedingungen hier sind am ersten meine Bedingungen. Von daher war das eine Chance, die ich nutzen musste. Und ja, ich bin einfach nur happy, dass es so ausgegangen ist.
0: Erst gestolpert und dann gewonnen. Und im Ziel hat Freddy Ruppert dann noch im Laufen am Daumen genuckelt und einen guten Grund für diese Geste gehabt.
1: Viele können es bestimmt deuten. Ich werde im Januar Papa und das hat mir extrem viel Kraft und Power gegeben dieses Jahr. Und ja, ich habe die ganze Zeit darüber gedacht, dass ich gerne denjenigen auch stolz machen möchte. Und ja, das hat mir extrem geholfen dieses Jahr.
0: Herzlichen Glückwunsch, Gold für Deutschland an Frederik Ruppert über 3000 Meter Hindernis. Und sein Teamkollege Karl Bebendorf aus Dresden hat Bronze geholt.
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1: Haus am See von Peter Fox. Die Waldbrandgefahr ist ernst in Deutschland und bitte beachtet folgende Gefahrendurchsage für Monschau Kalter Herberg. Die aktuelle Entwicklung des Brandgeschehens im Hohen Venn erfordert eine sofortige Evakuierung der Bereiche Rützhof und Geisberg in Monschau Kalter Herberg. Es besteht Lebensgefahr. Verlasst das Haus unverzüglich. Eine Notunterkunft wurde in der Sekundarschule in Simmerath, Walter-Bachmann-Straße 40, eingerichtet. Achtet auf Durchsagen von Polizei und Feuerwehr. Verlasst sofort das betroffene Gebiet. Nehmt nur das Notwendigste mit, insbesondere Ausweise und Bargeld. Und wählt nur in Notfällen den Notruf 110 der Polizei und 112 der Feuerwehr.

Smash Mouth und All Star. Hier ist Pop, die Abendshow mit Michael Rolf Steck und wir spielen noch eine Runde Kaputt Karaoke. Noch ein Musikrätsel mit zwei Hits, die es nie verdient hatten, so zusammengemengt zu werden. Karaoke-Maschine spielt das Playback an, zeigt einen Text, der zu einem anderen Lied gehört. So kommen die beiden zusammen. Bringt sie bitte auseinander und gewinnt vielleicht auch noch was, wenn ihr am schnellsten seid. 07-221-2011 ist unsere Nummer. Ruft sie an oder schickt uns an diese Nummer eine Nachricht per WhatsApp oder Signal. Es ist ein kurzer Auftritt und wieder sind zwei Songs gesucht. Von einem ist die Musik, von einem völlig anderen der Text.

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1: Um 23 Uhr mit Pocoing Choing, guten Abend. Teile der nordrhein-westfälischen Stadt Monschau müssen geräumt werden. Das haben die Behörden am Abend angeordnet, wegen des großen Waldbrandes im Hohenfenn im benachbarten Belgien. Die aktuelle Entwicklung erfordere eine sofortige Evakuierung mehrerer Straßenzüge, hieß es auf der Internetseite der Stadt. Das Feuer in dem Naturschutzgebiet hatte sich seit Freitag ausgebreitet. Inzwischen haben die belgischen Behörden Hilfe aus Deutschland angefordert, um den Waldbrand zu bekämpfen. Der Grünen-Vorsitzende Banaschak hat die CDU aufgefordert, nach den Landtagswahlen im September auch mit der Linken zu sprechen. Demokraten müssten miteinander gesprächsfähig sein, sagte Banaschak im ZDF. Er äußerte sich zuversichtlich, dass die Grünen in Sachsen-Anhalt und Mecklenburg-Vorpommern über die 5%-Hürde kommen. Aus dem Hauptstadtstudio Kirsten Gierschick.
2: Es gehe darum, dass auch in den ostdeutschen Ländern Naturschutz und Klimaschutz eine Rolle spiele. Nach der Wahl in Berlin schließt Banaschak eine Zustimmung der Grünen zur Forderung der Linken nach Enteignung großer Wohnungsbaukonzerne nicht aus. Wichtiger seien aber andere Maßnahmen, etwa die Umwandlung von Büros in Wohnraum.
1: Gut eine Woche vor Beginn des neuen Schuljahres hat der brandenburgische Bildungsminister Hoffmann nochmals seinen Lehrermangel beklagt. Das kommende Jahr werde das Schwierigste überhaupt, sagte der CDU-Politiker der dpa. Nach Angaben des Ministeriums sind landesweit noch rund 130 Stellen unbesetzt. Hoffmann sagte, er rechne nicht damit, dass der Bedarf überall gedeckt werden kann. Wichtigstes Ziel sei, alle Abschlüsse zu gewährleisten. Bei der Leichtathletik-Europameisterschaft hat Frederik Ruppert eine Goldmedaille geholt. Er gewann den 3000 Meter Hindernislauf. Aus Birmingham, Irina Gniep.
3: Neben dem Europarekordhalter überzeugte auch Kai Bebendorf, der Bronze gewann. Für eine große Überraschung sorgte Speerwerferin Julia Ulbricht, die Silber holte. Auch die Sprintstaffel wurde im Mixed Zweite. Auf der Ziellinie war nur das britische Team schneller als Schlussläuferin Gina Lückenkämper. Einziger Wermutstropfen, Weitspringerin Malaika Mihambo verpasste die Titelverteidigung deutlich. Die Olympiasiegerin von Tokio wurde Fünfter.
1: Am letzten Tag der Schwimm-Europameisterschaften in Paris hat es weitere Medaillen für Deutschland gegeben. So holte Lukas Mertens Bronze über 400 Meter Freistil. Bei den Frauen gewann Isabel Gose Silber. Bronze ging an Maja Werner. Insgesamt gab es für das deutsche Team 14 Medaillen, zweimal Gold und jeweils sechsmal Silber und Bronze. Soweit die Nachrichten. 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Das Wetter in der Nacht wenig bis stark bewölkt, im Süden Schauer und Gewitter, Tiefstwerte 16 bis 13 Grad. Derzeit in Potsdam 18 Grad, in Frankfurt oder 14, 18 in Berlin-Adlershof und in Kreuzberg 19 Grad. Morgen neben Sonne kompakte Wolken und im Norden Schauer und Gewitter bei 21 bis 23 Grad.
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4: A113 Autobahnzubringer Dresden. Schönefeld Richtung Neukölln. Zwischen Schönefeld Nord und Adlershof ist wegen Bauarbeiten die rechte Spur bis ca. 5 Uhr gesperrt. Tiergarten, Potsdamer Straße. In Höhe Lützowstraße ist in beiden Richtungen bis Mitte August jeweils nur eine Spur frei. Dadurch ist die Lützowstraße abgehängt und eine Sackgasse. Mahlsdorf, Altmahlsdorf. In Höhe Hultschiner Damm sind die Ampeln außer Betrieb.
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5: Mit Michael Reufschläg, hallo. Und in wenigen Augenblicken erfahren wir, welche beiden Hits wir hier zusammengemengt haben bei Kaputt Karaoke. Hi.

White Flag von Dido. Hallo, hier sind Bremen 4, SR1, RBB 888, MDR Jump, WDR 2, NDR 2 und HR 3. Von SWR 3, Pop, die Abendshow. Und wir spielen Kaputt Karaoke. Um diese beiden Hits ging's eben.

0: zwei Hits, die so nicht zusammengehören, weil die Musik von einem anderen Song stammt als der Text. Aber das kann ja bestimmt alles Ben aus Düren auflösen. Hallo Ben.
1: Hallo, guten Abend.
0: Wie geht's dir heute?
1: Danke, gut, und dir?
0: Das freut mich, mir auch. Und was haben deine Ohren und deine Gehirnhälften gemacht, als das eben kam?
1: Ich habe an die Doofen gedacht, an Olli Dietrich, vornehmlich. Ja, so die Stimme erinnerte mich an ihn.
0: Schön, das hatte ich noch nicht gehört. Vielen Dank.
1: Ja, ist es deine Stimme?
0: Das ist meine Stimme, ja.
1: Wow.
0: Sehr gut. Und welche Songs sind dir in den Kopf gesprungen?
1: Erst der Text, das war Tap Thumper von Chumbawamba.
0: Das überprüfen wir kurz. I get no doubt. Aus dem Album Tap Thumper, der Song Tap Thumping von Chumbawamba.
1: Ah, okay.
0: Ja. Ja, völlig richtig. Absolut in Ordnung. Das ist der Text, den haben wir gesucht.
1: Ja.
0: Auf welches Playback?
1: I wear my sunglasses at night.
0: Genau, von Corey Hart. I wear my 80er Klassiker, auch ein paar Mal gecovert worden.
1: Ja.
0: Und das sind die beiden Songs, die wir gesucht haben. Jawohl, das hast du prima gelöst, Ben. Warst der Schnellste mit beiden richtigen Antworten und deswegen bist
1: angenehm.
0: Du unser Gewinner. Herzlichen Glückwunsch.
1: Vielen Dank.
0: Und schönen Abend noch.
1: Danke ebenfalls.
0: Ciao, danke.
1: Tschüss.

0: Tame Impala und Dracula. Hier ist Pop, die Abendshow. Das Feuer im Hohen Venn in Belgien ist immer noch nicht unter Kontrolle. Darum haben die Behörden auf der deutschen Seite jetzt beschlossen, Teile der Stadt Monschau in Nordrhein-Westfalen zu evakuieren. Und es gilt eine Gefahrendurchsage für Monschau, Kalter Herberg. Die aktuelle Entwicklung des Brandgeschehens im Hohen Venn erfordert eine sofortige Evakuierung der Bereiche Rüzhof und Geisberg in Monschau, Kalter Herberg. Es besteht Lebensgefahr. Bitte verlasst unverzüglich das Haus. Eine Notunterkunft wurde in der Sekundarschule in Simmerath eingerichtet, Walter-Bachmann-Straße 40. Achtet auf Durchsagen von Polizei und Feuerwehr. Verlasst sofort das betroffene Gebiet. Die Polizei sagt hier, bitte nehmt nur das Notwendigste mit, insbesondere Ausweise und Bargeld. Und Chris aus Neuenburg am Rhein hat uns eben noch darauf hingewiesen, für viele ist das Notwendigste natürlich auch Medikamente, die dazugehören. Also auch das natürlich, daran bitte denken. Danke, Chris. Und bitte wählt nur in Notfällen den Notruf 110 der Polizei und 112 der Feuerwehr. Steffi Linkscheid aus unserem Aktuell-Team, was ist da gerade das Gefährliche?
1: Das Feuer, das ist jetzt im Torfmoor angekommen. Das Problem, Torfbrände im Hohen Venn, die sind schwer zu löschen. Die Brandherde sind unterirdisch. Ich habe das 2004 und 2011 schon erlebt. Man sieht da in dieser Steppen-Sumpfmoorartigen Landschaft, dass es da kokelt. Also es kommt Rauch aus dem Boden, aber das Feuer selbst ist eben nicht zu sehen.
0: Also das ist kein Waldbrand, von dem wir gerade reden, sondern es ist ein Flächenbrand in einer Art Steppe.
1: Ja, genau. Die Feuerwehr, die hat mir gesagt, das dauert lange, sowas gründlich zu löschen, weil da, wo der Rauch aus dem Boden kommt, eben nicht automatisch der Brandherd drunter ist. Die Einsatzkräfte haben schon Feldgrundstücke nahe der deutsch-belgischen Grenze gewässert, so richtig durchnässt, um so eine Art Zeitvorsprung vor dem Feuer zu bekommen. Aber jetzt kommt es natürlich darauf an, wie sich in den nächsten Tagen das Wetter entwickelt. Alle hoffen auf Regen, aber der deutsche Wetterdienst sagt, es bleibt in dem Gebiet erstmal trocken, so wie es aussieht. Einziger Lichtblick gerade, der Wind soll schwach bis mäßig ausfallen und in dem Fall ist es echt günstig.
0: Also wenn ihr uns dort hört, in Kalter Herberg in Monschau, dann bitte Häuser verlassen, nur das Nötigste mitnehmen und in die Notunterkunft gehen. Wenn ihr dort jemanden kennt, wenn ihr Freunde oder Bekannte habt, dann sagt denen bitte Bescheid, falls ihr es selbst nicht mitbekommt.

Let's Get Rock von Def Leppard in Pop, der Abendshow. Und in Pop kommen wir jetzt von Rock zu Country. Während in den USA gerade Ella Langley die große neue Country-Hoffnung ist, die Rekorde nach Rekorden feiert, steht die nächste schon in den Startlöchern, um Ähnliches zu tun, Stella Lefty. Eine weitere kommende Country-Hoffnung aus den USA, kommt allerdings gar nicht aus Nashville, wie es für Country-Stars üblich ist, sondern ist in Illinois geboren und später in Los Angeles aufgewachsen. Und das Lied, das sie singt, spielt auch nicht in Texas oder Tennessee, sondern in Massachusetts. Genau genommen hat sie einen Hit von Noah Kahan von vor ein paar Jahren, Stick Season, der in Vermont angesiedelt war. But it's the season of the sticks and I saw your mom, she forgot that I existed and it's einfach nach Boston verlegt.

Die Ähnlichkeiten sind hörbar und sie sind Absicht und es ist auch alles ganz offiziell. Stella Lefty hat sich von Noah Kahan inspirieren lassen und natürlich taucht er dann auch ganz offiziell in den Songwriting Credits auf. Das heißt, er wird als einer der Autoren dieses neuen Hits geführt. Stella Lefty, Boston.

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1: Heute Nacht ist es mal gering, mal stark bewölkt und es bleibt verbreitet trocken. Es wird frischer als zuletzt bei Tiefsttemperaturen von 15 bis 13 Grad. Morgen gibt es deutlich mehr Wolken als Sonne. Dabei bilden sich im Verlauf mitunter Schauer. Vereinzelt kann auch ein Gewitter dabei sein. Die Temperaturen sind verhalten. Die Tageshöchstwerte liegen bei 21 oder 22 Grad. Der Wind aus nordwestlicher Richtung ist schwach bis mäßig unterwegs. Der Dienstag verläuft auch wolkenreich, aber weitgehend trocken.
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2: A113 Autobahnzubringer Dresden, Schönefeld Richtung Neukölln. Zwischen Schönefeld Nord und Adlershof ist wegen Bauarbeiten die rechte Spur bis ca. 5 Uhr gesperrt. Tiergarten, Potsdamer Straße. In Höhe Lützowstraße ist in beiden Richtungen bis Mitte August jeweils nur eine Spur frei. Dadurch ist die Lützowstraße abgehängt und eine Sackgasse. Mahlsdorf, Altmahlsdorf. In Höhe Hulschiner Damm sind die Ampeln außer Betrieb.
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3: Hier ist Pop, die Abendshow mit Michael Ralf Speck. Eine Nachricht hat uns erreicht von Ralf aus Groß-Umstadt. Dem ist vorhin was aufgefallen.
4: Da gibt's ein Lied von Teddy Swims, das heißt Mr. Know-It-All. Und das fängt so an wie ein bekanntes Kinderweihnachtslied. Bam, bam, bam, bam, bam, bam, bam, bam, bam. Lasst uns froh und munter sein. Das hat dermaßen viel Ähnlichkeit. Gruß vom Bobi Ralf.
3: Wirklich? Aber dann wäre das doch vorher schon mal jemandem aufgefallen. Ich weiß nicht, Ralf. Ich glaube, das bildest du dir nur ein. Hier ist Teddy Swims.

0: Robbie Williams und Forbidden Road. Es ist 23.44 Uhr. Wenn eine immer noch wach ist, dann ist das Hazel Brugger. Denn so heißt ihr aktuelles Programm. Immer noch wach. Mit dem ist sie erfolgreich auf Tour. Und darin gibt sie auch zu, dass ihr momentaner Karrierestand nur eine Stufe auf der Leiter für sie ist. Und sie strebt nach mehr.
1: Was ich eigentlich werden will, ist Oma. Also ich finde, Mutter sein ist nur ein notwendiger Zwischenschritt, um Oma zu werden. Opa sein stelle ich mir nicht so cool vor, da ist die Messlatte irgendwie zu niedrig. Also ein guter Opa, was ist das? Also so ein Kompliment für einen Opa ist so, der Opa ist so toll, der hat 2 Stunden nicht das N-Wort gesagt. Juhu! Es gibt nur 2 Arten von Omas. Auf der ganzen Welt gibt es nur 2 Arten von Omas. Jede Oma auf der ganzen Welt ist entweder verbittert oder verballert. Verbitterte Omas sind die, die so Sachen sagen wie, und hat's uns geschadet? Und alle wollen sagen, jupp. Und verballerte Omas, so eine will ich mal werden. Das ist so eine, die dann so im Winter auf den Spielplatz geht und dann sagt, oh, ich habe ganz vergessen, eine Mütze einzupacken. Hab ich der Kleine einfach eine Strumpfhose um den Kopf gewickelt. So eine verballerte Oma ist eine, die sich zum Lebensziel gesetzt hat, herauszufinden, wie viele Karamellbonbons in ein 14 Kilo schweres Kind passen. Und zwar 44 und nach dem Kotzen nochmal 12.
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Tove Lo und Stromae und Defleur. Es ist 23.48 Uhr. Wir wiederholen nochmal die Gefahrendurchsage für Monschau Kalter Herberg. Die aktuelle Entwicklung des Brandgeschehens im Hohen Venn erfordert eine sofortige Evakuierung der Bereiche Rötzhof und Geisberg in Monschau Kalter Herberg. Es besteht Lebensgefahr. Bitte verlasst das Haus unverzüglich. Eine Notunterkunft wurde in der Sekundarschule in Simmerath, Walter Bachmann Straße 40, eingerichtet. Achtet auf Durchsagen von Polizei und Feuerwehr. Verlasst sofort das betroffene Gebiet. Und nehmt nur das Notwendigste mit, insbesondere Ausweise und Bargeld und bei Bedarf Medikamente. Und bitte wählt nur in Notfällen den Notruf 110 der Polizei und 112 der Feuerwehr.

Das war Pop, die Abendshow mit Michael Reufsteck. Gleich die Popnacht mit Ben Streubel. Leider gab es heute Abend 3 Sportdisziplinen, zu denen wir nicht mehr gekommen sind. Kopfstandheizung, Wassergraben mit dem Spaten und Weitsprungfederball. Naja, vielleicht beim nächsten Mal. Gute Nacht.

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1: Um 0 Uhr mit Pocoing Choing. Guten Morgen. Der Waldbrand im belgischen Naturschutzgebiet Hohenfenn breitet sich in Richtung Nordrhein-Westfalen aus. Nun haben die Behörden am Abend angeordnet, dass zwei Straßenzüge im südwestlichen Teil der Stadt Monschau evakuiert werden. Die Bewohner wurden aufgefordert, ihre Häuser sofort zu verlassen. Vorher hatte es für die deutsche Seite Entwarnung gegeben, weil sich die Flammen von Belgien aus nicht weiter ausgebreitet hatten. Es handelt sich um das größte Feuer in der Geschichte des Nachbarlandes. Der Brand hatte sich seit Freitag ausgebreitet. Inzwischen haben die belgischen Behörden Hilfe aus Deutschland angefordert. Die SPD dringt in der Bundesregierung darauf, mehr zum Schutz vor Hitze und anderen Folgen des Klimawandels zu tun. Mehrere Minister haben dazu einen Aktionsplan vorgelegt. Sie fordern außerdem eine Grundgesetzänderung. Hauptstadtkorrespondent Jan Zimmermann.
2: Das Ziel, Klimaanpassung, soll künftig eine Gemeinschaftsaufgabe von Bund, Ländern und Kommunen sein. Nur dann kann die Bundesregierung Städten und Gemeinden auch außerhalb einzelner Förderprogramme finanziell unter die Arme greifen. Der Koalitionspartner Union reagiert skeptisch. Die Sozialdemokraten müssten ihre Forderungen erstmal präzisieren, sagt der stellvertretende Vorsitzende der CDU-CSU-Fraktion Klaus Mack. Konkret gehe es darum, zu klären, welche finanziellen Verpflichtungen der Bund damit eingehen würde.
1: Gut eine Woche vor Beginn des neuen Schuljahres hat der brandenburgische Bildungsminister Hoffmann nochmals einen Lehrermangel beklagt. Das kommende Jahr werde das schwierigste überhaupt, sagte der CDU-Politiker der Nachrichtenagentur dpa. Nach Angaben des Ministeriums sind landesweit noch rund 130 Stellen unbesetzt. Hoffmann sagte, er rechne nicht damit, dass der Bedarf überall gedeckt werden kann. Wichtigstes Ziel sei, alle Abschlüsse zu gewährleisten. Dabei sollen Zusatzangebote wie Online-Kurse für die Oberstufe helfen. Weitspringerin Malaika Mihambo hat zum Ende der Leichtathletik-Europameisterschaft eine Medaille verpasst. Die 32-jährige Titelverteidigerin landete auf Platz 5. Gold gab es dagegen für Frederik Ruppert im 3000 Meter Hindernislauf. Aus Birmingham Irina Grip.
3: Neben dem Europarekordhalter überzeugte auch Kai Bebendorf, der Bronze gewann. Für eine große Überraschung sorgte Speerwerferin Julia Ulbricht, die Silber holte. Auch die deutsche Mixed-Sprint-Staffel wurde Zweite. Auf der Ziellinie war nur das britische Team schneller als Schlussläuferin Gina Lückenkämper.
1: Soweit die Nachrichten. 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Das Wetter. In der Nacht wenig bis stark bewölkt. Im Süden gibt es Schauer und Gewitter. Tiefstwerte 16 bis 13 Grad. Derzeit in Cottbus 18 Grad, in Frankfurt oder 13, 16 Grad in Berlin-Dahlem und in Buch 15. Am Tage neben Sonne zeitweise kompakte Wolken, vor allem im Norden mit Schauern und Gewittern bei 21 bis 23 Grad.
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4: A113 Autobahnzubringer Dresden, Schönefeld Richtung Neukölln. Zwischen Schönefeld Nord und Adlershof ist wegen Bauarbeiten die rechte Spur bis ca. 5 Uhr gesperrt. Tiergarten, Potsdamer Straße. In Höhe Lützowstraße ist in beiden Richtungen bis Mitte August jeweils nur eine Spur frei. Dadurch ist die Lützowstraße abgehängt und eine Sackgasse. Mahlsdorf, Altmahlsdorf. In Höhe Hultschiner Damm sind die Ampeln außer Betrieb. Kreuzberg, Mehringdamm. Zwischen Baruterstraße und Blücherstraße sind wegen Tiefbauarbeiten bis Ende August nur 2 Spuren frei. Friedrichshain, Elsenbrücke. Bis auf Weiteres stehen in beiden Richtungen 2 Spuren zur Verfügung.
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5: Mit Ben Streubel. Und wenn ihr meine Stimme hört, wisst ihr, Wochenende ist rum. So, jetzt tun wir uns mal so langsam ein in die neue Woche. Heute ist Montag, der 17.8. Kommen wir damit klar? Ich glaube, ja.
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Foot of the Mountain. Hier ist die Popnacht und hier ist auch der Tag der schwarzen Katze. Das ist der heutige 17.8. Ich finde das schön, weil ich mag eigentlich Katzen von der Optik. Ansonsten, wenn sie mir näher kommen, habe ich ein bisschen Angst, aber das liegt wahrscheinlich auch an verschiedensten Dingen. Es gibt ja diese Geschichten über schwarze Katzen. Pech oder Glück, was bringen sie, wenn sie von rechts nach links laufen? Dann bringen sie angeblich Glück. Und wenn sie von links nach rechts laufen, dann kommt Unglück an diesem Tag auf euch zu. Ich würde es nicht glauben, es gibt ja sehr viele Dinge, die Menschen schon rein interpretiert haben in Katzen. Früher im Mittelalter dachte man, das sind irgendwie Gefährten von Hexen. Diese Gedanken sind von den Machern von Die Erde ist eine Scheibe. Deswegen, man muss denen schon mal gar nichts glauben. Ihr macht euch euer eigenes Bild. Ich liebe Katzen, nur habe ich tatsächlich eben diese Probleme, dass egal, ob sie von links oder rechts kommen oder von vorne oder von hinten, ich habe eine Katzenhaarallergie.

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1: I knew you, Taylor Swift. Es ist jetzt 0.17 Uhr Gefahrenstelle von der A44 Dortmund-Kassel. Da sind Menschen auf der Fahrbahn zwischen Ehrwitte-Anröchte und Giesecke. Was Kultisch ist noch, da trommeln wir noch. Ich wackel mit den Füßen hier, während Mick Jagger gleich lossingt. Let's work. Wir müssen uns ja langsam mal reinwirken in diese Woche. Und danach gibt's das erste Rätsel. Löst ihr es, verdient ihr euch auch das erste Pop nach Package. Es geht um zwei Songs, die heute Geburtstag feiern.

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0: Das ist lösbar. Die zwei Nummer 1 Hits des heutigen 17.8. Die kennt ihr doch hoffentlich. Unter 07221 2011 bin ich auf eure Lösungsvorschläge gespannt. Konzentration. Welche beiden Songs sind das? Wer da zwei erkannt hat? 07221 2011. Das ist der neue Hit von Sienna Spiro, Great Expectation. Hier ist die Popnacht am Montag.

Happy. Bei Hartz gibt's Beats um 0:28 Uhr noch ein Update zu den Gefahrenstellen wegen der Waldbrände in Belgien, Teilen von Rheinland-Pfalz, Baden-Württemberg, Nordrhein-Westfalen, Hessen und im Saarland. Kann es zu Rauchbildungen und Brandgeruch kommen. Hier Fenster und Türen geschlossen halten, Klima- und Lüftungsanlagen ausschalten und den Einwohnern von Monschau, vor allen Dingen der Ortsteile Plattefenn, Leiloch und Kaltherberg, wird weiterhin empfohlen, die betroffenen Bereiche zu verlassen. Eine Notunterkunft ist im Bürgercasino Imgenbruch eingerichtet. Wir halten euch da auch auf dem Laufenden. Hier ist die Popnacht

0: Kulturliebhaber um 0.32 Uhr.
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0: Welche beiden Songs sind das, die heute Geburtstag haben? Das war die Aufgabe, die ihr lösen solltet. Die rauschen jetzt nochmal an euch vorbei. Markus aus Klettenberg. Guten Morgen, Markus.
2: Moin.
0: Und? Lösen?
2: Der erste Song war Assad Abidan, Warm Day.
0: Assad Abidan, ja.
2: Und Nelly mit...
0: Mit?
2: One Day.
0: One Day war der Assad Abidan und Nelly. Woo! Hast du da das Radio an?
2: Ja.
0: Mach mal leiser. Dann gebe ich dir was zur Auswahl. Ich gebe dir 18 Sachen zur Auswahl, okay?
2: Ja.
0: Hast du das Radio leise gemacht, ausgemacht?
2: Ja.
0: Gut, also. A. Fulda. B. Dilemma. C. Lüneburg.
2: Dilemma.
0: D. Dilemma. Jawohl, ich hätte bis 18 dir weiter Vorschläge gemacht und du hast es gelöst. Du bist ein schlauer Mann. So, du bist in deiner Werkstatt, in deiner Privatwerkstatt. Was schraubst du denn gerade?
2: Ich schraube an meinem Cabrio so ein bisschen rum.
0: Ist doch spät dran, hättest du mal vielleicht früher anfangen sollen, jetzt wo das Wetter wird ja wieder schlechter.
2: Naja, nö, bin schon gefahren, gerade ein bisschen tiefer gelegt.
0: Was ist denn kaputt? Also einfach nur tiefer legen, also nichts kaputt. Macht das mehr her.
2: Naja.
0: In Klettenberg. Wenn es tiefer liegt. Warum macht man das überhaupt, was tiefer legen, sag mal?
2: Damit er eine bessere Straßenlage hat.
0: Ach so. Braucht man das bei so einem Cabrio? Was sind das für eins?
2: Das ist ein Astra F.
0: Da braucht man das.
2: 32 Jahre alt.
0: Ach so, da brauchst du eine bessere Straßenlage? Ich kann mir nicht vorstellen, dass das schneller als 250 fährt.
2: Nee. Der fährt nur gemütlich so.
0: Ja, 100, aber 150. Du machst es schon so ein bisschen, was mehr hier macht, oder? Wenn du da am Eiscafé in Klettenberg vorbeifährst, dann gucken alle. Hast du ein Surfbrett noch da drauf, hinten so schräg liegen?
2: Nee.
0: Ja, gut, ich merke, du bist jetzt ein bisschen neben der Spur. Wo ist denn deine Frau? Wartet die nicht auf dich zu Hause?
2: Nee, die schläft schon. Ja,
0: dann gehst du immer sofort in die Werkstatt. Ne? Gut, ich wünsche dir eine gute Zeit. Viel Spaß beim Schrauben und beim Tieferlegen. Und nicht zu tief, ja, denn du weißt ja, dann irgendwann kommt das Gras. Und ich schicke dir was zu. Okay, bis bald. Ciao, Markus.
2: Danny, ich wünsche dir auch alles Gute. Dankeschön.
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Flow und Leak It in der Popnacht. Oder ist zwar als Montag, aber man kann ja schon mal so einen Blick in Richtung Wochenende, kommendes Wochenende werfen, mit was Kultischem. The Cure, Friday, I'm in Love, freut sich Dirk darüber. Der ist gerade in Mainz wach geworden und hat festgestellt, dass er seinen 33. Geburtstag verpennt hat, also zumindest das Reinfeiern verpennt hat. Hat auch noch keiner angerufen und der Kühlschrank ist auch noch leer, also er hat sich was vorgenommen, er fährt jetzt an die Tankstelle und würde seinen Lieblingssong gerne dazuhören. Also Happy Birthday nach Mainz,

The Purple Disco Machine Substitution. Hier ist die Popnachricht und Zeitvergleich. Bei uns in Deutschland ist es 0.51 Uhr unserer Zeit voraus. In Singapur, das ist jetzt 6.51 Uhr am frühen Morgen. Und da befindet sich Ralf Barth. Der war kurz mal in Kunshan in China. Hat es da auch genossen. Und jetzt ist er wieder in Singapur. Fühlt sich ganz wohl. Lässt sich gerade vom Roomservice das Frühstück servieren. Also hat im Leben nicht alles falsch gemacht. Und dann ist noch jemand, der hat Nachmittag noch, der ist unserer Zeit zurück. Das ist der Peter in Kalifornien. Aber der kann das, glaube ich, nicht hören. Ne? Peter, ich habe es zumindest ungefähr 200 Mal klingeln lassen bei ihm. Aber ich vermute, er hat irgendwas anderes zu tun. Er muss ja auch noch ein bisschen Geld verdienen, damit dann der Kühlschrank voll ist und das Sparschwein auch. Er hat auf jeden Fall uns einen Songvorschlag gemacht. Da gehe ich mit. Feiern und Dalton, versprich mir. Das schicken wir mal nach Kalifornien. Vielleicht bleibt es dazwischen auch in dem einen oder anderen Ohr hängen. Würde mich ja freuen, falls ihr der Welt noch was zu sagen habt. 07221 2011.

Es ist jetzt 0.56 Uhr. Vorsicht bitte auf der A3 Frankfurt in Richtung Würzburg. Da steht ein defekter PKW im Baustellenbereich. Da passt ihr bitte auf zwischen Aschaffenburg Ost und Goldbach. 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
1: Um 1 Uhr mit Prokoing Choing. Guten Morgen. Der Waldbrand im belgischen Naturschutzgebiet Hohenfenn breitet sich in Richtung Nordrhein-Westfalen aus. Nun haben die Behörden am Abend angeordnet, dass 2 Straßenzüge im südwestlichen Teil der Stadt Monschau evakuiert werden. Die Bewohner wurden aufgefordert, ihre Häuser sofort zu verlassen. Vorher hatte es für die deutsche Seite Entwarnung gegeben, weil sich die Flammen von Belgien aus nicht weiter ausgebreitet hatten. Es handelt sich um das größte Feuer in der Geschichte des Nachbarlandes. Der Brand hatte sich seit Freitag ausgebreitet. Inzwischen haben die belgischen Behörden Hilfe aus Deutschland angefordert.
2: An einer anderen Stelle in der Eifel, im knapp 22 Kilometer entfernten Hürtgenwald, macht sich dagegen Entspannung breit. Der größte Waldbrand in der Geschichte Nordrhein-Westfalens ist unter Kontrolle, sagt der Landrat des Kreises Düren. Nach einem tagelangen Großeinsatz wurden die Spezialeinsatzkräfte abgezogen. Die Feuerwehr kümmert sich jetzt um die verbliebenen Glutnester.
1: Jutta Hamann berichtete. Gut eine Woche vor Beginn des neuen Schuljahres hat der brandenburgische Bildungsminister Hoffmann nochmals einen Lehrermangel beklagt. Das kommende Jahr werde das Schwierigste überhaupt, sagte der CDU-Politiker der Deutschen Presseagentur. Nach Angaben des Ministeriums sind landesweit noch rund 130 Stellen unbesetzt. Hoffmann sagte, er rechne nicht damit, dass der Bedarf überall gedeckt werden kann. Wichtigstes Ziel sei, alle Abschlüsse zu gewährleisten. Dabei sollen Zusatzangebote wie Online-Kurse für die Oberstufe helfen. Deutsche Athleten haben zum Abschluss der Leichtathletik-Europameisterschaft in Birmingham weitere Medaillen geholt. Gold gab es für Frederik Ruppert, er gewann den 3000 Meter Hindernislauf. Bronze ging hier an Karl Bebendorf. Außerdem holte Julia Ulbricht am Abend Silber im Speerwurf. Silber ging auch an die gemischte deutsche Sprintstaffel über 4x100 Meter. Mit 6x Gold, 10x Silber und 5x Bronze war es für Deutschland die beste EM-Bilanz seit 1998. Am letzten Tag der Schwimm-Europameisterschaften in Paris hat es weitere Medaillen für Deutschland gegeben. So holte Lukas Mertens Bronze über 400 Meter Freistil. Aus Paris Lars Becker.
3: Kurz zuvor gewannen Isabel Gose und Maja Werner über 400 Meter Freistil ihre jeweils dritte Silber- bzw. Bronzemedaille. Die zuvor schon über 800 und 1500 Meter Platz 2 und 3 hinter der nicht zu bezwingenden dreifache Europameisterin Simona Quadarella. Anna Elend wurde Fünfte im Brustsprint und die beiden 4x100 Meter Lagenstaffeln der Männer und Frauen belegten in den letzten Rennen der EM die Ränge 4 und 5.
1: Soweit die Nachrichten. 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Das Wetter in der Nacht wenig bis stark bewölkt. Im Süden gibt es Schauer und Gewitter. Tiefstwerte 16 bis 13 Grad. Derzeit in Potsdam und in Berlin-Buch 17 Grad. Am Tage neben Sonne zeitweise kompakte Wolken. Vor allem im Norden Schauer 21 bis 23 Grad.
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4: A113 Autobahnzubringer Dresden, Schönefeld Richtung Neukölln. Zwischen Schönefeld Nord und Adlershof ist wegen Bauarbeiten die rechte Spur bis ca. 5 Uhr gesperrt. Tiergarten, Potsdamer Straße. In Höhe Lützowstraße ist in beiden Richtungen bis Mitte August jeweils nur eine Spur frei. Dadurch ist die Lützowstraße abgehängt und eine Sackgasse. Mahlsdorf, Altmahlsdorf. In Höhe Hultschiner Damm sind die Ampeln außer Betrieb. Kreuzberg, Mehringdamm. Zwischen Baruterstraße und Blücherstraße sind wegen Tiefbauarbeiten bis Ende August nur 2 Spuren frei. Friedrichshain, Elsenbrücke. Bis auf Weiteres stehen in beiden Richtungen 2 Spuren zur Verfügung.
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5: Mit Ben Schäuble. Mögt ihr es ein bisschen lauter? Ein bisschen sehr viel lauter sogar. Dann gleich der Lenkradklopfer. Das ist dann der lauteste in dieser Show. Mehr kann ich da nicht draufgeben, sonst ist hier die Kündigung in der Luft. 07221 20. Wir suchen den Lenkradklopfer. Wer einen Motivationsriegel braucht für die Ohren, Der ist unter dieser Ziffernfolge richtig. 07221 2011. Vielleicht fahrt ihr auch irgendwie gerade auf den Autobahnen, Bundesstraßen, Feldwegen zwischen Frankfurt am Main und Berlin oder vielleicht zwischen Hamburg und Kiel. 07221 2011. Freue mich auf die Vorschläge und dann spiele ich euren Lieblingshit ein bisschen lauter in wenigen Minuten.
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0: bei The Ocean. Es wird laut jetzt hier in der Popnacht.
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0: Und die Vorschläge kommen aus Nordrhein-Westfalen und Rheinland-Pfalz. Gerhard aus Trier, guten Morgen.
2: Schönen guten Morgen, Benny Bär. Schönen guten Morgen, Popnacht-Gemeinde.
0: Ja, was eine Freude, dich mal wieder zu hören. Wir haben vor 21 Jahren, als ich noch gar nicht auf der Welt war, haben wir telefoniert hier in dieser Show. Und da wurde deine Tochter geboren und wir haben einen Namen gesucht für sie damals. Lucy Luna. Das war die Meinung der Hörer damals, ja. Und wie geht's denn Lucy Luna? Wenn du anrufst, müssen wir das immer natürlich wissen. Sie ist ja, wir sind ja Paten sozusagen deiner Tochter.
2: Ja.
0: Was macht sie denn?
2: Aber ihr geht's hervorragend.
0: Ja.
2: Sie ist mittlerweile von der Mosel nach Hessen gezogen, in der Nähe von Marburg.
0: Mhm.
2: Weil Fernbeziehungen hatte sie keine Lust mehr.
0: Gut.
2: Ja.
0: Und ist jetzt da glücklich, auf jeden Fall. Wir müssen uns da keine Sorgen machen.
2: Nein. Alles gut.
0: Du weißt ja, wir kümmern uns um sie, wenn irgendwas schief gehen sollte bei ihr oder nicht so ganz gerade aus, wie sie sich das vorstellt, dann weiß sie ja, wo sie mich findet. Ja, da bist du raus. Okay.
2: Vertrauensvoll an dich wenden.
0: Sehr fein. Wissen wir, wie die Zeit vergeht, dass wir damals also für sie den Namen gesucht haben. Vielleicht ruft sie irgendwann auch mal selbst an. Ich hatte ja nie das Vergnügen, mit ihr zu reden. Du hast dir ausgesucht von Bonnie Tyler einen Hit. If You Were a Woman in der Live-Version bis zur Kündigung.

0: Das ist Vorschlag Nummer 1. If you were a woman, Bonnie Tyler. Und Magus ist in Nordrhein-Westfalen in Bonn zu Hause, aber nicht irgendwie nur zu Hause, sondern er vermisst seit langem eine Badewanne. Guten Morgen. Magus, wie hast du es gelöst?
1: Ja, ich habe so ein Gummiboot genommen, habe das ein bisschen aufgeblasen und Wasser reingefüllt.
0: Schlauchboot.
1: Ja, Schlauchboot.
0: Ja, und ein großes. Und das ist im Wohnzimmer oder wo hast du das platziert?
1: Ja, so ein bisschen Flur, Wohnzimmer.
0: Aha, und dann Wasser rein.
1: Genau,
0: und,
1: genau.
0: Und ist das Schlauchboot auch dicht? Hast du es überprüft vorher oder ist es jetzt ein Zufallsding?
1: Das ist dicht. Die Untermittlung hat sich noch nicht beschwert.
0: Da bin ich beruhigt. Aber ist eine schöne Sache, eiskaltes Wasser oder?
1: Natürlich ja nicht ganz, aber gut kühle. Schön ein bisschen abkühlen, ne? Weil ja warm heute, ne? Tut sehr gut, sehr angenehm.
0: Wenn da jetzt jemand Offizielles die Tür reinkommt, dann kann das natürlich zu Verwirrung führen. Denn vor allen Dingen der Vermieter sollte es nicht sehen, aber wir verraten ja auch nichts. Du hast ja ausgesucht.
1: Richtig.
0: Heute zum Tag der schwarzen Katze hättest du gerne Black Cat gehört von Janet Jackson.

0: Und jetzt entscheidet ihr es in Deutschland. Was sollen wir lauter spielen? Black Cat, Janet Jackson. Oder vielleicht doch If You Were a Woman von Bonnie Tyler. Ihr entscheidet unter 07221 2011 Black Cat von Janet Jackson oder Bonnie Tyler, If You Were a Woman. 07221 2011. Gerhard und Margot, euch eine gute Fahrt durch die Nacht. Tschüss.
1: Dankeschön.
2: Tschüss.

0: Wild Wild Fire, hier ist die Popnacht.
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3: Mit den Vorschlägen aus Nordrhein-Westfalen und Rheinland-Pfalz. Gerd aus Trier war für Bonnie Tyler, If You Were a Woman and I Was a Man. Und Nordrhein-Westfalen vertreten durch Markus aus Bonn. Zum Tag der schwarzen Katze, Black Cat von Janet Jackson. Es steht 50-50, wir benötigen das Zünglein an der Waage. Unter 07221 2011. Wer klingelt da an hier? Hallo, hier ist die Popnacht, wer da?
4: Ja, guten Morgen, hier ist Andreas aus Eschborn im Taunus.
3: Okay, du entscheidest es jetzt. Ich mache mir den Trommelwirbel für dich, Andreas.
4: Es läuft Black Cat.
3: Yeah. Okay, gute Nacht, Grüße nach Hesse.
4: Ciao, mach's gut.

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Jetzt ist es 1.28 Uhr. Vorsicht bitte auf der A8. Stuttgart in Richtung München. Dort steht ein defektes Fahrzeug zwischen Eichelberg und Mühlhausen. 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Warum nicht mal wieder Enrique?

0: 1.31 Uhr.
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2: Heute nimmt bei einem Mix aus etwas Sonne und vielen Wolken die Schauerneigung am Nachmittag und Abend zu. Vereinzelt kann auch ein Gewitter dabei sein. Die Temperaturen sind mit maximal 21 bis 22 Grad verhalten. Am Dienstag überwiegen auch die Wolken, die Sonne scheint nur gelegentlich. Es bleibt aber überwiegend trocken bei um 20 Grad. Der Mittwoch verläuft unbeständig mit vielen Wolken. Dabei kommt es vermehrt zu Regenfällen. Der Donnerstag bringt einen verbreitet trockenen Sonne-Wolken-Mix. Die Temperaturen steigen wieder etwas an.
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3: A113 Autobahnzubringer Dresden, Schönefeld Richtung Neukölln. Zwischen Schönefeld Nord und Adlershof ist wegen Bauarbeiten die rechte Spur bis ca. 5 Uhr gesperrt. Tiergarten, Potsdamer Straße. In Höhe Lützowstraße ist in beiden Richtungen bis Mitte August jeweils nur eine Spur frei. Dadurch ist die Lützowstraße abgehängt und eine Sackgasse. Mahlsdorf, Altmahlsdorf. In Höhe Hultschiner Damm sind die Ampeln außer Betrieb.
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4: Und die am meisten unterschätzte Höchsttemperatur Kleinbockedra in Thüringen heute 22 Grad. Die Popnacht ist hier. Ich bin Ben.

0: Back and When We Stand Together. Hier ist die Popnacht. Wir waren ja schon den ganzen Tag, die letzten Tage schon vor den Waldbränden in Belgien, Teilen von Rheinland-Pfalz, Baden-Württemberg, Nordrhein-Westfalen, Hessen, Saarland. Überall kann es zu Rauchbildungen und Brandgeruch kommen. Fenster und Türen nach wie vor bitte da geschlossen halten. Und in Monschau in der Eifel, da ist es auch noch ernst geworden, direkt an der Grenze zu Belgien. Die Menschen dort sollten sich ja schon gestern auf eine mögliche Evakuierung vorbereiten, weil der Waldbrand auf der Hohen Venn in Belgien immer näher kommt. Jetzt werden tatsächlich Teile von Kalter Herberg, die Bereiche Ruhlsdorf und Geisberg evakuiert. Julia Buchmeier aus dem Popnacht-Team, wie viele Menschen sind da betroffen jetzt?
1: Ja, es geht um 2 Straßenzüge von Kalter Herberg. Das betrifft 17 Häuser und maximal 30 Menschen. Sie sollen nur das Nötigste mitnehmen, wichtige Dokumente zum Beispiel oder Medikamente auch. Sie haben es auch alle schon mitbekommen. Also die Evakuierung ist quasi schon rum. Es gibt eine Notunterkunft in einer Schule im Nachbarort Simmerath für alle, die nicht bei Familie oder Freunden unterkommen können.
0: Gestern hieß es ja noch reine Vorsichtsmaßnahme. Man gehe nicht von einer wirklichen Evakuierung aus. Was ist da jetzt anders geworden an den Umständen?
1: Ja, die Stadt Monschau, die schreibt auf ihrer Internetseite, dass die Entscheidung aufgrund der aktuellen Brand- und Rauchausbreitung und auch der vorhergesagten Wetterdaten gefallen sei. Der belgische Innenminister hat in einem TV-Interview gesagt, die Bedingungen seien vor allem wegen des starken und ständig drehenden Windes schwierig. Im Laufe eines Tages habe sich der einmal um 360 Grad gedreht, daher sei es einfach sehr schwer vorherzusagen, in welche Richtung sich das Feuer genau ausbreite. Und das ist eben eine andere Situation als noch gestern Nachmittag. Da hieß es noch, dass Teile des Feuers unter Kontrolle seien.
0: Dieser Brand ist ja der größte in der Geschichte Belgiens. Das Feuer hat schon fast 3000 Hektar Wald zerstört und es liegt ja in einem Naturschutzgebiet. Warum ist das auch ein Problem?
1: Ja, immer ist das Gelände einfach nicht so einfach zu erreichen. Das ist ja eine Hochebene. Es gibt da ziemlich wenige Zufahrten in die Region und ein großer Teil des Geländes ist auch Moorgebiet. Brände dort sind einfach besonders schwer zu löschen. Das liegt daran, dass die Brandherde oft unter der Erde liegen. Man sieht dann, dass es zwar irgendwo kokelt, aber das Feuer selbst ist einfach nicht sichtbar. Und so einen Brand gründlich zu löschen, dauert einfach länger.
0: Wir halten euch natürlich auf dem Laufenden hier in der Popnacht. Alle Infos, wenn ihr nochmal nachschauen möchtet, auf Tages-

The Weeknd in der Popnacht. Ist das schön, wenn man tolle Eltern hat, so wie Sarah in Berlin. Die freut sich gerade über ihren Papa, Günther. Der Günther ist unterwegs, gerade wieder innerhalb von Berlin nach Hause. Hat Sarah vom einen Ende ins andere gefahren. Sie hat eben Papa Günther und Mama besucht. Und dann hat der Vater gesagt, komm, du musst doch nicht mehr mit Öffentlichen fahren. Wir machen doch alles klar jetzt. Ich fahre dich da zurück und ist noch ein ganzes Stündchen unterwegs. So, und da hat er einen Lieblingssong. Da motivieren wir jetzt mal den Vater, dass er auch gut ankommt. Günni mit Van Halen und Jump. Mache ich ein bisschen lauter, ne? Dass du kein Euchland zufallen lässt. Ne? Und

0: was Kultisches in der Popnacht. Und wenn ihr unterwegs seid und habt irgendwas gesehen, das nicht auf die Straße gehört, dann gerne WhatsApp schicken, wer bei Stimme ist. Eine WhatsApp-Audio, wie Matthias Köthe das gerade getan hat. Hallo, guten Morgen.
1: Guten Morgen, AT-Popnacht-Hörer. Ich hätte mal eine richtige Verkehrsmeldung, und zwar die B27 zwischen Bebra und Bad Hersfeld. In beide Richtungen gefahrt durch Wildschweine, direkt an der Fahrbahn, eine größere Rotte.
0: Dankeschön, damit ist Matthias auch Mitarbeiter der Minute, bekommt seinen Lieblingshit von Aus, dies Angel Eyes.

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1: Um 2 Uhr mit Pokoing Choing. Guten Morgen. Der Waldbrand im belgischen Naturschutzgebiet Hohenfenn breitet sich in Richtung Nordrhein-Westfalen aus. Nun haben die Behörden am Abend angeordnet, dass 2 Straßenzüge im südwestlichen Teil der Stadt Monschau evakuiert werden. Die Bewohner wurden aufgefordert, ihre Häuser sofort zu verlassen. Vorher hatte es für die deutsche Seite Entwarnung gegeben, weil sich die Flammen von Belgien aus nicht weiter ausgebreitet hatten. Es handelt sich um das größte Feuer in der Geschichte des Nachbarlandes. Der Grünen-Vorsitzende Banaschak hat die CDU aufgefordert, nach den Landtagswahlen im September auch mit der Linken zu sprechen. Demokraten müssten miteinander gesprächsfähig sein, sagte Banaschak im ZDF. Er äußerte sich zuversichtlich, dass die Grünen in Sachsen-Anhalt und Mecklenburg-Vorpommern über die 5%-Hürde kommen. Aus dem Hauptstadtstudio Kirsten Gierschig.
2: Es gehe darum, dass auch in den ostdeutschen Ländern Naturschutz und Klimaschutz eine Rolle spiele. Nach der Wahl in Berlin schließt Banaschak eine Zustimmung der Grünen zur Forderung der Linken nach Enteignung großer Wohnungsbaukonzerne nicht aus. Wichtiger seien aber andere Maßnahmen, etwa die Umwandlung von Büros in Wohnraum.
1: Gut eine Woche vor Beginn des neuen Schuljahres hat der brandenburgische Bildungsminister Hoffmann nochmals einen Lehrermangel beklagt. Das kommende Jahr werde das Schwierigste überhaupt, sagte der CDU-Politiker der Deutschen Presseagentur. Nach Angaben des Ministeriums sind landesweit noch rund 130 Stellen unbesetzt. Hoffmann sagte, er rechne nicht damit, dass der Bedarf überall gedeckt werden kann. Wichtigstes Ziel sei, alle Abschlüsse zu gewährleisten. Dabei sollen Zusatzangebote wie Online-Kurse für die Oberstufe helfen. Für Deutschland gab es zum Abschluss der Leichtathletik-Europameisterschaft weitere Medaillen. So holte Frederik Ruppert Gold im 3000 Meter Hindernislauf. Bronze ging hier an Karl Bebendorf. Außerdem gewann Julia Ulbricht Silber im Speerwurf. Silber ging auch an die gemischte deutsche Sprintstaffel über 4x100 Meter. Im Medaillenspiegel belegt Deutschland Platz 3 aus Birmingham Jens-Jörg Rieck.
3: Das DLV-Team holt mit insgesamt 21 Medaillen fast doppelt so viele Podiumsplätze wie bei der letzten EM. Hinter Italien, die stärkste Nation des Kontinents bleiben, und hinter Großbritannien feiert die deutsche Mannschaft 6x Gold, 10x Silber und 5x Bronze.
1: Soweit die Nachrichten. 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Das Wetter: in der Nacht wenig bis stark bewölkt. Im Süden gibt es Schauer und Gewitter. Tiefstwerte 16 bis 13 Grad. Derzeit in Potsdam 18 Grad, in Frankfurt oder 13. 17 Grad in Berlin-Adlershof und in Kreuzberg 18. Am Tage neben Sonne zeitweise kompakte Wolken. Vor allem im Norden mit Schauern und Gewittern bei 21 bis 23 Grad.
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